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2: Viele Wolken gibt es heute bei uns in Schleswig-Holstein. Nach ein bisschen Nebel kann es vereinzelt auch mal leicht regnen oder nieseln. Zwischendurch zeigt sich dann auch mal die Sonne, vor allem nördlich des Kanals. Die Höchstwerte liegen heute bei rund 18 Grad. Der RSH-3-Tage-Trend. Morgen bleiben meist viele Wolken, dazu ab und zu leichter Regen, maximal bis 20 Grad. Am Dienstag und Mittwoch geht's wechselhaft weiter, mal freundlicher, mal mit ein paar Schauern.
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2: Schleswig-Holsteins bester Verkehrsservice mit KI-Unterstützung. Auf der A7 Hamburg Richtung Flensburg. Vorsicht, zwischen Schleswig-Jagel und Schleswig-Schubi liegt ein totes Tier auf der rechten Spur. Staus und Blitzer meldet ihr uns kostenlos unter 08000 774 774.
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6: 5:03. Ich bin Jana Klonikowski. Der Schutz der Demokratie, das ist das zentrale Thema bei den Feierlichkeiten zur deutschen Einheit. Bundespräsident Steinmeier hat in seiner Rede in Bremen klargemacht, dass die Extremisten nicht das Wohle des Landes im Sinn haben. Die Regierung ruft Steinmeier zu mutigen Reformen auf. Mehr Wohlstand und Gerechtigkeit soll zu weniger Wut führen.
7: Wo das Ziel stimmt, muss man Kurs halten. Das wird sich auszahlen, wenn auch mit Verzögerung. Deutschland wird sicherer sein und stärker. Wir werden mehr Kraft haben für Solidarität und Zusammenhalt. Ich sage also, bleibt entschlossen, gerade jetzt, wenn uns der Wind ins Gesicht weht. Wir haben viel zu verlieren, aber wir haben noch mehr zu gewinnen. Habt Mut zur Erneuerung.
6: Großeinsatz für die Feuerwehr in Haslow. Dort war am Abend in einem Mehrfamilienhaus ein Feuer in einer Zwischendecke ausgebrochen. Das konnte allerdings nicht gleich gefunden werden. Etwa 100 Feuerwehrleute waren knapp 3 Stunden mit den Löscharbeiten beschäftigt. Ein Bewohner des Hauses wurde leicht verletzt. Einen schnellen Sprung bei der Pünktlichkeit wird es nicht geben. Das hat Bahnchefin Palla jetzt nochmal deutlich gemacht. Sie geht davon aus, dass es noch Jahre dauern wird, bis man Fortschritte sieht. Mehr dazu von Tim Britztrup.
8: Von heute auf morgen das Schienennetz auf Vordermann bringen, das ist nicht drin, sagte Palla der Bild am Sonntag. Die Infrastruktur sei über Jahre hinweg vernachlässigt worden. Die Sanierung werde mindestens 10 Jahre dauern. Immerhin, es gibt auch gute Nachrichten für Familien, die mit der Bahn unterwegs sind. Das Familienticket, das es in den Sommerferien gab, wird ab November auch dauerhaft ins Sortiment aufgenommen.
6: In Berlin haben sich Linke, Grüne und SPD nach der Abgeordnetenhauswahl wieder getroffen. In dem Gespräch ging es unter anderem um die Antisemitismusvorwürfe gegen die Linke. In der kommenden Woche soll dann eine Entscheidung fallen, ob es Sondierungsgespräche gibt oder nicht. Die SG Flensburg-Handewitt bleibt in der Handball-Bundesliga weiter ungeschlagen. Gegen Frisch auf Göppingen gewannen die Flensburger zu Hause mit 32:27. Und auch der THW Kiel konnte einen Heimsieg feiern. Endstand gegen Gummersbach 29:26.
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9: Wolken gibt es heute bei uns in Schleswig-Holstein. Nach ein bisschen Nebel kann es vereinzelt auch mal leicht regnen oder nieseln. Zwischendurch zeigt sich dann auch mal die Sonne, vor allem nördlich des Kanals. Die Höchstwerte liegen heute bei rund 18 Grad. Der RSH-3-Tage-Trend. Morgen bleiben meist viele Wolken, dazu ab und zu leichter Regen, maximal bis 20 Grad. Am Dienstag und Mittwoch geht's wechselhaft weiter, mal freundlicher, mal mit ein paar Schauern.
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9: Schleswig-Holsteins bester Verkehrsservice mit KI-Unterstützung. Auf der A7 Hamburg Richtung Flensburg. Achtung, zwischen Schleswig-Jagel und Schleswig-Schubi liegt ein totes Tier auf der rechten Spur. Staus und Blitzer meldet ihr uns kostenlos unter 08000 774 774.
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2: Viele Wolken gibt es heute bei uns in Schleswig-Holstein. Nach ein bisschen Nebel kann es vereinzelt auch mal leicht regnen oder nieseln. Zwischendurch zeigt sich dann auch mal die Sonne, vor allem nördlich des Kanals. Die Höchstwerte liegen heute bei rund 18 Grad. Der RSH-3-Tage-Trend. Morgen bleiben meist viele Wolken, dazu ab und zu leichter Regen, maximal bis 20 Grad. Am Dienstag und Mittwoch geht's wechselhaft weiter, mal freundlicher, mal mit ein paar Schauern.
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2: Schleswig-Holsteins bester Verkehrsservice mit KI-Unterstützung. Die Straßen sind aktuell frei, es gibt keine Staus. Staus und Blitzer meldet ihr uns kostenlos unter 08000 774 774.
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5: 5:05. Ich bin Jana Klunikowski. Guten Morgen. Der Schutz der Demokratie, das ist das zentrale Thema bei den Feierlichkeiten zur deutschen Einheit. Bundespräsident Steinmeier hat in seiner Rede in Bremen klargemacht, dass die Extremisten nicht das Wohle des Landes im Sinn haben. Die Regierung ruft Steinmeier zu mutigen Reformen auf. Mehr Wohlstand und Gerechtigkeit soll zu weniger Wut führen.
6: Wo das Ziel stimmt, muss man Kurs halten. Das wird sich auszahlen, wenn auch mit Verzögerung. Deutschland wird sicherer sein und stärker. Wir werden mehr Kraft haben für Solidarität und Zusammenhalt. Ich sage also, bleibt entschlossen, gerade jetzt, wenn uns der Wind ins Gesicht weht. Wir haben viel zu verlieren, aber wir haben noch mehr zu gewinnen. Habt Mut zur Erneuerung.
5: Mehr Pünktlichkeit bei der Deutschen Bahn, das wird es wohl so schnell nicht geben. In der Bild am Sonntag hat Bahnchefin Paller die Erwartungen gedämpft. Das Schienennetz sei alt und störanfällig und die Sanierung werde mindestens 10 Jahre dauern. Gleich 2 Gefahrstoffeinsätze haben die Kieler Feuerwehr am Abend auf Trab gehalten. Zunächst war in einem Krankenhauszimmer eine Chemikalie ausgetreten, 2 Menschen wurden verletzt. Fast gleichzeitig gab es auf einem Schiff in Friedrichsort Probleme mit einem Pestizid. Hier reichten glücklicherweise Lüftungsmaßnahmen aus, verletzt wurde niemand. Wie genau es zu den beiden Vorfällen kommen konnte, ist noch unklar. Im Kampf gegen Wohnungsknappheit fordert der Städte- und Gemeindebund, dass Wohnen auf dem Land attraktiver gemacht werden soll. Verbandchef Berghegger sagte dem Kölner Stadtanzeiger, dass abseits der Städte fast 2 Millionen Wohnungen leer stehen. Nötig seien jetzt neue Verkehrswege. Die SG Flensburg-Handewitt hat in der Handball-Bundesliga wieder die Tabellenführung übernommen. Durch einen 32:27 Heimsieg untermauerten die Flensburger ihre Ambitionen auf einen Champions-League-Platz. SG-Sportdirektor Franjes sagte bei Dein:
7: Das sind 2 wichtige Punkte. Erste Halbzeit kann man ja sagen, wir haben ein Verbesserungspotenzial gehabt. Und das haben wir auch in zweiter Halbzeit ja auch gezeigt. Aber insgesamt muss man zufrieden sein.
5: Und auch der THW Kiel hat einen Heimsieg gefeiert. Der Rekordmeister setzte sich mit 29:26 gegen Gummersbach durch.
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8: Viele Wolken gibt es heute bei uns in Schleswig-Holstein. Nach ein bisschen Nebel kann es vereinzelt auch mal leicht regnen oder nieseln. Zwischendurch zeigt sich dann auch mal die Sonne, vor allem nördlich des Kanals. Die Höchstwerte liegen heute bei rund 18 Grad. Der RSH-3-Tage-Trend. Morgen bleiben meist viele Wolken, dazu ab und zu leichter Regen, maximal bis 20 Grad. Am Dienstag und Mittwoch geht's wechselhaft weiter, mal freundlicher, mal mit ein paar Schauern.
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8: Schleswig-Holsteins bester Verkehrsservice mit KI-Unterstützung. Es gibt gerade keine Staus oder größere Behinderungen bei uns in Schleswig-Holstein. Staus und Blitzer meldet ihr uns kostenlos unter 08000 774 774.
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4: Viele Wolken gibt es heute bei uns in Schleswig-Holstein. Nach ein bisschen Nebel kann es vereinzelt auch mal leicht regnen oder nieseln. Zwischendurch zeigt sich dann auch mal die Sonne, vor allem nördlich des Kanals. Die Höchstwerte liegen heute bei rund 18 Grad. Der RSH-3-Tage-Trend. Morgen bleiben meist viele Wolken, dazu ab und zu leichter Regen, maximal bis 20 Grad. Am Dienstag und Mittwoch geht's wechselhaft weiter, mal freundlicher, mal mit ein paar Schauern.
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4: Schleswig-Holsteins bester Verkehrsservice mit KI-Unterstützung. Es rollt im Moment, die Straßen bei uns in Schleswig-Holstein sind frei. Staus und Blitzer meldet ihr uns kostenlos unter 08000 774 774.
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5: 5:05. Ich bin Jana Klunikowski. Guten Morgen. Einen schnellen Sprung bei der Pünktlichkeit wird es nicht geben. Das hat Bahnchefin Palla jetzt nochmal deutlich gemacht. Sie geht davon aus, dass es noch Jahre dauern wird, bis man Fortschritte sieht. Mehr dazu von Tim Britztrup.
6: Von heute auf morgen das Schienennetz auf Vordermann bringt, das ist nicht drin, sagte Palla der Bild am Sonntag. Die Infrastruktur sei über Jahre hinweg vernachlässigt worden. Die Sanierung werde mindestens 10 Jahre dauern. Immerhin, es gibt auch gute Nachrichten für Familien, die mit der Bahn unterwegs sind. Das Familienticket, das es in den Sommerferien gab, wird ab November auch dauerhaft ins Sortiment aufgenommen.
5: Großeinsatz für die Feuerwehr in Haslow. Dort war am Abend in einem Mehrfamilienhaus ein Feuer in einer Zwischendecke ausgebrochen. Das konnte allerdings nicht gleich gefunden werden. Etwa 100 Feuerwehrleute waren knapp 3 Stunden mit den Löscharbeiten beschäftigt. Ein Bewohner des Hauses wurde leicht verletzt. 36 Jahre ist Deutschland jetzt wieder vereint und die demokratische Grundordnung ist aktuell ernsthaft gefährdet. Das hat Bundespräsident Steinmeier in seiner Rede zum Tag der Deutschen Einheit in Bremen gesagt. Wähler der Extremen würden nur auf ihre eigenen Rechte pochen und die anderer zur Disposition stellen, so Steinmeier.
7: Das alles wird begleitet durch eine unerträgliche politische Demagogie extremistischer Kräfte, die eine Lust an der Zerstörung ausleben, andere Menschen verhöhnen und bedrohen. Und das gefährdet eben nicht nur Freiheit und Demokratie. Meine Damen und Herren, deshalb sage ich es hier. Es gefährdet auch unsere innere Einheit. Und das dürfen wir nicht wollen.
5: In Berlin haben sich Linke, Grüne und SPD nach der Abgeordnetenhauswahl wieder getroffen. In dem Gespräch ging es unter anderem um die Antisemitismusvorwürfe gegen die Linke. In der kommenden Woche soll dann eine Entscheidung fallen, ob es Sondierungsgespräche gibt oder nicht. Die SG Flensburg-Handewitt bleibt in der Handball-Bundesliga weiter ungeschlagen. Gegen Frisch auf Göppingen gewannen die Flensburger zu Hause mit 32:27. Und auch der THW Kiel konnte einen Heimsieg feiern. Endstand gegen Gummersbach 29:26.
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8: Wolken gibt es heute Morgen bei uns in Schleswig-Holstein und ab und zu kann auch mal etwas Regen oder Nieselregen dabei sein. Wenn sich der Nebel verzogen hat, bleibt es meist grau, gelegentlich wird es auch mal freundlicher. Dazu werden es am Nachmittag um 18 Grad. Der RSH-3-Tage-Trend. Morgen startet es noch mit Nebel, später viele Wolken und vereinzelt leichter Regen bei maximal 20 Grad. Ähnlich am Dienstag und Mittwoch, unterm Strich oft wolkig und zwischendurch auch mal nass.
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8: Schleswig-Holsteins bester Verkehrsservice mit KI-Unterstützung. Im Moment ist alles frei auf den Straßen bei uns in Schleswig-Holstein. Es gibt keine Staus. Staus und Blitzer meldet ihr uns kostenlos unter 08000 774 774.
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0: Moin, Sharon Hein und Matze Schmark hier.
1: Moin.
0: Schönen Sonntag wünschen wir euch. Wir freuen uns aber jetzt auch schon auf Montag, denn da bringen wir ein ganz wichtiges Thema mit, dem Sharon kürzlich auf mich zukam.
1: Ja, ich weiß, dass es ganz vielen von euch auch so geht, zu Hause in den Familien, dass man manchmal einfach super viel auf dem Zettel hat und auch im Kopf, woran man alles denken muss, dass der Kopf schon fast irgendwie platzen könnte. Und da haben wir irgendwie gemerkt, das ist doch ein Riesenthema, über das wir alle vielleicht mal sprechen sollten.
0: Es gibt ja sogar einen modernen Begriff dafür. Mental Load nennt man die Alltagssorgen und Aufgaben, mit denen wir uns alle so rumschlagen. Und wir wollen euch sagen, ihr seid damit nicht allein.
1: Genau, und wie wir da alle besser durchkommen und was wir dagegen tun können, dass uns das nicht kaputt macht, das hört ihr kommende Woche bei uns. Montag früh geht's los um 6:06 in der RSH Moin Show. Bis dahin euch einen hoffentlich entspannten Sonntag noch.
2: Wolken gibt es heute Morgen bei uns in Schleswig-Holstein und ab und zu kann auch mal etwas Regen oder Nieselregen dabei sein. Wenn sich der Nebel verzogen hat, bleibt es meist grau, gelegentlich wird es auch mal freundlicher. Dazu werden es am Nachmittag um 18 Grad. Der RSH-3-Tage-Trend. Morgen startet es noch mit Nebel, später viele Wolken und vereinzelt leichter Regen bei maximal 20 Grad. Ähnlich am Dienstag und Mittwoch, unterm Strich oft wolkig und zwischendurch auch mal nass.
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2: Schleswig-Holsteins bester Verkehrsservice mit KI-Unterstützung. Die Straßen sind aktuell frei, es gibt keine Staus. Staus und Blitzer meldet ihr uns kostenlos unter 08000 774 774.
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0: geben. Das hat Bahnchefin Paller jetzt nochmal deutlich gemacht. Sie geht davon aus, dass es noch Jahre dauern wird, bis man Fortschritte sieht. Mehr von Tim Britztrup.
1: Von heute auf morgen das Schienennetz auf Vordermann bringt, das ist nicht drin, sagte Paller der Bild am Sonntag. Die Infrastruktur sei über Jahre hinweg vernachlässigt worden. Die Sanierung werde mindestens 10 Jahre dauern. Immerhin, es gibt auch gute Nachrichten für Familien, die mit der Bahn unterwegs sind. Das Familienticket, das es in den Sommerferien gab, wird ab November auch dauerhaft ins Sortiment aufgenommen.
0: In Berlin haben sich Linke, Grüne und SPD nach der Abgeordnetenhauswahl wieder getroffen und auf einen gemeinsamen Weg verständigt. In dem Gespräch ging es unter anderem um die Antisemitismusvorwürfe gegen die Linke. In der kommenden Woche soll dann eine Entscheidung fallen, ob es Sondierungsgespräche gibt oder nicht. Die Grünen haben ihre bisherige Strategie gegen die AfD für gescheitert erklärt. Der Spiegel zitiert aus einem Impulspapier der Bundestagsfraktionschefinnen Dröge und Hasselmann. Darin steht, alle bisherigen Versuche der AfD etwas entgegenzusetzen haben nicht gereicht. Jetzt soll es eine Kurskorrektur geben. Wirtschaftsministerin Reiche geht nicht von einem Gasmangel im Winter aus. Sie sagte der Bild am Sonntag, die Versorgung auch für einen kalten Winter könne man als gesichert annehmen. Aktuell sind die Gasspeicher in Deutschland zu 58% gefüllt. Das ist deutlich weniger als in den vergangenen Jahren. Riesiger Besucheransturm am letzten Wiesnwochenende. Der Haupteingang zum Oktoberfest musste am Nachmittag zeitweise gesperrt werden, weil zu viele Menschen aufs Festgelände wollten. Heute geht das Oktoberfest nach gut 2 Wochen zu Ende. Die SG Flensburg-Handewitt bleibt in der Handball-Bundesliga weiter ungeschlagen. Gegen Frisch auf Göppingen gewannen die Flensburger zu Hause mit 32-27. Auch der THW Kiel konnte einen Heimsieg feiern. Endstand gegen Gummersbach 29-26. Die deutsche Fußballnationalmannschaft will ihre Pleite im Hinspiel wieder gut machen. In der Nations League trifft das Team von Jürgen Klopp heute wieder auf Griechenland. Der sagte vor dem Spiel:
2: Im Hinspiel haben wir vieles versucht. Manches hat geklappt, aber nicht genug, um Griechenland zu schlagen. Griechen haben am Ende nicht unverdient gewonnen, das muss man auch so sagen. Seitdem durften wir nochmal ein Spiel spielen gegen Serbien, das sah schon deutlich besser aus und mehr davon. Und dann wären wir ein besserer Gegner für Griechenland und es wäre schon mal ein Anfang.
0: Anpfiff in Thessaloniki ist um 20.45 Uhr.
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4: Viele Wolken gibt es heute Morgen bei uns in Schleswig-Holstein und ab und zu kann auch mal etwas Regen oder Nieselregen dabei sein. Wenn sich der Nebel verzogen hat, bleibt es meist grau, gelegentlich wird es auch mal freundlicher. Dazu werden es am Nachmittag um 18 Grad. Der RSH-3-Tage-Trend. Morgen startet es noch mit Nebel, später viele Wolken und vereinzelt leichter Regen bei maximal 20 Grad. Ähnlich am Dienstag und Mittwoch, unterm Strich oft wolkig und zwischendurch auch mal nass.
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4: Schleswig-Holsteins bester Verkehrsservice mit KI-Unterstützung. Es gibt gerade keine Staus oder größere Behinderungen bei uns in Schleswig-Holstein. Staus und Blitzer meldet ihr uns kostenlos unter 08000 774 774.
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2: Wolken gibt es heute Morgen bei uns in Schleswig-Holstein und ab und zu kann auch mal etwas Regen oder Nieselregen dabei sein. Wenn sich der Nebel verzogen hat, bleibt es meist grau, gelegentlich wird es auch mal freundlicher. Dazu werden es am Nachmittag um 18 Grad. Der RSH-3-Tage-Trend. Morgen startet es noch mit Nebel, später viele Wolken und vereinzelt leichter Regen bei maximal 20 Grad. Ähnlich am Dienstag und Mittwoch, unterm Strich oft wolkig und zwischendurch auch mal nass.
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2: Schleswig-Holsteins bester Verkehrsservice mit KI-Unterstützung. In Kirchwerder kommt es wegen eines Umzugs heute bis 18 Uhr zu Behinderungen. Staus und Blitzer meldet ihr uns kostenlos unter 08000 774 774.
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10: 5:07. Ich bin Nanju Kuhlmann. Guten Morgen. Heute wird in Schleswig-Holstein Erntedank

0: sind es geschätzte Zahlen ein bisschen, aber jetzt fahren zurzeit ungefähr 3.500 PKWs durch und sehr viele LKWs. Und vorher waren es so bei 800. Also das ist schon eine starke Belastung.
1: In Berlin haben sich Linke, Grüne und SPD nach der Abgeordnetenhauswahl wieder getroffen und auf einen gemeinsamen Weg verständigt. In dem Gespräch ging es unter anderem um die Antisemitismusvorwürfe gegen die Linke. In der kommenden Woche soll dann eine Entscheidung fallen, ob es Sondierungsgespräche gibt oder nicht. Die Grünen haben ihre bisherige Strategie gegen die AfD für gescheitert erklärt. Der Spiegel zitiert aus einem Impulspapier der Bundestagsfraktionschefinnen Dröge und Hasselmann. Darin steht, alle bisherigen Versuche der AfD etwas entgegenzusetzen haben nicht gereicht. Jetzt soll es eine Kurskorrektur geben. Die SG Flensburg-Handewitt hat in der Handball-Bundesliga wieder die Tabellenführung übernommen. Durch einen 32:27 Heimsieg untermauerten die Flensburger ihre Ambitionen auf einen Champions-League-Platz. SG-Sportdirektor Vranjes sagte bei Dein.
2: Das sind zwei wichtige Punkte. Erste Halbzeit kann man ja sagen, wir haben Verbesserungspotenzial gehabt. Und das haben wir auch in der zweiten Halbzeit ja auch gezeigt. Aber insgesamt muss man zufrieden sein.
1: Und auch der THW Kiel hat einen Heimsieg gefeiert. Der Rekordmeister setzte sich mit 29:26 gegen Gummersbach durch.
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4: Nebel gibt es heute Morgen bei uns in Schleswig-Holstein und danach bleibt es meist wolkig. Ab und zu kann es auch mal Niesel oder ein bisschen regnen, oft bleibt es aber trocken. Im Laufe des Tages setzt sich das fort, zwischendurch wird es mal etwas freundlicher und die Höchstwerte liegen um 18 Grad. Der RSH-3-Tage-Trend. Morgen wieder erst neblig, dann viele Wolken und selten leichter Regen bei maximal 20 Grad. Dienstag und Mittwoch bleibt's wechselhaft, später kommt dann öfter Regen dazu.
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4: Schleswig-Holsteins bester Verkehrsservice mit KI-Unterstützung. In Kirchwerder kommt es wegen eines Umzugs heute bis 18 Uhr zu Behinderungen. Staus und Blitzer meldet ihr uns kostenlos unter 08000 774 774.
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5: So ist es und rein geht es in diesen frühen Sonntagmorgen mit Alex Warren und er kommt nun mit Ordinary und ich wünsche euch einen wunderschönen guten Morgen.
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1: So, nun wird's deep hier am Sonntagmorgen bei RSH mit Marco Schwalek. Und zwar geht's um Fragen, die in die Tiefe gehen. Wie, woran glaubst du eigentlich? Und zwar ist es ein neues Format für junge Menschen ab 16 in der katholischen Pfarrei Seliger Eduard Müller. Deep Talk heißt das Ganze. Und es sind Gesprächsabende, an denen man offen über den Glauben, aber auch über Zweifel, die dazugehören, reden kann. Am Donnerstag ist es wieder soweit. Los geht's um 19 Uhr und dauert etwa 90 Minuten in der katholischen Kirche in Bad Bramstedt. We'll be right back.

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2: Gibt es heute Morgen bei uns in Schleswig-Holstein und danach bleibt es meist wolkig. Ab und zu kann es auch mal nieseln oder ein bisschen regnen, oft bleibt es aber trocken. Im Laufe des Tages setzt sich das fort, zwischendurch wird es mal etwas freundlicher und die Höchstwerte liegen um 18 Grad. Der RSH-3-Tage-Trend. Morgen wieder erst neblig, dann viele Wolken und selten leichter Regen bei maximal 20 Grad. Dienstag und Mittwoch bleibt es wechselhaft, später kommt dann öfter Regen dazu.
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2: Schleswig-Holsteins bester Verkehrsservice mit KI-Unterstützung. In Kirchwerder kommt es wegen eines Umzugs heute bis 18 Uhr zu Behinderungen. Staus und Blitzer meldet ihr uns kostenlos unter 08000 774 774.
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0: durch den Sonntagmorgen hier bei RSH mit Marco Schwalleck. Und es klingt ja fast zu schön, um wahr zu sein, das Klima schützen und dabei auch noch sparen. Ist gar kein Problem, sagt Umweltpastor Christoph Fase, denn es gibt Kleinigkeiten, die jeder sofort machen kann.
1: Wenn Sie einen Raum verlassen, schalten Sie das Licht aus. Wenn Sie einen Raum nicht gebrauchen, drehen Sie die Heizung runter.
0: So einfach kann es sein. Und dieser kleine Alltagstipp gilt natürlich auch für die Kirchengemeinden. Denn die Nordkirche hat ein ambitioniertes Klimaziel.
1: Wir möchten bis 2040 treibhausgasneutral sein in der Nordkirche und bis 2035 90% unserer Treibhausgase reduziert haben. Das Klimaschutzgesetz macht diese Vorgaben verbindlich. Es ordnet, wer für etwas zuständig ist.
0: Denn Klimaschutz ist mehr als Sparen, sagt der Umweltpastor.
1: Als Kirche haben wir verschiedene Grundthemen und ein Bündel dieser Themen ist ja der Bereich Gerechtigkeit, Frieden und Bewahrung der Schöpfung. Und der Klimaschutz passt eigentlich auf alle drei.
0: Denn bei Klimagerechtigkeit geht es darum, an die zu denken, die in einer bedrohten Situation leben, die bei uns entstanden ist. Klimaschutz wird deswegen bei Gebäuden mitgedacht, bei der Verpachtung von Land, bei der Mobilität oder wenn es um Kaffee geht.
1: Es gibt verschiedene Siegel, fairen Kaffee zu kaufen, wo der Klimaschutz berücksichtigt wird. Das kann man mittlerweile in fast jedem Supermarkt und man kann das natürlich auch in unserem Kirchenshop. Also das ist ein ganz einfaches Mittel, um zum Klimaschutz und zum fairen Handel beizutragen.
0: Ja, und teurer ist der meist nicht und schmeckt auch richtig gut. Vielen Dank. Das war Umweltpastor Christoph Fasse.

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10: 5:05. Ich bin Nanju Kuhlmann. Guten Morgen. Die Arbeiten an der B430 bei Neumünster kommen gut voran. Bei Wasbek wird der Asphalt komplett erneuert. Der Umleitungsverkehr. 5:08. Ich bin Nanju Kuhlmann. Guten Morgen. Die Arbeiten an der B430 bei Neumünster kommen gut voran. Bei Wasbek wird der Asphalt komplett erneuert. Der Umleitungsverkehr belastet vor allem Padenstedt und Wasbek. Dort fahren täglich tausende Autos durch. Der Bürgermeister

0: Die Bundesregierung will damit wohl nicht nur den Ukrainern ihre Solidarität beweisen, sondern auch ein Zeichen an den Kreml schicken. Denn erst gestern hatte Russland Ausländer und Diplomaten davor gewarnt, Kiew zu besuchen. Das sei eine tödliche Gefahr wegen der heftigen russischen Angriffe. Russland hat in den letzten Tagen mehrere Brücken in der Stadt und die Energieinfrastruktur beschossen. Mehr Pünktlichkeit bei der Deutschen Bahn, das wird es so schnell nicht geben. In der Bild am Sonntag hat Bahnchefin Palla die Erwartungen gedämpft. Das Schienennetz sei alt und störanfällig und die Sanierung werde mindestens 10 Jahre dauern. Die SG Flensburg-Handewitt hat in der Handball-Bundesliga wieder die Tabellenführung übernommen. Durch einen 32:27 Heimsieg untermauerten die Flensburger ihre Ambitionen auf einen Champions-League-Platz. SG-Sportdirektor Vranjes sagte bei Dein.
1: Das sind zwei wichtige Punkte. Erste Halbzeit kann man ja sagen, wir haben Verbesserungspotenzial gehabt. Und das haben wir auch in der zweiten Halbzeit ja auch gezeigt. Aber insgesamt muss man zufrieden sein.
0: Und auch der THW Kiel hat einen Heimsieg gefeiert. Der Rekordmeister setzte sich mit 29:26 gegen Gummersbach durch.
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3: Gibt es heute Morgen bei uns in Schleswig-Holstein und danach bleibt es meist wolkig. Ab und zu kann es auch mal nieseln oder ein bisschen regnen, oft bleibt es aber trocken. Im Laufe des Tages setzt sich das fort, zwischendurch wird es mal etwas freundlicher und die Höchstwerte liegen um 18 Grad. Der RSH-3-Tage-Trend. Morgen wieder erst neblig, dann viele Wolken und selten leichter Regen bei maximal 20 Grad. Dienstag und Mittwoch bleibt es wechselhaft, später kommt dann öfter Regen dazu.
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3: Schleswig-Holsteins bester Verkehrsservice mit KI-Unterstützung. Die Kanalfähre Ostermoor ist wegen technischer Probleme außer Betrieb. Die Dockenhudener Straße ist zwischen Erich-Blumenfeld-Platz und der Elbchaussee in beiden Richtungen wegen eines Feuerwehreinsatzes gesperrt. Und in Kirchwerder kommt es wegen eines Umzugs heute bis 18 Uhr zu Behinderungen. Staus und Blitzer meldet ihr uns kostenlos unter 08000 774 774.
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4: Ganz genau, und heute ist mal wieder Zeit, Danke zu sagen. Denn heute ist Erntedank und das wird beim Landeserntedankfest in Bergentin im Kreis Herzogtum Lauenburg groß gefeiert. Und was ihr da so erleben könnt, erzähle ich euch gleich. Einen schönen guten Morgen wünsche ich euch.
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0: So, nun sagen wir mal Danke. Danke bei den Landwirten und Erntehelfern und bei allen, die dafür sorgen, dass wir immer etwas zu essen haben. Und Danke wird heute auch dem lieben Gott gesagt beim Landeserntedankfest in Bergentin im Kreis Herzogtum Lauenburg. Einen schönen guten Morgen wünsche ich euch. Hier ist RSH am Sonntag, Kirche und Glaube mit Markus Schwalleck. Und in Bergentin gibt es später einen Ernteumzug, natürlich einen Gottesdienst und danach noch einen Markt und allerlei Aktionen. Mit dabei ist aber auch die Ritualagentur Segensreich mit einer wirklich süßen Idee. Die schmieren nämlich Brote für euch.
1: Also wir finden, das passt wunderbar zum Erntedankfest. Das heißt ja auch im Vaterunser, unser täglich Brot gib uns heute. Und damit ist ja gemeint, alles, was wir im Leben brauchen. Und wir wollen nachfragen, was brauchen oder wünschen sich die Menschen?
0: Und das ist Diakon Tobias Knöller. Er und sein Team sind richtig auf die großen Wünsche vorbereitet.
1: Ein bisschen mehr Hoffnung, dann gibt's grüne Kresse aufs Brot, bisschen mehr Liebe, dann gibt's rote Marmelade aufs Brot, ein bisschen mehr Geborgenheit, dafür steht der Honig und für die Lebensfreude Zuckerstreusel.
0: Und obendrauf gibt's noch eine Portion Gemeinschaft gegen Einsamkeit.
1: Es geht gar nicht so sehr darum, die Menschen jetzt irgendwie zu verköstigen oder satt zu machen, sondern einfach ins Gespräch zu kommen und hinzuhören, was braucht es gerade, was fehlt und was wünschen sich die Menschen.
0: Klingt doch schön, oder? Also schaut gerne vorbei. Heute um 11 Uhr startet der Erntedankfestgottesdienst in der Maria Magdalena Kirche in Bergentin. Und danach gibt es den Markt und die geschmierten Brote bei Segensreich.

0: Gerade eben habe ich euch doch vom Landesernte-Dankfest in Bergentin erzählt und wenn ihr heute keine Zeit habt, nicht schlimm, Erntedank könnt ihr auch am kommenden Donnerstag feiern und zwar im Bibelzentrum Schleswig und damit einen schönen guten Morgen. Hier ist RSA am Sonntag, Kirche und Glaube mit Marco Schwalleck und am Donnerstag, da wird das Erntedankfest im Schleswiger Bibelzentrum am Paradiesofen gefeiert und wie der Name es schon sagt, da gibt es leckere Dinge aus dem Lehmbackofen. Dazu gibt es noch ein Mitbringbuffet, zu dem alle etwas beisteuern können. Also eine schöne Gelegenheit, Danke zu sagen und gemeinsam zu essen und neue Gesichter kennenzulernen. Los geht es am Donnerstag um 16 Uhr und wenn ihr mit dabei sein wollt, schreibt am besten vorher eine kurze Mail an anmeldung@bibelzentrum.nordkirche.de und da könnt ihr auch gleich verraten, was ihr fürs Buffet mitbringt. Dann also guten Appetit und frohes Erntedankfest, egal ob heute oder am Donnerstag im Bibelzentrum in Schleswig.
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0: Moin, Sharon Hein und Matze Schmark hier.
1: Moin.
0: Schönen Sonntag wünschen wir euch. Wir freuen uns aber jetzt auch schon auf Montag, denn da bringen wir ein ganz wichtiges Thema mit dem Sharon kürzlich auf mich zukam.
1: Ja, ich weiß, dass es ganz vielen von euch auch so geht, zu Hause in den Familien, dass man manchmal einfach super viel auf dem Zettel hat und auch im Kopf, woran man alles denken muss, dass der Kopf schon fast irgendwie platzen könnte. Und da haben wir irgendwie gemerkt, das ist doch ein Riesenthema, über das wir alle vielleicht mal sprechen sollten.
0: Es gibt ja sogar einen modernen Begriff dafür. Mental Load nennt man die Alltagssorgen und Aufgaben, mit denen wir uns alle so rumschlagen. Und wir wollen euch sagen, ihr seid damit nicht allein.
1: Genau, und wie wir da alle besser durchkommen und was wir dagegen tun können, dass uns das nicht kaputt macht, das hört ihr kommende Woche bei uns. Montag früh geht's los um 6:06 in der RSH Moin Show. Bis dahin euch einen hoffentlich entspannten Sonntag noch.
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4: Nebel gibt es heute Morgen bei uns in Schleswig-Holstein und danach bleibt es meist wolkig. Ab und zu kann es auch mal nieseln oder ein bisschen regnen, oft bleibt es aber trocken. Im Laufe des Tages setzt sich das fort, zwischendurch wird es mal etwas freundlicher und die Höchstwerte liegen um 18 Grad. Der RSH-3-Tage-Trend. Morgen wieder erst neblig, dann viele Wolken und selten leichter Regen bei maximal 20 Grad. Dienstag und Mittwoch bleibt es wechselhaft, später kommt dann öfter Regen dazu.
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4: Schleswig-Holsteins bester Verkehrsservice mit KI-Unterstützung. Die Kanalfähre Ostermoor ist wegen technischer Probleme außer Betrieb. Die Dockenhudener Straße ist zwischen Erich-Blumenfeld-Platz und der Elbchaussee in beiden Richtungen wegen eines Feuerwehreinsatzes gesperrt. Und in Kirchwerder kommt es wegen eines Umzugs heute bis 18 Uhr zu Behinderungen. Staus und Blitzer meldet ihr uns kostenlos unter 08000 774 774.
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0: Hunde, Katzen oder auch mal Schildkröten und Spinnen. Für viele Menschen sind Haustiere eben ein Segen. Das weiß ich als Hundehalter. Und heute werden die Tiere sogar in einigen Kirchen gesegnet. Ja, ihr hört richtig. Hier ist der Sonntagmorgen bei RSH mit Marco Schwalleck. Und Pfarrer Thorsten Weber wird heute Tiere segnen. Und das macht er nicht zufällig heute am 4. Oktober.
1: Das ist ja der Tag des heiligen Franziskus. Der heilige Franziskus hat ja in seinem Leben, in seinem Gebetsleben eben auch über die Menschen hinaus gepredigt.
0: Ja, es gibt sogar ein berühmtes Bild, wo er vor Vögeln predigt. Und Franziskus ist genau heute vor 800 Jahren gestorben. Tiersegnungen gibt es heute an einigen Orten und Pfarrer Thorsten Weber öffnet dann die Tore seiner Kirche, segnet dann aber vor der Kirche.
1: Dann halte ich eine kleine Andacht. Das Entscheidende ist natürlich dann immer die Segnung und die mache ich aber auch bewusst auch immer mit ein bisschen Weihwasser und da reagieren die Hunde dann unterschiedlich drauf.
0: Er sagt bewusst Hunde, denn in den letzten Jahren waren ausschließlich Hunde mit Herrchen oder Frauchen da.
1: Also ich habe immer davon geträumt, dass wir eine große Varianz haben, also von Pferd über Schildkröte bis zum Hund. Im Moment konzentriert es sich auf Hunde. Der Hund ist ja auch ein Tier, das einen sehr großen Bezug hat auf den Menschen, mit dem er zusammenlebt. Das finde ich dann auch folgerichtig, dass es eben auch Hunde sind, die oft den Menschen begleiten.
0: Na, mal schauen, wer heute so alles kommt. Heute ist der Gedenktag vom heiligen Franziskus, dem Schutzpatron der Tiere. Und deswegen gibt es vielerorts Tiersegnungen bei uns im Land.

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6: 9:05. Ich bin Nanju Kuhlmann. Guten Morgen. Die Sanierung der B430 zwischen Neumünster und Wasbek ist gut eine Woche vor dem Zeitplan. Das hat der Bürgermeister von Ehndorf, Hauke Götsch, erklärt. Er hofft, dass die Arbeiten planmäßig im November abgeschlossen werden. Die Belastung für die Anwohner sei extrem. Es wurden aber bereits Entlastungsmaßnahmen beschlossen, so Götsch.
7: Der Kreis hat jetzt einseitige Sperrung für LKWs gemacht, weil die Banketten so kaputt gefahren werden. Und ich habe mit der Polizei gesprochen in Aukruch und die haben Antrag gestellt, dass ein Blitzapparat da dauerhaft hinkommt.
6: Großeinsatz für die Feuerwehr in Haslo. Dort war am Abend in einem Mehrfamilienhaus ein Feuer ausgebrochen. Und die Löscharbeiten wurden dann ganz schön kompliziert, Jana Klonikowski.
8: Ja, denn als die Feuerwehr eintraf, war vor allem der dichte Rauch zu sehen, der überall aus dem Haus quoll. Der eigentliche Brandherd in einer Zwischendecke war aber nicht so leicht zu finden. 100 Feuerwehrleute waren etwa 3 Stunden im Einsatz, bis das Feuer dann gelöscht war. Kurze Zeit später brannten auch noch 2 Garagen in Kleinoffensee-Spariershoop. Dort rückten etwa 70 Feuerwehrleute an.

0: Die Infrastruktur in Kiew massiv beschossen. Deshalb will Merz mit seinem Besuch nicht nur den Ukrainern seine Solidarität demonstrieren, sondern auch ein Zeichen nach Moskau schicken. Übrigens ist der Kanzler nicht allein unterwegs. Mit in Kiew sind Wirtschaftsministerin Reiche und mehrere Unternehmer aus der Energie- und der Rüstungsbranche. Darum geht es also auch, wie Deutschland die Ukraine in diesen Bereichen weiter unterstützen kann.
1: Die SG Flensburg-Handewitt hat in der Handball-Bundesliga wieder die Tabellenführung übernommen. Durch einen 32:27 Heimsieg untermauerten die Flensburger ihre Ambitionen auf einen Champions-League-Platz. SG-Sportdirektor Vranjes sagte bei Dein.
2: Das sind zwei wichtige Punkte. Erste Halbzeit kann man ja sagen, wir haben Verbesserungspotenzial gehabt. Und das haben wir auch in der zweiten Halbzeit ja auch gezeigt. Aber insgesamt muss man zufrieden sein.
1: Und auch der THW Kiel hat einen Heimsieg gefeiert. Der Rekordmeister setzte sich mit 29:26 gegen Gummersbach durch.
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4: Wolken gibt es bei uns in Schleswig-Holstein. Ab und zu ist auch mal Nebel dabei und vereinzelt kann es etwas regnen oder nieseln. Nördlich des Kanals blitzt zwischendurch auch mal die Sonne durch. Später bleibt es meistens grau, aber nicht dauerhaft nass und die Höchstwerte liegen so um 18 Grad. Der RSH-3-Tage-Trend. Morgen weiter viele Wolken, meist trocken, maximal 20 Grad. Am Dienstag und Mittwoch dann wechselhaft, öfter mal Schauer und Regen.
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4: Schleswig-Holsteins bester Verkehrsservice mit KI-Unterstützung. Die Dockenhudener Straße ist zwischen dem Erich-Blumenfeld-Platz und der Elbchaussee in beiden Richtungen wegen eines Feuerwehreinsatzes gesperrt. Und in Kirchwerder kommt es wegen eines Umzugs heute bis 18 Uhr zu Behinderungen. Staus und Blitzer meldet ihr uns kostenlos unter 08000 774 774.
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5: So ist es und ich würde mal sagen, auch wenn man mit Kirche nicht viel am Hut hat, es gibt so 3, 4 Heilige, die man irgendwie kennt. Den heiligen Nikolaus, den heiligen Martin, die heilige Barbara und den heiligen Franziskus oder Franz von Assisi. Der ist heute vor 800 Jahren gestorben. Und was ihn so besonders macht, hören wir gleich von einem Franziskaner Bruder. Einen schönen guten Morgen wünsche ich euch.
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0: Schön, dass ihr mit dabei seid. Hier ist der Sonntagmorgen bei RSA mit Marco Schwalleck und nun möchte ich euch mal von einem Heiligen erzählen. Und zwar vom heiligen Franz von Assisi. Er hat vor Tieren gepredigt, die Krippe erfunden und freiwillig arm gelebt, obwohl er reich geboren wurde. Franziskus ist einer der 3, 4 populärsten Heiligen. Und heute, vor 800 Jahren, ist er gestorben. Und Bruder Gabriel, fasziniert der Heilige so sehr, dass er sogar dem Franziskanerorden beigetreten ist. Er sagt, Franziskaner müssen heute wieder mehr so leben wie ihr Vorbild.
1: Ich sage, wir müssen wieder zu unseren Ursprüngen zurück. Wir sind Wanderpredigerorden. Und deshalb müssen wir unterwegs sein. Und in dem Punkt bin ich Trendsetter.
0: Ja, und Bruder Gabriel fährt mit seinem Wohnmobil hier im Norden zu Festivals, auf Campingplätze, überall dahin, wo Menschen sind, die sonst wenig oder keinen Kontakt mit der Kirche haben. Er nennt sein Wohnmobil sein rollendes Kloster. Was meint er? Warum ist Franziskus heute noch wichtig? Bruder Gabriel hat 3 Punkte.
1: Auf der einen Seite ist er der Patron der Umweltschützer. Und ich finde, es ist nichts wichtiger zurzeit, als mit der Schöpfung gut umzugehen. Das hat uns Franziskus beigebracht.
0: Und Punkt Nummer 2?
1: Es geht zurzeit nur um Reichtum. Und wer ist hier der Beste, der Reichste und so. Und Franziskus ist zu den Armen gegangen, ist selber arm geworden. Und ich glaube, dass das eine Antwort ist auf die Probleme unserer Zeit, freiwillig arm zu werden.
0: Und der 3. Punkt, weshalb der heilige Franziskus auch heute noch wichtig ist.
1: Franziskus hat uns Frieden gepredigt. Wir rüsten immer mehr, wir müssen gerüstet sein, wir müssen wehrfähig sein. Wo ich denke, nee, genau das Gegenteil müssen sein. Natürlich muss man die Ukraine unterstützen, gar keine Frage. Aber bewaffnet bis an die Zähne, das ist definitiv nicht die Lösung. Frieden kann man nur schaffen, indem man auf den anderen zugeht.
0: Sagt Franziskaner Bruder Gabriel und heute vor 800 Jahren ist der heilige Franziskus gestorben.
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0: Ja, die Lebkuchen stehen schon in den Supermärkten und auch in den Kirchengemeinden bei uns im Land starten die Vorbereitungen fürs Weihnachtsfest. Mag man auch gar nicht dran glauben, oder? Einen schönen guten Morgen wünsche ich euch. Hier ist RSH am Sonntag, Kirche und Glaube mit Markus Schwolleck. Und etwas, was immer gut vorbereitet werden muss, sind natürlich die Krippenspiele für den Heiligen Abend. Maria, Josef, die Hirten, Engel, da werden einige Menschen gebraucht. Wenn ihr also Lust habt, selbst mitzumachen, dann schaut doch mal bei eurer Kirchengemeinde vorbei. Gesucht werden meistens nicht nur die großen Rollen auf der Bühne, sondern auch Menschen, die gerne hinter den Kulissen helfen wollen. Und keine Sorge, ihr müsst weder Schauspielern können, noch irgendwelche Vorkenntnisse haben. In den Kirchengemeinden bei uns im Land starten die Vorbereitungen für die Krippenspiele. Wenn ihr Lust habt mitzumachen, meldet euch doch einfach bei eurer Kirchengemeinde. Bei euch um die Ecke.
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7: Wolken gibt es bei uns in Schleswig-Holstein. Ab und zu ist auch mal Nebel dabei und vereinzelt kann es etwas regnen oder nieseln. Nördlich des Kanals blitzt zwischendurch auch mal die Sonne durch. Später bleibt es meistens grau, aber nicht dauerhaft nass und die Höchstwerte liegen so um 18 Grad. Der RSH-3-Tage-Trend. Morgen weiter viele Wolken, meist trocken, maximal 20 Grad. Am Dienstag und Mittwoch dann wechselhaft, öfter mal Schauer und Regen.
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7: Schleswig-Holsteins bester Verkehrsservice mit KI-Unterstützung. Auf der A7 Hamburg-Flensburg. Achtung, in beiden Richtungen zwischen Jagel und Schubi sind Rehe auf der Autobahn. Auf der A25 Geesthacht-Hamburg sind in beiden Richtungen zwischen Neu-Allermühe West und Allermühe auch Rehe auf der Autobahn. Staus und Blitzer meldet ihr uns kostenlos unter 08000 774 774.
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Ach, jetzt im Bett liegen bleiben und es später doch noch in den Gottesdienst schaffen und Erntedank feiern, das geht heute in Dahme. Deswegen wünsche ich euch einen entspannten guten Morgen. Hier ist RSH am Sonntag, Kirche und Glaube mit Marco Schwalleck. Denn erst um 17 Uhr geht da der Erntedank-Familiengottesdienst los und Urlauber-Seelsorger Pater Ralf Winterberg wird den Gottesdienst mit euch feiern und in Lütten auch erklären, warum es richtig und wichtig auch ist, dafür Danke zu sagen für all das, was wir täglich so auf dem Tisch liegen haben. Also das Brot, Gemüse, Käse und so weiter. Also den Sonntag genießen und erst vom Abendbrot in die Kirche gehen. Das geht heute in Dahme und der Erntedank-Familiengottesdienst geht um 17 Uhr in der katholischen St. Stephanuskirche los. Bis dahin ist noch ein Weilchen hin. Jetzt gleich ab 10 Uhr nimmt hier bei RSH mein lieber Kollege Carsten Koch mit Politik am Sonntag und ich wünsche euch noch ein wunderbares Wochenende.

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4: 5:10. Ich bin Nanju Kuhlmann. Guten Tag. Die Sanierung der B430 bei Neumünster kommt gut voran. Wie es heißt, sind die Arbeiten gut eine Woche vor dem Zeitplan. Das freut den Bürgermeister von Ehendorf, Hauke Götsch. Obwohl sein Ort gar nicht auf der offiziellen Umleitungsroute liegt, spricht er von einer hohen Belastung für die Anwohner.
5: Die ist wirklich extrem. Also das sind jetzt geschätzte Zahlen ein bisschen, aber jetzt fahren zurzeit ungefähr 3.500 PKWs durch und sehr viele LKWs. Und vorher waren es so bei 800. Also das ist schon eine starke Belastung.
4: In Rendsburg hat die Feuerwehr heute Morgen mehrere Menschen aus einem brennenden Haus gerettet. Die Bewohner hatten sich auf ihre Balkone geflüchtet und wurden mit Leitern in Sicherheit gebracht. Das Feuer war im Keller ausgebrochen und hatte das Gebäude verraucht. Ein Mensch wurde wegen einer Rauchvergiftung ins Krankenhaus gebracht. Wegen Schäden an der Elektrik wurde der Strom abgeschaltet. Auch umliegende Straßen waren vom Stromausfall betroffen. Heute wird in Schleswig-Holstein Erntedank gefeiert. Das zentrale Landeserntedankfest findet diesmal in Bergentin im Kreis Herzogtum Lauenburg statt. Sönke Röhling, was ist denn da alles geplant?
6: Na, da gibt's ein großes Festprogramm mit Ernteumzug, einem bunten Erntemarkt und natürlich dem feierlichen Gottesdienst. Und wie es vorab heißt, will Bischöfin Kirstin Fers in ihrer Erntedankbotschaft für gesellschaftlichen Zusammenhalt werben und für Wertschätzung für die Landwirtschaft. Erntedankfeierlichkeiten gibt's aber schon das ganze Wochenende, unter anderem in Kiel, auf Gut Basthorst und in Holm und Pinneberg.
4: Kanzler Merz

0: man zufrieden sein.
1: Und auch der THW Kiel hat einen Heimsieg gefeiert. Der Rekordmeister setzte sich mit 29:26 gegen Gummersbach durch.
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3: Wolken gibt es bei uns in Schleswig-Holstein. Ab und zu ist auch mal Nebel dabei und vereinzelt kann es etwas regnen oder nieseln. Nördlich des Kanals blitzt zwischendurch auch mal die Sonne durch. Später bleibt es meistens grau, aber nicht dauerhaft nass und die Höchstwerte liegen so um 18 Grad. Der RSH-3-Tage-Trend. Morgen weiter viele Wolken, meist trocken, maximal 20 Grad. Am Dienstag und Mittwoch dann wechselhaft, öfter mal Schauer und Regen.
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3: Schleswig-Holsteins bester Verkehrsservice mit KI-Unterstützung. Auf der A7 Hamburg-Flensburg. Vorsicht, in beiden Richtungen zwischen Jagel und Schubi sind Rehe auf der Autobahn. Und auf der B430 Lütjenburg-Neumünster sind in beiden Richtungen zwischen Böhnebüttel und Renswüren ebenfalls zwei Kühe auf der Straße. Staus und Blitzer meldet ihr uns kostenlos unter 08000 774 774.
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4: Das ist so eine Sache mit dem Tag der Deutschen Einheit. Man stelle sich vor, ein Stralemann Siegmund als möglicher Ministerpräsident wäre auch Gastgeber. Deutsche Einheit also à la AfD. Eine Simson-Parade, weil früher alles besser war mit Stasi, Mauer, Todesstreifen und Gesinnungsschnüffelei. Puh, Thema gleich.
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0: Es ist ein langes Wochenende und da kommt man schon so ein bisschen durch den Tüder. Ist heute noch Sonnabend oder ist schon Sonntag und morgen geht die Woche echt wieder los? Einige wollten ja sogar die Uhr umstellen, weil die meinten, das wäre jetzt soweit. Erst in 3 Wochen? Egal. Moin ist mal zu Politik am Sonntag hier bei RSH mit Carsten Koch.
1: Was ist das für eine Partei, die CDU? Die verbietet unsere Nationalfarben. Diese Menschen, diese Partei, die CDU, macht Politik gegen die Deutschen, gegen Deutschland, gegen die Interessen in unserem Land. Wir sind die neue Volkspartei.
0: Alice Weidel von der AfD, die macht das so wie Donald Trump, der erklärt den Golf von Mexiko ganz einfach per Dekret zum Golf von Amerika. Und die Eiskönigin Alice Weidel macht aus ihrer AfD eine Volkspartei. Ja, das hättest du wohl gern.
2: Kräfte, die Menschen nach ihrer Herkunft sortieren und ihnen gleiche Rechte absprechen, die unabhängige Richte, freie Medien und Wissenschaft verächtlich machen, denen der Unterschied zwischen Wahrheit und Lüge gleichgültig ist und die den politischen Gegner zum Feind erklären. Meine Damen und Herren, dagegen müssen wir uns wehren und dagegen werden wir uns wehren.
0: Brems Bürgermeister Andreas Bovenschulte von der SPD gestern zum Festakt für die deutsche Einheit. Da saßen sie also, die politischen Größen aus Land und Bund. Hier ein Länderchef, da der Bundespräsident, dort der Kanzler und auch dabei die Bundestagspräsidentin Klöckner. Und alle hatten sich schon am Tag zuvor getroffen. Achtung, Festakt.
3: Oh.

0: Ja, das war doch mal was am Vorabend des Feiertags. Und an der Gitarre der Bremer Bürgermeister, der mit dem gemischten Politikerchor auch noch den griechischen Wein durch die Kneipenräume plätschern ließ. Man möge sich vorstellen, Alice Weidel wäre mit dabei im Sertaki-Fassung mit Daniel Günther. Buh. Am Tag danach alle nüchtern, alle mit gewaschenen Ohren. Und sie waren alle irgendwie gemeint, bis auf die Alternativlosen, als der Bundespräsident sagte:
1: Lassen wir uns nicht hineintreiben in die politische Hysterie, in die Maßlosigkeit der Beschimpfung von Bürgermeistern und Abgeordneten, in die hemmungslose Lust an der Zerstörung.
0: Und der hätte auch noch sagen können: Ist das klar, Herr Merz, und ist das klar, Frau Baas und wie Sie alle heißen? Die Mahnung von Frank-Walter Steinmeier, die Klarstellung von Bovenschulte und eine SPD-Stimme früherer Jahre zum Thema Volkspartei. Thema gleich.
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0: Achtung, es sind nur noch 838 Tage von der Amtszeit von Donald Trump übrig. 838. Und dem Lügenbaron aus dem Weißen Haus geht der Hintern auf Grundeis, weil bei Zwischenwahlen anstehen und seine Politik, Beispiel Iran-Krieg und damit hohe Benzinpreise, nun Stimmen kosten könnte. Es wäre ja auch wünschenswert. Hier im Land auch Allmachtsdenken.
1: Wir sind die neue Volkspartei in Deutschland. Wir haben die CDU in ihrer Funktion dort abgelöst.
0: AfD-Chefin Alice Weidel, die zwar gern die Deutschlandfahne vor deutschen Schulen sehen möchte, aber Volkspartei sein? Die AfD? So schnell? Nur weil mit Scholz und Merz nicht gerade charismatische Kanzler den Chefsessel erobert haben?
2: Ich werde auch von meiner Seite aus sehr konkrete Vorschläge machen, wie wir das wieder erreichen, was wir mal waren und was wir leider nur noch in einigen Teilen des Landes sind, nämlich Volkspartei.
0: Blättert man bei der Bundeszentrale für politische Bildung nach, da heißt es für eine echte Volkspartei, Zitat, ihr Ziel ist es, verschiedene Meinungen und gesellschaftliche Strömungen in ihrem Programm zu integrieren und Kompromisse zu finden. Zitat Ende. Die AfD, also eine Volkspartei?
3: Ich will nicht mehr angelogen werden von irgendwelchen Flachzangen, die da oben sitzen.
0: Ach, das klingt mal so richtig nach Kompromissfähigkeit. Aktuelle Umfragen zeigen aber auch, die Zeit von CDU und SPD als ehemalige Volksparteien scheint irgendwie gelaufen zu sein. Gerade die Genossen haben ja nach Gerhard Schröder seine Agenda-Politik und der Stärkung der Linken mit Gysi und Lafontaine ihr Wahlvolk fast verloren.
4: Wir haben früher zum Beispiel vom Stallgeruch gesprochen. Der Stallgeruch der alten Partei, in der man ein besonderes Verhältnis zu Genossen hatte, wie zu Teilen einer Familie. Und das ist anders geworden, vor allen Dingen durch die Entwicklung einer Gesellschaft, die Erfolg misst an Geld und kalt ist. Auch in der SPD, wir sind doch kein Sonderverein mehr.
0: Das sagte Egon Bahr, wenn man so will, einer der Väter der deutschen Einheit durch die damalige Ostpolitik, vor allem mit Willy Brandt. Damals aber, auch am gestrigen Tag der deutschen Einheit wurde klar, so billig wie die Rhetorik von Möchtegern-Ministerpräsidenten und Selfie-König Siegmund geht es eben auch nicht.
5: Ich denke, wenn man die Situation vor 36 Jahren mit der Situation heute vergleicht, dann kann man ja überhaupt nicht bestreiten, dass da ganz viel zusammengewachsen ist. Dass trotzdem Unterschiede bleiben, ist normal. Und das finde ich ehrlich gesagt auch gar nicht so schlimm. Ich meine, es bleiben auch Unterschiede zwischen Bremen und Bayern. Und da würde auch niemand sagen, das muss sich zu 100% angleichen. Das würde auch niemand wollen.
0: Und da hat Bremens Bürgermeister Bovenschulte wohl mehr als recht. Nur in Sachsen-Anhalt gilt dieser Tage, einige sind da so weit rechts, dass sie schon links wieder rausgucken. Und da lauert dann das BSW, der linken Sarah Wagenknecht. Steigbügelhalter, um die AfD in höhere Ämter zu bringen? Thema gleich.

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2: Wolken gibt es bei uns in Schleswig-Holstein. Ab und zu ist auch mal Nebel dabei und vereinzelt kann es etwas regnen oder nieseln. Nördlich des Kanals blitzt zwischendurch auch mal die Sonne durch. Später bleibt es meistens grau, aber nicht dauerhaft nass und die Höchstwerte liegen so um 18 Grad. Der RSH-3-Tage-Trend. Morgen weiter viele Wolken, meist trocken, maximal 20 Grad. Am Dienstag und Mittwoch dann wechselhaft, öfter mal Schauer und Regen.
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2: Schleswig-Holsteins bester Verkehrsservice mit KI-Unterstützung. Auf der A7 Hamburg-Flensburg. Vorsicht, in beiden Richtungen zwischen Jagel und Schubi sind Rehe auf der Straße. Auf der B430 Lütjenburg-Neumünster, in beiden Richtungen zwischen Bönebüttel und Renswüren sind zwei Kühe auf der Straße. 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Auf der B430 Schenefeld-Neumünster beidseitig in Höhe der Ortsdurchfahrt Hardenfeld. Staus und Blitzer meldet ihr uns kostenlos unter 08000 774 774.
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3: Talkshows sind das neue Parlament. Die Medien als sogenannte vierte Gewalt im Staat, wenn einige andere von denen müde werden. Habeck also beim Mioska, Sven Schulze bei Lanz, Stegner bei Maischberger, Reichinek bei Illner, alles in diesen Tagen gewesen. Wozu noch die Bundestagsreden, wenn es im TV doch zuerst gesagt wird. Showtime, Thema gleich.
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0: Ich bin dann mal weg, dürfte Friedrich Merz gestern Abend zu seiner Frau gesagt haben. Denn heute Morgen tauchte er ohne sie in Kiew auf, am Bahnhof. Zusammen mit Wirtschaftsministerin Katharina Reiche und 10 Unternehmern aus der Rüstungs- und Energiebranche.
1: Die Gefährdung unserer inneren Sicherheit ist nicht abstrakt, die ist sehr konkret. Und wenn wir die Unterstützung der Ukraine einstellen, wird es morgen nicht besser, sondern wird es noch schlimmer.
0: Das sagte Merz vor kurzem in Berlin und machte auch heute Morgen bei seiner Ankunft in Kiew klar, und ich zitiere das mal, wenn Russland nicht gestoppt wird, richtet sich seine Kriegsmaschinerie früher oder später auch gegen uns, sagte der Bundeskanzler, der laut dpa die Lieferung tausender Abfangdrohnen zusichern will. Im Bundestag hatte Merz schon im Sommer seinen Kurs unterstrichen und sich da mit der AfD angelegt.
2: Die Ukraine verteidigt seit mehr als 4 Jahren ihre Freiheit. Und damit zugleich, ja, dass Sie darüber lachen, das ist ein bezeichnendes Zeichen, meine Damen und Herren. Das ist ein bezeichnendes Zeichen. Sie lachen darüber, über das Schicksal von Millionen Menschen in diesem Land und reisen nach Moskau zu ihren Champagnerempfängen. Gute Reise weiterhin.
0: Mit im Gepäck des Kanzlers Zusagen über 350 Millionen Euro für die Reparatur und den Wiederaufbau zerstörter Kraftwerke, denn der Winter kommt und die Energiewirtschaft in der Ukraine, sie steht ganz oben auf der Liste der Ziele russischer Drohnen. Wie sehr Deutschland und Europa die Ukraine auch als Bollwerk gegen russische Machtgelüste braucht, das ist vermutlich unstrittig. Aber AfD-Chefin Weidel zieht schon mal Grenzen.
3: Nein, die Ukraine darf niemals Mitglied der Europäischen Union und der NATO werden. Punkt aus, basta.
0: Aber basta. Ja, das hat auch schon mal jemand im Kanzleramt gesagt, der heute zwar Putin-Freund ist, aber ansonsten nichts mehr zu sagen hat. Nicht ohne Grund. Gerhard Schröder. Und so ist die Reise von Friedrich Merz eben heute auch eine Basta-Reise. Er will nicht auf Donald Trump warten, der sich mehr mit dem Festzoll im Weißen Haus beschäftigt und Grönland als mit Ukraine und Iran kriegen, die ja tatsächlich die Welt in Atem halten. Sich nicht darum zu kümmern, das ist politisch unverantwortlich. Und so gesehen, gut so, Friedrich Merz. Zumindest besser als nicht. Darüber wird man wahrscheinlich auch nächste Woche in den deutschen Talkshows reden, wo die echte Politik gemacht wird. Thema gleich.

0: Ja, die Medien machen es der Politik nicht immer leicht, passen schon mal auf, aber so mancher Politiker hilft den Medien zu ungeahnter Wahrnehmung und damit vielleicht auch sich selbst. Beispiel Philipp Amthor, der mich immer wieder an den unglücklichen Daniel Kübelberg aus DSDS erinnert. Sein Strandkorb-Gate, eine letztlich aufgeblasene Geschichte. Mal ehrlich, es ist doch egal, wo gute Reformpolitik gemacht wird, ob am Schreibtisch oder im Strandkorb, wenn sie denn gut ist. Hätte Markus Söder das mit dem Strandkorb gemacht, hätte man allenfalls gelächelt.
1: Ist dabei, würde sagen, passt schon, damit kann man arbeiten.
0: Aber bei Philipp dem Kleinen gleich ein Skandal des Ministers, der immer noch mehr an Konfirmationen erinnert als an Kanzleramt. Kanzler Philipp Amthor? Ich sehe den gerade bei Putin oder Trump sitzen. Das könnte wirklich bei allem Wohlwollen schwierig werden. Aber Stichwort Medien, Stichwort Talkshows. Diese Woche ein politisches Promi-Gerangel.
2: Guten Abend, Herr Habeck.
3: Hallo, Frau Miosga. Schön, mal wieder hier zu sein.
0: Bei Robert Habeck, dem ehemaligen Grünen-Chef und Vizekanzler, gibt es scheinbar nur Fans oder Hasser. Denn kaum hat er seine Analyse und seinen Blick auf die deutsche Politik von außen angeboten, überstürzen sich die Kommentare. Zwischen Verräter und Retter ist alles dabei. Talkshows machen es eben möglich, heißen manchmal anders, um seriöser zu klingen. Bei Markus Lanz zum Beispiel Gesellschaft Talk brisant, heißt es auf der ZDF-Seite. Jeden Dienstag, Mittwoch, Donnerstag lädt Lanz ein. Zum Beispiel noch den Ministerpräsidenten Sven Schulze aus Sachsen-Anhalt.
4: Unsere Aufgabe ist mittlerweile eine ganz andere, nicht nur in Sachsen-Anhalt. Wir verlieren das Vertrauen der Menschen in ganz Deutschland als Union.
0: Auch da die Verräter- oder Retterfrage, weil Schulze die Brandmauer-Diskussion nicht auf seinem Schild trägt.
4: Wenn solche Themen kämen, werden wir uns damit befassen. Wir werden nicht pauschal vorher alles ausschließen, definitiv nicht. Ich kenne jetzt die Themen nicht, aber es ist nicht so, dass wir uns komplett verweigern und sagen, wir haben ja nur eine Linie, sondern wir sind jetzt Opposition.
0: Auch Ulrich Siegmund, der AfD-Frontmann, war zu Gast bei Lanz schon im Sommer und er will im Dezember ja nun Regierungschef werden. Aber achten Sie mal drauf, wie er inzwischen geschickt statt direkt seinen Antritt beschreibt. Achtung!
5: Ich gehe davon aus, dass ich im ersten Wahlgang mit einer nennenswerten Mehrheit so gewählt werde, dass dieser erste Wahlgang erfolgreich ist. Das ist auch die Planung, die wir gerade haben. Das ist auch die entsprechende Tendenz, die Verabredung, in die wir hineingehen, warum wir diesen festen Zeitplan auch so strukturiert haben. Und mit dieser Gewissheit kann ich Ihnen heute verkünden, dass ich dort im Dezember antreten werde.
0: Da war ja auch wirklich alles dabei. Nur nicht mehr das Versprechen von früher, sich nur dann wählen zu lassen, wenn die Mehrheit klar und sicher ist. Aber was stört denn doch schon das Geschwätz von gestern? Nächste Woche gibt's die Wahl eines Landtagspräsidenten in Magdeburg. Die scheint klar, weil da das BSW in Magdeburg eben Ja sagt zum Kandidaten Tobias Rausch, auch wenn die Linke noch kämpft.
6: Nach Hermann Göring darf nicht der erste Präsident eines Parlamentes aus einer rechtsextremen Partei hier in Sachsen-Anhalt zur Wahl verholfen werden.
0: Linken Fraktionschefin Eva von Angern, aber es gilt eben, es werden gehobene Hände im Landtag gezählt. Also mal sehen, ob Ulrich Siegmund vorher nochmal bei Lanz, Maischberger, Miosga oder Illner auftritt. Möglichkeiten gibt's ja genug, auch wenn er öffentlich-rechtlich ziemlich eklig findet. Ja, schon gut. 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
9: 5:11. Ich bin Nanju Kuhlmann. Guten Tag. Die Arbeiten an der B430 bei Neumünster kommen gut voran. Bei Wasbek wird der Asphalt komplett erneuert. Der Umleitungsverkehr belastet vor allem Padenstedt und Wasbek. Dort fahren täglich tausende Autos durch. Der Bürgermeister von Ehendorf, Hauke Götsch, ist aber zuversichtlich.
10: Ich war diese Woche, aber auch letzte Woche vor Ort, um mir den aktuellen Stand immer anzusehen. Und die Bauarbeiten gehen sehr zügig voran. Die Bauarbeiter sind sehr, sehr fleißig. Das läuft hervorragend und mir wurde gesagt, dass sie wohl eine Woche im Vorlauf sind. Ich bin da sehr zuversichtlich. Also die Firma Strabag macht da sehr gute Arbeit.
9: In Rendsburg hat die Feuerwehr heute Morgen mehrere Menschen aus einem brennenden Haus gerettet. Die Bewohner hatten sich auf ihre Balkone geflüchtet und wurden mit Leitern in Sicherheit gebracht. Das Feuer war im Keller ausgebrochen und hatte das Gebäude verraucht. Ein Mensch wurde wegen einer Rauchvergiftung ins Krankenhaus gebracht. Wegen Schäden an der Elektrik wurde der Strom abgeschaltet. Auch umliegende Straßen waren vom Stromausfall betroffen. Kanzler Merz ist unangekündigt nach Kiew gereist. Sein Besuch kommt nur einen Tag nach einer Drohung aus Russland, Anne Brauer.
11: Ja, der Kreml hat erst gestern Ausländer und Diplomaten davor gewarnt, nach Kiew zu kommen. Das sei eine tödliche Gefahr. Denn Russland hat in den letzten Tagen mehrere Brücken und die Energieinfrastruktur in Kiew massiv beschossen. Deshalb will Merz mit seinem Besuch nicht nur den Ukrainern seine Solidarität demonstrieren, sondern auch ein Zeichen nach Moskau schicken. Übrigens ist der Kanzler nicht allein unterwegs. Mit in Kiew sind Wirtschaftsministerin Reiche und mehrere Unternehmer aus der Energie- und der Rüstungsbranche. Darum geht es also auch, wie Deutschland die Ukraine in diesen Bereichen weiter unterstützen kann.
9: Die deutsche Fußballnationalmannschaft will ihre Pleite im Hinspiel wieder gutmachen. In der Nations League trifft das Team von Jürgen Klopp heute wieder auf Griechenland. Der sagte vor dem Spiel:
12: Im Hinspiel haben wir vieles versucht. Manches hat geklappt, aber nicht genug, um Griechenland zu schlagen. Griechen haben am Ende nicht unverdient gewonnen, das muss man auch so sagen. Seitdem durften wir nochmal ein Spiel spielen gegen Serbien, das sah schon deutlich besser aus und mehr davon. Und dann wären wir ein besserer Gegner für Griechenland und es wäre schon mal ein Anfang.
9: Anpfiff in Thessaloniki ist um 20.45 Uhr.
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13: Sonnig. sonnig ist es bei uns in Schleswig-Holstein gerade meistens. Nur ein paar Wolken sind noch mit dabei und ab und zu kann es auch mal ein bisschen nieseln oder kurz regnen. Bis zum Mittag bleibt das insgesamt freundlich, mit Höchstwerten um 18 Grad. Der RSH-3-Tage-Trend. Morgen gibt es viele Wolken und vereinzelt leichten Regen, maximal 20 Grad. Am Dienstag und Mittwoch bleibt es eher wolkig und zwischendurch wird es wieder nass.
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13: Schleswig-Holsteins bester Verkehrsservice mit KI-Unterstützung. Auf der A7 Hamburg-Flensburg. Achtung, in beiden Richtungen zwischen Jagel und Schubi sind Rehe auf der Autobahn. 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Auf der B430 Schenefeld-Neumünster beidseitig in Höhe der Ortsdurchfahrt Hardenfeld. Staus und Blitzer meldet ihr uns kostenlos unter 08000 774 774.
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15: Tankrabatt durch Steuergelder, Schwarzbuchliste auch durch Steuergelder. A, wir machen zu viel Schulden und B, wir geben auch noch falsch aus. Beispiel, die Misshunde 3. Und der Hammer ist, jedes Jahr kommt ein neues Schwarzbuch vom Bund der Steuerzahler raus. Sind wir also zu blöde zum Lernen, wie man mit Geld vernünftig umgeht? An- und Einsichten. Thema gleich.
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0: Es war ja schon wieder sowas von der Woche, wo man sich eher Sorge machen musste, ob es in Berlin erneut knallt zwischen CDU und SPD. Und die müssen ja irgendwie zusammenbleiben, weil sie bei Neuwahlen sowas von unter die Räder kommen würden. Beide unter 20% in Umfragen. Man müsste CDU, SPD, Grüne und vielleicht sogar noch die Linke mit zusammenpacken, um regieren zu können. Ja, da kann man auch eine Klapperschlange mit dem Nilpferd kreuzen. Also, irgendwie Augen zu und durch.
1: Ich bin froh, dass wir heute diesen ersten wichtigen Schritt gegangen sind zur Stabilisierung des Pflegesystems. Wir brauchen Verlässlichkeit für die zu pflegenden Menschen in Deutschland und für ihre Angehörigen. Das System steht massiv finanziell unter Druck.
0: Also wenn einer mit Überzeugung zeigen kann, dass er seinen Posten nicht haben will, dann ist das wohl Gesundheitsminister Carsten Linnemann. Wir erinnern uns.
1: Mir ist bewusst, dass es eine große Aufgabe ist und deshalb, ja, gehe ich auch mit Demut diese Aufgabe an, aber auch mit großem Respekt.
0: Ja, das war vor 2 Monaten im Sommer. Der schwere Atem, der ist geblieben, der verzweifelte Blick auch. Generalsekretär der CDU, ja, das war okay. Da konnte man fantasieren, diskutieren, kollaborieren. Und jetzt muss er etwas orchestrieren, wo die Mitspieler eigene Vorstellungen vom Klang des Werkes haben.
2: Wir brauchen konkret eine tragfeste Finanzierungsbasis. Dazu gehört ein fairer Ausgleich, ein gerechter Ausgleich zwischen Privatversicherten und gesetzlich Versicherten. Es gehört aber auch dazu, dass die Leistungen für die Menschen verlässlich sind, dass sie wissen, worauf sie sich einstellen können.
0: Dagmar Schmidt von der SPD, dem Koalitionspartner. Da wird sich der Carsten aber freuen. Und was macht man, wenn man nicht mehr weiter weiß? Man gründet, Sie wissen schon, den Arbeitskreis, am besten eine Expertenkommission. Genauso typisch wie ein 10-Punkte-Plan, der sich nach Entschlossenheit anhört. Oder eine Taskforce. Leute, kriegt doch in Berlin endlich mal den Hintern hoch und hört auf die schwindenden Zustimmungswerte zu gucken und Schiss zu haben vor 10% statt 15%. Denn dadurch wird die Pseudo-Alternative eine echte Alternative.
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1: Manchmal, besser gesagt garantiert einmal im Jahr, schüttelt man zumindest den Kopf. Denn da jault Finanzminister Lars Klingbeil noch herum. Zu wenig Geld da, will über die Zuckersteuer extra Millionen scheffeln und gleichzeitig schmeißt Vater- und Mutterstaat die Steuern aus dem Fenster raus. Das jährliche Schwarzbuch vom Bund der Steuerzahler, es belegt es eben Jahr für Jahr.
2: Ja, das ist so, das ist natürlich eine Daueraufgabe.
1: In Schleswig-Holstein ist er der neue Präsident des Bundes der Steuerzahler, Jörg Sibbel, ehemals Staatssekretär im Innenministerium, davor Bürgermeister von Eckernförde. Nun ist der Bund der Steuerzahler keine offizielle Stelle von Bund oder Land, sondern ein Verein mit rund 6.500 Mitgliedern hier im Land. Und man will sich nach eigenen Angaben für eine sparsame Haushaltspolitik einsetzen und Missstände aufdecken. Die Mission der drei taucht dann in einem sogenannten Schwarzbuch auf. Wieder einmal. Northvolt ist mit dabei. Die gescheiterte Software bei Dataport und weitere Beispiele.
2: Im Zentrum von Travemünde hat die Hansestadt Lübeck für 8,1 Millionen Euro ein neues Parkhaus bauen lassen mit insgesamt 300 Parkplätzen. Die Erfassung der Parkvorgänge haben ergeben, dass in den ersten 8 Monaten nach Inbetriebnahme dieses Parkhaus nur zu 12% belegt war. Das muss man sich mal vorstellen, 12%. Das heißt, in den ersten 8 Betriebsmonaten ist ein Verlust eingetreten von 641.000 Euro.
1: Und auch die Lindau-Nis-Brücke erinnert eher an einen sogenannten Schildbürgerstreich.
2: 20 Jahre geplant, dann 2020 begonnen, dann nach einem Jahr hat man festgestellt, das passt nicht. Die Pläne mussten komplett überarbeitet werden. Und insofern ist es nicht überraschend, dass die Kosten für diese Querung von ursprünglich mal 40 Millionen jetzt hochgeschnellt sind. Jetzt ist man bei mindestens 246 Millionen Euro. Das ist keine Verdoppelung, das ist keine Verdreifachung, das ist eine Versechsfachung des ursprünglichen Ansatzes.
1: Soweit der Präsident des Bundes der Steuerzahler hier in Schleswig-Holstein, Jörg Sibbel. Man könnte auch die Überschrift wählen, gut gedacht, ist eben gerade aus Sicht des Bundes der Steuerzahler noch lange nicht gut gemacht.

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6: Sonnig ist es bei uns in Schleswig-Holstein gerade meistens. Nur ein paar Wolken sind noch mit dabei und ab und zu kann es auch mal ein bisschen nieseln oder kurz regnen. Bis zum Mittag bleibt das insgesamt freundlich, mit Höchstwerten um 18 Grad. Der RSH-3-Tage-Trend. Morgen gibt es viele Wolken und vereinzelt leichten Regen, maximal 20 Grad. Am Dienstag und Mittwoch bleibt es eher wolkig und zwischendurch wird es wieder nass.
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6: Schleswig-Holsteins bester Verkehrsservice mit KI-Unterstützung. Auf der A23 Hamburg Richtung Heide, Achtung, zwischen dem Dreieck Nordwest und Eidelstedt liegen Reifenteile auf der Autobahn. Auf der A25 Hamburg-Geesthacht sind in beiden Richtungen zwischen dem Dreieck Südost und Allermöhe Rehe auf der Straße. 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Auf der B430 Schenefeld, Neumünster beidseitig in Höhe der Ortsdurchfahrt Hardenfeld. Staus und Blitzer meldet ihr uns kostenlos unter 08000 774 774.
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8: Wie nennen wir die Olympia-Bewerbung von München und Kiel? Kann man das mit einem 3000 Meter Hindernislauf vergleichen, also mit Ausdauer, Tempoeinteilung, Sprungkraft, Geschick am Wassergraben und auch ein bisschen Drängeltalent gegenüber den Mitbewerbern? Kiel zumindest hat die Quali geschafft und steht im Endlauf. Das wirkliche Rennen hat begonnen. Thema gleich.
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0: Es gibt Leute, die erinnern sich noch an Olympia 72 und sagen, Hammer, die Spiele auch in Kiel. Andere sagen, Hammer, eine Autobahn direkt nach Kiel, auch dank Olympia. Und Dritte sagen, Hammer, viel zu viel Brimborium um den ganzen Kram. Climb Animals, Egg Hefter, Kane Lusto. Und irgendwie haben sie alle recht. Aber so oder so, mit der Entscheidung des Nationalen Olympischen Komitees, die Bewerberrechte nach München plus Kiel zu vergeben, bleiben die Ärmel zumindest im Norden aufgekrempelt. Wie bei einem 3000 Meter Hindernislauf. Rennen, springen, taktieren, kämpfen. Das sagt auch Hauke Berndt vom Kieler Yachtclub.
1: Also, wenn man mal so ein bisschen nach vorne guckt, heißt das ja, dass wir jetzt eigentlich den Startschuss gesetzt haben, dass es weitergehen kann. Also, wir haben eine unglaubliche Dynamik gehabt. Wir sind ganz hervorragend aus den Startlöchern gekommen, kann man sagen. Aber jetzt fängt der eigentliche Sprint erst an und bis zum Zieleinlauf, da geht noch ein bisschen Zeit ins Land und da müssen wir ordentlich was für tun. Also, das ist eine ganz tolle Chance, die wir hier haben. Also, einmal sportlich natürlich. Also, die Athleten, die haben alle feuchte Augen und freuen sich schon auf 2026. 36 und danach. Aber ich glaube, das kann auch was mit Kiel machen und mit Schleswig-Holstein machen, wenn man sich jetzt überlegt, was das auch an Dynamik freisetzt. Wahrscheinlich auch Investitionen, die jetzt kommen können in Sport, Infrastruktur und so weiter. Also das ist eine tolle Ausgangslage.
0: In und um Kiel war nach der Baden-Baden-Entscheidung so eine Und-Nun-Stimmung. So als wenn man überlegte, haben wir eigentlich noch die Streichhölzer in der Schublade, um die olympische Flamme zu entzünden? Das wäre ja in frühestens 10 Jahren, so bleibt die auch trocken. Aber alle waren irgendwie gefesselt, gespannt, was da eben verkündet wurde. Auch Vorstandschef Peter Moll von der Fördersparkasse. Wo hat er Steinmeier und Co. verfolgt?
2: Im Livestream im Internet von zu Hause, weil ich nebenbei leider was anderes machen musste, nicht in Yachtclub konnte, aber im Livestream gesehen und der Hund war ganz irritiert, weil ich einmal laut aufgeschrien habe. Beide Städte stehen da total hinter, die Menschen wollen es wirklich haben. Das ist was ganz Außergewöhnliches, gab es so auf der Welt noch nicht und deshalb toller Erfolg, jetzt geht's weiter.
0: Was ist das für eine Botschaft jetzt für Sie? Nach dem Motto, wir sind ja erst am Anfang. Wir haben jetzt eigentlich die Quali zur Champions League, habe ich gerade gesagt. Wo sehen Sie da auch nicht nur Ihren Auftrag, sondern wo sehen Sie auch Kiel gefordert?
2: Weiter begeistert bleiben, weiter zeigen, dass wir es wollen, auch ans IOC senden. Wir wollen das wirklich, die Bürgerinnen und Bürger wollen das haben, die Wirtschaft steht dahinter, die Politik steht dahinter. Alle wollen diese Olympischen Spiele haben. Und wie gesagt, das ist gerade in der heutigen Zeit was völlig Außergewöhnliches. Und deshalb toi, toi, toi, dass es wirklich klappt.
0: Nun heißt es also nicht, Hände in den Schoß legen, denn die internationale Konkurrenz, die schläft ja nicht. 2029 fällt das IOC, also das Internationale Olympische Komitee, seine Entscheidung für Olympia 2036. Es könnte knapp werden, aber das Ticket gilt ja auch für die Spiele 40 und 44. Weithin und doch Thema, damit eben das Feuer der Begeisterung nicht ausgeht. Mehr dazu gleich, hier in Politik am Sonntagmorgen mit Carsten Koch.

0: Hinter den Kulissen soll in den vergangenen Wochen viel telefoniert und gesprochen worden sein. Vor allem zwischen Kiel und München ging es doch um die Olympia-Bewerbung. Wen kennst du? Wen soll ich? Wo können wir gemeinsam? Denn auch Politik spielte eine gewichtige Rolle bei der Frage, wer vom Nationalen Olympischen Komitee nun den Zuschlag in Deutschland erhält. Die NRW plus Warnemünde-Bewerbung, für die sich ja auch CDU-Mann Wüst und SPD-Frau Schwesig ins Zeug legten, oder eben München-Kiel mit den Namen Söder und Günther.
1: Ich würde so gern, dass wir nächstes Jahr die Wiesn feiern als definitive Olympiastadt.
0: Nun ja, der Söder-Markus war da beim Fasseinstich in München optimistischer als realistisch, denn die Entscheidung fällt tatsächlich erst im Jahre 2029, ob Deutschland überhaupt den Zuschlag bekommt für Olympische Spiele. Aber ohne Optimismus und positive Ausstrahlung eben kein Zuschlag für irgendeinen Bewerber. Das gilt weltweit und fängt nach Worten von IHK-Chef Knut Hansen in Kiel an.
2: Danke an Kiel, danke an Schleswig-Holstein, danke an unsere Partner und Sponsoren, an alle, die diesen Weg mit uns gemeinsam gegangen sind. Jetzt geht's mit München ins internationale Rennen, auch da freuen wir uns drauf. Spiele in Deutschland, Segeln in Kiel, das war unser Ziel.
3: Jetzt geht's erst richtig los?
2: Ja, natürlich. Jetzt müssen wir international beweisen, dass wir wirklich das halten können, was wir auch versprechen. Für Kiel kann ich sagen, internationale Segelwettbewerbe auf Spitzenniveau ist in unserer DNA. Wir kennen alle die Kieler Woche. Wir haben x-mal schon Europameisterschaften, Weltmeisterschaften hier im Kieler Revier gehabt. Ich glaube, das können wir. Und München zusammen, mit München zusammen. München hat auch eine großartige Strahlkraft, ist eine der Top 10 Sportstädte in der Welt. Also insofern sind die Voraussetzungen, glaube ich, gegeben. Aber es steckt eine Menge Arbeit jetzt noch. Es ist noch eine Menge Arbeit vor uns. Wir müssen das ernst nehmen, auch die internationale Konkurrenz. Aber ich habe Riesenlust darauf, mich weiter zu engagieren.
0: Also schon nächstes Jahr will man bei der Kieler Woche der Welt insgesamt zeigen, was man noch kann, außer echt nordisch zu sein. Für Lust auf Olympia ist definitiv eine Mehrheit vorhanden.
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1: Ja, das war schon fast diese Woche, schickte mir ein Freund am Tag nach der Einführung des sogenannten Tankrabatts folgenden Satz. Ich zitiere: Die Tankstelle ist der einzige Ort, wo du die Pistole in der Hand hältst, aber auch der einzige, bis der ausgeraubt wird. Zitat Ende. Tja, das war Politik am Sonntag. Danke für Ihre RSA-Anschaltung auch heute. Nächsten Sonntag, wenn Sie Lust haben, Welthospiztag mit vielen Veranstaltungen auch überall hier im Land. Wenn Sie wollen, können wir uns am Samstagvormittag um 11 Uhr im Kieler Studiofilmtheater am Dreiecksplatz sehen und hören. Da bin ich zusammen mit Dörte Thumsen und ihrem Buch Niemand sieht den Himmel so wie du. Gerne voranmelden per Mail an info@vesh, also dem Verein für verwaiste Eltern und trauernde Geschwister, info@vesh.de. Dann sehen wir uns vielleicht am Samstag. Und für eins, was sehr, sehr fernehm, wünsche ich hier im Altit in Golden Wind. Tschüss, sagt Carsten Kock. Machen Sie es gut. Tschüss.
2: Moin, Sharon Hein und Matze Schmark hier.
3: Moin.
2: Schönen Sonntag wünschen wir euch. Wir freuen uns aber jetzt auch schon auf Montag, denn da bringen wir ein ganz wichtiges Thema mit dem Sharon kürzlich auf mich zukam.
3: Ja, ich weiß, dass es ganz vielen von euch auch so geht, zu Hause in den Familien, dass man manchmal einfach super viel auf dem Zettel hat und auch im Kopf, woran man alles denken muss, dass der Kopf schon fast irgendwie platzen könnte. Und da haben wir irgendwie gemerkt, das ist doch ein Riesenthema, über das wir alle vielleicht mal sprechen sollten.
2: Es gibt ja sogar einen modernen Begriff dafür. Mental Load nennt man die Alltagssorgen und Aufgaben, mit denen wir uns alle so rumschlagen. Und wir wollen euch sagen, ihr seid damit nicht allein.
3: Genau, und wie wir da alle besser durchkommen und was wir dagegen tun können, dass uns das nicht kaputt macht, das hört ihr kommende Woche bei uns. Montag früh geht's los um 6:06 in der RSH Moin Show. Bis dahin euch einen hoffentlich entspannten Sonntag noch.
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3: 12:05. Ich bin Nanju Kuhlmann. Guten Tag. Die Sanierung der B430 zwischen Neumünster und Wasbek ist gut eine Woche vor dem Zeitplan. Das hat der Bürgermeister von Indorf, Hauke Götsch, erklärt. Er hofft, dass die Arbeiten planmäßig im November abgeschlossen werden. Die Belastung für die Anwohner sei extrem. Es wurden aber bereits Entlastungsmaßnahmen beschlossen, so Götsch.
9: Der Kreis hat jetzt einseitige Sperrung für LKWs gemacht, weil die Banketten so kaputt gefahren werden. Und ich habe mit der Polizei gesprochen in Aukruch und die haben Antrag gestellt, dass ein Blitzapparat da dauerhaft hinkommt.
3: Heute wird in Schleswig-Holstein Erntedank gefeiert. Das zentrale Landeserntedankfest findet diesmal in Bergentin im Kreis Herzogtum Lauenburg statt. Sönke Röhling, was ist denn da alles geplant?
10: Na, da gibt's ein großes Festprogramm mit Ernteumzug, einem bunten Erntemarkt und natürlich dem feierlichen Gottesdienst. Und wie es vorab heißt, will Bischöfin Kirstin Fers in ihrer Erntedankbotschaft für gesellschaftlichen Zusammenhalt werben und für Wertschätzung für die Landwirtschaft. Erntedankfeierlichkeiten gibt's aber schon das ganze Wochenende, unter anderem in Kiel, auf Gut Basthorst und in Holm und Pinneberg.
3: Kanzler Merz ist heute auf Überraschungsbesuch in Kiew, begleitet von Wirtschaftsministerin Reiche und Unternehmen aus den Bereichen Rüstung und Energie. Es geht darum, wie Deutschland die Ukraine in diesen Bereichen weiter unterstützen kann. Russland hat erst gestern vor solchen Besuchen gewarnt und heute bewiesen, dass es das ernst meint. Während Merz in der Stadt ist, hat Moskau einen Drohnenangriff auf eine Brücke in Kiew gestartet. Im letzten Spiel dieser Länderspielpause trifft die deutsche Fußballnationalmannschaft heute wieder auf Griechenland. Das Nations League-Hinspiel vor einer Woche hatte die DFB-Elf ja noch verloren, Jana Klonikowski.
11: Genau, und da soll jetzt natürlich möglichst eine Revanche her. Mutmacher ist der Sieg gegen Serbien am Donnerstag. Da hatte der zweite deutsche Kader dieser Länderspielpause ein deutlich besseres Bild abgegeben. Ob Bundestrainer Jürgen Klopp heute eine ähnliche Mannschaft aufs Feld schickt wie gegen Serbien oder weiter durchtestet, hat er noch offen gelassen. Aber klar gesagt, wir wollen das Spiel gewinnen.
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13: Das Schleswig-Holstein-Wetter. Heute gibt es mehr Sonne als Wolken. Meistens bleibt es trocken bei bis zu 19 Grad. Der Wind weht schwach aus West bis Südwest. Und der RSH-3-Tage-Trend. Morgen Sonne und Wolken. Nördlich des Kanals einzelne Schauer bei bis zu 20 Grad. Am Dienstag wechselhaft mit Schauern und kurzen sonnigen Phasen bei bis zu 20 Grad. Und am Mittwoch weiterhin wechselnd bewölkt. Zeitweise etwas Sonne und einzelne Schauer.
14: 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Auf der A1 Lübeck Richtung Hamburg, Achtung, zwischen Bad Oldesloe und Bargteheide liegen Gegenstände auf der rechten Spur. Die meisten Blitzer nur bei RSH. Auf der B430 Schenefeld Neumünster in Höhe der Ortsdurchfahrt Hardenfeld beidseitig. Staus und Blitzer meldet ihr uns kostenlos unter 08000 774 774.
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0: Ihr hört am Sonntag immer RSH und hier ist Schleswig-Holsteins bester Musikmix mit Frank Bremser. Gestern waren wir auch schön auf dem Herbstmarkt im Freilichtmuseum Molfsee, ist heute auch noch den ganzen Tag, und bei der Wassermühle Trittau. Da wird auch ordentlich Kunsthandwerk gezeigt. Das ist ein toller Familienausflug heute am Sonntag. Elke Baum, du hast das Ganze mit auf die Beine gestellt. Was habt ihr alles?
1: Also einmal der Schmied, der vorführt, einmal der Kupferschmied, einmal der Bürstenmacher und viele andere mehr. Und zu essen gibt es natürlich auch tolle Sachen. Mhm. Wir haben eine französische Gruppe, die Muscadet anbietet und Austern. Und viele schöne Kleinigkeiten, die wir hier anbieten und die man bestaunen kann.
0: Klasse, Elke. Und wie ist das mit der Wassermühle da in Trittau? Die kann man auch besichtigen?
1: Zu besichtigen ist natürlich auch die Wassermühle. Da sind dann oben in der Wassermühle sind dann auch Künstler, die Bilder anbieten und die so Besonderheiten haben. Und was dann hier auch am Mühlenteich zu sehen ist, hier wird eine Fischbrücke gebaut. Und ja, das ist auch ganz interessant, dass man hier in der heutigen Zeit also aus EU-Geldern so viel Geld kriegt, dass eine Fischbrücke gebaut werden kann. Ja. Kann man hier auch besichtigen als direkt gegenüber von der Wassermühle. Ist auch mal ein interessanter Blick.
0: Ach klasse, dass sie durch die Mühle nicht beschädigt werden, die Fische sozusagen.
1: Ja, ich weiß nicht, wo sie hin sollen. Aber ja, wo sie hinschwimmen. Ja. Ach so, und Hunde darf man natürlich auch mitbringen.
0: Also, mega.
1: Auch das ist ganz wichtig. Also ja, sein Liebling, keiner braucht sein Liebling zu Hause lassen. Die haben für alles gesorgt.
0: Super, Elke, dann weiterhin ein schönes Wochenende, ne?
1: Ja, und Ihnen auch ein schönes Wochenende. Bis dann.
0: Bis dann. Zusammen sind wir Schleswig-Holstein.

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3: Unser Schleswig-Holstein-Wetter. Heute mehr Sonne als Wolken. Meistens bleibt es trocken bei bis zu 19 Grad. Der Wind weht schwach aus West bis Südwest. Und der RSH-3-Tage-Trend. Morgen Sonne und Wolken. Bei euch nördlich des Kanals einzelne Schauer bei bis zu 20 Grad. Am Dienstag wechselhaft mit Schauern und kurzen sonnigen Phasen bei bis zu 20 Grad. Und am Mittwoch weiterhin wechselnd bewölkt, zeitweise etwas Sonne und einzelne Schauer. Und jetzt raus auf die Straßen.
4: 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Schleswig-Holsteins bester Verkehrsservice mit KI-Unterstützung. Auf der A1 Lübeck Richtung Hamburg gibt es zwischen Billstedt und der Norderelbbrücke 2 Kilometer Stau. Die meisten Blitzer nur bei RSH. Auf der B430 Schenefeld Neumünster beidseitig in Höhe der Ortsdurchfahrt Hardenfeld. Staus und Blitzer meldet ihr uns kostenlos unter 08000 774 774.
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0: RS haben Sonntag mit Frank Bremser. Hier ist Schleswig-Holsteins bester Musikmix. Und endlich gibt's was Neues von ihm.
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0: Mark Forster ist wieder da mit Cool. Echt cool, der Song. Und gleich gibt's den in voller Länge hier bei mir. Ja, Geld allein macht nicht glücklich. Man muss schon Schokolade davon kaufen.
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0: 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Du hast angerufen.
3: Da, weil ich was gehört habe.
4: Und zwar was?
3: Ja, dein Raumerfrischer.
4: Raumlufterfrischer. Wann das denn?
3: 5:02.
4: Kurz bevor sie richtig losging mit der Musik, will ich das gesagt haben, sagst du?
3: Ja, hast du.
4: Katja, 1.000 Euro.
3: Ja, perfekt, danke dir.
4: Herzlichen Glückwunsch.
3: Ja, cool. Ja, danke schön. Danke.
0: Katja Lauch aus Eckernförde bei voller Mitwahn hat sie die 1.000 Euro gewonnen. 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
6: 5:05. Ich bin Nanju Kuhlmann. Guten Tag. Die Sanierung der B430 bei Neumünster kommt gut voran. Wie es heißt, sind die Arbeiten gut eine Woche vor dem Zeitplan. Das freut den Bürgermeister von Ehndorf, Hauke Götsch. Obwohl sein Ort gar nicht auf der offiziellen Umleitungsroute liegt, spricht er von einer hohen Belastung für die Anwohner.
7: Die ist wirklich extrem. Also das sind jetzt geschätzte Zahlen ein bisschen, aber jetzt fahren zurzeit ungefähr 3.500 PKWs durch und sehr viele LKWs. Und vorher waren es so bei 800. Also das ist schon eine starke Belastung.
6: Kanzler Merz ist unangekündigt nach Kiew gereist. Sein Besuch kommt nur einen Tag nach einer Drohung aus Russland, Anne Brauer.
8: Ja, der Kreml hat erst gestern Ausländer und Diplomaten davor gewarnt, nach Kiew zu kommen. Das sei eine tödliche Gefahr. Denn Russland hat in den letzten Tagen mehrere Brücken und die Energieinfrastruktur in Kiew massiv beschossen. Deshalb will Merz mit seinem Besuch nicht nur den Ukrainern seine Solidarität demonstrieren, sondern auch ein Zeichen nach Moskau schicken. Übrigens ist der Kanzler nicht allein unterwegs. Mit in Kiew sind Wirtschaftsministerin Reiche und mehrere Unternehmer aus der Energie- und der Rüstungsbranche. Darum geht's also auch, wie Deutschland die Ukraine in diesen Bereichen weiter unterstützen kann.
6: Großeinsatz für die Feuerwehr in Haslow. Dort war am Abend in einem Mehrfamilienhaus ein Feuer ausgebrochen. Und die Löscharbeiten wurden dann ganz schön kompliziert, Jana Klonikowski.
9: Ja, denn als die Feuerwehr eintraf, war vor allem der dichte Rauch zu sehen, der überall aus dem Haus quoll. Der eigentliche Brandherd in einer Zwischendecke war aber nicht so leicht zu finden. 100 Feuerwehrleute waren etwa 3 Stunden im Einsatz, bis das Feuer dann gelöscht war. Kurze Zeit später brannten auch noch 2 Garagen in Kleinoffenseet-Spariershoop. Dort rückten etwa 70 Feuerwehrleute an und konnten verhindern, dass die Flammen noch auf andere Häuser übergriffen. Die Brandursachen sind in beiden Fällen noch unklar.
6: Hamburg behält erstmal den Vorsitz der Justizministerkonferenz und gibt ihn, abweichend vom üblichen Turnus, nicht an Sachsen-Anhalt ab. Nach der Wahl mit dem AfD-Sieg hat Sachsen-Anhalt ja noch keine neue Regierung. Einen ähnlichen Beschluss hat's auch schon in der Ministerpräsidentenkonferenz gegeben. Da bleibt der Vorsitz bei Rheinland-Pfalz. In der Nations League spielt die deutsche Fußballnationalmannschaft heute Abend erneut gegen Griechenland. Dabei geht's auch um Revanche für die Hinspielniederlage vor einer Woche. Ob Bundestrainer Jürgen Klopp seinen XXL-Kader weiter kräftig durchrotiert, um möglichst viele Spieler zu testen, ließ er vor dem Spiel noch offen.
10: Wir wollen eine Mannschaft auf den Platz bringen, die eine Chance hat, das Spiel zu gewinnen. Eine große, eine wirkliche Chance. Und wie viel Wechsel wir dafür brauchen, müssen wir mal gucken.
6: Anstoß in Thessaloniki ist um 20.45 Uhr.
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11: Das Das Schleswig-Holstein-Wetter hat heute mehr Sonne als Wolken. Trocken bleibt es auch bei bis zu 19 Grad. Der Wind weht schwach aus West bis Südwest. Und der RSH-3-Tage-Trend, morgen Sonne und Wolken. Bei euch nördlich des Kanals einzelne Schauer bei bis zu 20 Grad. Am Dienstag wechselhaft mit Schauern und kurzen sonnigen Phasen bei bis zu 20 Grad. Und am Mittwoch weiterhin wechselnd bewölkt. Zeitweise etwas Sonne und einzelne Schauer. Und jetzt der Blick auf die Straße.
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13: Schleswig-Holsteins bester Verkehrsservice mit KI-Unterstützung. Auf der A1 Lübeck Richtung Hamburg gibt es zwischen Billstedt und der Norderelbbrücke 2 Kilometer Stau und in der Gegenrichtung Fehmarn Richtung Lübeck zwischen Scharbeutz und Rathekau 9 Kilometer. Auf der A7 Hamburg Richtung Flensburg stockt es zwischen Jagel und Schubi auf 2 Kilometern. Außerdem sind es auf der A7 Hannover Richtung Flensburg zwischen Waltershof und dem Elbtunnel 3 Kilometer. Und auf der A1 Hamburg Richtung Lübeck ist die Ausfahrt Moorfleet wegen einer Ölspur gesperrt. In Ramsee kann es wegen einer Veranstaltung im Freilichtmuseum zu Verkehrsbehinderung kommen. Die meisten Blitzer nur bei RSH. Auf der B203 Rendsburg Richtung Büsum in Höhe des Kreisverkehrs in Wörden und es blitzt auch auf der B430 Schenefeld Neumünster beidseitig in Höhe der Ortsdurchfahrt Hardenfeld. Staus und Blitzer meldet ihr uns kostenlos unter 08000 774 774.
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11: Ja, der goldene Oktober, der bringt auch wieder goldene Zeiten für Hundebesitzer mit, denn wir haben ja auch eine Hündin, unsere Smilla, und die nehmen wir auch total gerne mit an den Strand. Und an vielen Stränden bei uns im schönsten Bundesland der Welt sind Hunde jetzt ja wieder erlaubt. Und wo, das erzählt uns gleich mal Gina Kock aus dem RSH-Team.
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0: Ja, wir können ja wirklich vom goldenen Oktober sprechen. Gestern auch schön viele Sonnenstunden bei uns im schönsten Bundesland der Welt. Da konnte man es richtig genießen. So ein bisschen Gefühl von Golden Summer. Als hätte sie es gewusst, ne? Loi, Golden Summer, gleich hier bei mir. Schleswig-Holsteins bester Musikmix ist das. Und an vielen Stränden bei uns in Schleswig-Holstein, große Freude, sind Hunde jetzt ja wieder erlaubt. Eine klasse Geschichte, sie dürfen wieder an den Strand. Wo denn genau? Das erzählt uns jetzt mal Gina Kock aus dem RSH-Team. Wo dürfen wir denn hin?
1: Vor allem an der Ostsee öffnen jetzt einige Orte ihre normalen Strandabschnitte wieder für Hunde. In Scharbeutz, Haffkrug, Siegsdorf, Timmendorfer Strand, Niendorf, aber auch in Neustadt. Stadt Petzerhaken und Rettin oder Behrensdorf dürfen Hunde jetzt wieder an den Strand. Aber in Travemünde, Heiligenhafen, Grömitz oder Eckernförde, da bleiben die normalen Strände noch bis einschließlich 31. Oktober für Hunde gesperrt. Da geht's dann im November wieder los.
0: Okay, wie sieht's denn an der Nordsee aus, Gina?
1: Ja, auf den Inseln Föhr, Amrum und Sylt dürfen Hunde erst ab dem 1. November an den Strand. Bis dahin müsst ihr als Hundehalter mit den Wuffis an die ausgewiesenen Hundestrände. Gibt's ja aber inzwischen auch fast überall. Ausnahme ist natürlich St. Peter. Da dürfen Hunde ja das ganze Jahr mit an den Strand, aber an der Leine. Deshalb guckt sowieso am besten vorher nochmal auf die Schilder im Ort, egal wo ihr seid. Gibt ja auch immer mal Naturschutzgebiete oder Deiche zum Beispiel, wo Sonderregeln gelten. Und eine Sache ist ja wohl überall klar. Hundehaufen gehören auch am Strand eingesammelt.
0: Absolut, die Regel steht und der Spruch, der tut nichts. Leute, denkt dran, es gibt ja viele Leute, die am Strand sind und Angst vor Hunden haben. Und da ist es wirklich wichtig, die Hunde an der Leine zu halten und zu gucken, Mensch, wer kommt mir da eigentlich entgegen? Denn zusammen sind wir Schleswig-Holstein und wir nehmen natürlich Rücksicht.

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4: Unser Schleswig-Holstein-Wetter hat heute mehr Sonne als Wolken. Meistens bleibt es trocken bei bis zu 19 Grad. Der Wind weht schwach aus West bis Südwest. Und der RSH-3-Tage-Trend. Morgen Sonne und Wolken. Bei euch nördlich des Kanals gibt es ein paar Schauer bei bis zu 20 Grad. Am Dienstag ist es wechselhaft mit Schauern und kurzen sonnigen Phasen bei bis zu 20 Grad. Und am Mittwoch weiterhin wechselnd bewölkt, zeitweise etwas Sonne und einzelne Schauer. Jetzt gucken wir, was auf den Straßen los ist.
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5: Schleswig-Holsteins bester Verkehrsservice mit KI-Unterstützung. Es staut sich auf der A1 Lübeck Richtung Hamburg zwischen Billstedt und der Norderelbbrücke auf 2 Kilometern und in der Gegenrichtung Fehmarn Richtung Lübeck zwischen Scharbeutz und Ratekau auf 8 Kilometern. Es stockt auf der A7 Hannover Richtung Flensburg zwischen Waltershof und dem Elbtunnel auf 3 Kilometern und außerdem gibt es auf der A7 Hamburg Richtung Flensburg zwischen Jagel und Schubi 3 Kilometer Stop and Go. Auf der A1 Hamburg Richtung Lübeck ist die Ausfahrt Moorfleet wegen einer Ölspur gesperrt. In Ramsee kann es wegen einer Veranstaltung im Freilichtmuseum zu Verkehrsbehinderungen kommen. Die meisten Blitzer nur bei RSH. Auf der B203 Rendsburg Richtung Büsum in Höhe des Kreisverkehrs in Wörden und ein Blitzer steht auch auf der B430 Schenefeld, Neumünster beidseitig in Höhe der Ortsdurchfahrt Hardenfeld. Staus und Blitzer meldet ihr uns kostenlos unter 08000 774 774.
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0: Ich wünsche euch ein schönes Wochenende. Hier ist RSH am Sonntag mit Frank Bremser.
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6: 2:05. Ich bin Silas Quiring. Guten Tag. Kanzler Merz ist unangekündigt nach Kiew gereist. Sein Besuch kommt nur einen Tag nach einer Drohung aus Russland. Anne Brauer.
7: Ja, der Kreml hat gestern Ausländer und Diplomaten gewarnt, nach Kiew zu kommen und heute klargemacht, wie ernst er diese Drohung meint. Während des Kanzlerbesuchs ging der Drohnenalarm los. Russland hat einen Angriff auf eine Brücke in Kiew gestartet. Merz sicherte der Ukraine unbeirrt Deutschlands Solidarität zu und wirft Russland Terror vor. Der Kanzler ist übrigens nicht allein unterwegs. Mit in Kiew sind Wirtschaftsministerin Reiche und Unternehmer aus der Energie- und der Rüstungsbranche. Es geht auch darum, wie Deutschland die Ukraine in diesen Bereichen ganz konkret weiter unterstützen kann.
6: Die Arbeiten an der B430 bei Neumünster kommen gut voran. Bei Wasbek wird der Asphalt komplett erneuert. Der Umleitungsverkehr belastet vor allem Padenstedt und Wasbek. Dort fahren täglich tausende Autos durch. Der Bürgermeister von Ehndorf, Hauke Götsch, ist aber zuversichtlich.
8: Ich war diese Woche, aber auch letzte Woche vor Ort, um mir den aktuellen Stand immer anzusehen. Und die Bauarbeiten gehen sehr zügig voran. Die Bauarbeiter sind sehr, sehr fleißig. Das läuft hervorragend und mir wurde gesagt, dass sie wohl eine Woche im Vorlauf sind. Ich bin da sehr zuversichtlich. Also die Firma Strabag macht da sehr gute Arbeit.
6: In Rendsburg hat die Feuerwehr heute Morgen mehrere Menschen aus einem brennenden Haus gerettet. Die Bewohner hatten sich auf ihre Balkone geflüchtet und wurden mit Leitern in Sicherheit gebracht. Ein Mensch wurde wegen einer Rauchvergiftung ins Krankenhaus gebracht. Mehr Pünktlichkeit bei der Deutschen Bahn, das wird's so schnell nicht geben. In der Bild am Sonntag hat die Bahnchefin Paller die Erwartungen gedämpft. Das Schienennetz sei alt und störanfällig und die Sanierung werde mindestens 10 Jahre dauern. Die deutsche Fußballnationalmannschaft will ihre Pleite im Hinspiel wieder gut machen. In der Nations League trifft das Team von Jürgen Klopp heute wieder auf Griechenland. Der sagte vor dem Spiel:
9: Im Hinspiel haben wir vieles versucht. Manches hat geklappt, aber nicht genug, um Griechenland zu schlagen. Griechen haben am Ende nicht unverdient gewonnen. Das muss man auch so sagen. Seitdem durften wir nochmal ein Spiel spielen gegen Serbien. Das sah schon deutlich besser aus und mehr davon. Und dann wären wir ein besserer Gegner für Griechenland und es wäre ja schon mal ein Anfang.
6: Anpfiff in Thessaloniki ist 20.45 Uhr.
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10: Das Schleswig-Holstein-Wetter. Heute gibt es mehr Sonne als Wolken. Meistens bleibt es trocken bei bis zu 19 Grad. Der Wind weht schwach aus West bis Südwest. Und der RSH-3-Tage-Trend. Morgen Sonne und Wolken. Nördlich des Kanals einzelne Schauer bei bis zu 20 Grad. Am Dienstag wechselhaft mit Schauern und kurzen sonnigen Phasen bei bis zu 20 Grad. Und am Mittwoch weiterhin wechselnd bewölkt. Zeitweise etwas Sonne und einzelne Schauer.
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11: Schleswig-Holsteins bester Verkehrsservice mit KI-Unterstützung. Auf der A7 Hamburg Richtung Flensburg. Achtung, zwischen Neumünster Süd und Neumünster Mitte liegt eine Matte auf der Autobahn. Auf der A1 Lübeck Richtung Hamburg gibt es zwischen Billstedt und der Norderelbbrücke 2 Kilometer Stau. Und in der Gegenrichtung Fehmarn Richtung Lübeck staut es sich zwischen Scharbeutz und Rathekau auf 10 Kilometern. Auf der A7 Hamburg Richtung Flensburg stockt es zwischen Hausbruch und dem Elbtunnel auf 5 Kilometern. Außerdem staut es sich zwischen Jagel und Schubi auf 3 Kilometern. Und auf der A1 Hamburg Richtung Lübeck ist auf Höhe der Ausfahrt Morfleet wegen einer Ölspur die Ausfahrt gesperrt. Außerdem kann es in Ramsee wegen einer Veranstaltung im Freilichtmuseum zu Verkehrsbehinderungen kommen. Die meisten Blitzer nur bei RSH. Auf der B203 Rendsburg Richtung Büsum in Höhe des Kreisverkehrs in Wörden und ein Blitzer steht auch auf der B430 Schenefeld, Neumünster beidseitig in Höhe der Ortsdurchfahrt Hardenfeld. Staus und Blitzer meldet ihr uns kostenlos unter 08000 774 774.
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10: Ja, ich hab's ja schon erzählt, wir waren mit der ganzen Familie gestern auch auf dem Herbstmarkt. Und es wird ja auch nun wirklich herbstlich bei uns im schönsten Bundesland der Welt. Man sieht immer mehr Leute im Garten schon Laub rächen. Und meine Tochter Tilda, die ist jetzt 10 Jahre alt und die hat mir gesagt, sie will mir gleich mal hier im Studio ein paar Fragen stellen zum Herbst. Sind wir gespannt? Gleich hier bei mir. Schönen Sonntag für euch.
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0: Ich freue mich, dass wir den Sonntag zusammen verbringen. Hier ist RSH am Sonntag mit Frank Bremser. Und meine Tochter Tilda, die ist ja 10 Jahre alt. So. Und die stellt mir natürlich unheimlich viele Fragen und hatte mir angekündigt, dass sie heute ein paar Fragen zum Herbst stellen will. Und oh, da kommt sie.
1: Hallo Papa.
0: Hallo Tilda.
1: Papa?
0: Ja?
1: Wer hat eigentlich den Herbst bestellt?
0: Den Herbst? Ich.
1: Was?
0: Ja, endlich wieder Jacke, Tee, Sofa, keine Mücken.
1: Papa, im Sommer gibt's Eis, Freibad und Ferien.
0: Ja, und im Herbst gibt es Kürbissuppe.
1: Papa, das ist kein Argument, das ist eine Drohung.
0: Weißt du denn, warum es Herbst gibt?
1: Weil die Sonne keine Lust mehr hat?
0: Naja, fast. Ne? Also im Herbst, da steht die Erde so zur Sonne, dass wir weniger Sonnenlicht bekommen. Die Tage werden kürzer und die Sonne steht tiefer.
1: Also macht die Sonne früher Feierabend?
0: Sozusagen, ja.
1: Unverschämt. Mitten im Jahr Teilzeit.
0: Und weil es weniger Sonnenlicht gibt, wird es kälter, die Bäume bekommen weniger Energie und bauen das grüne Chlorophyll in ihren Blättern ab.
1: Chloro was?
0: Chlorophyll.
1: Das klingt ja wie ein Bösewicht aus einem Superheldenfilm.
0: Professor Chlorophyll greift an.
1: Und deswegen werden die Blätter gelb und rot?
0: Genau, die anderen Farben waren auch schon im Blatt drin, das Grün hat sie nur verdeckt.
1: Also im Herbst zeigen sie ihr echtes Outfit?
0: Genau, Herbst ist doch schön, ne?
1: Nein, im Sommer brauche ich keine Jacke.
0: Ja, im Herbst schwitzt man dafür nicht.
1: Im Sommer gibt's Ferien.
0: Okay, Sommer gewinnt.
1: Danke.
0: Aber ich freue mich trotzdem auf den Herbst.
1: Warum?
0: Weil ich dann endlich wieder sagen kann, Tilda, zieh dir eine Jacke an.
1: Papa!
0: Ja?
1: Ich will Sommer zurück.
0: Aber zieh dir erstmal eine Jacke an.

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6: Unser Schleswig-Holstein-Wetter. Heute mehr Sonne als Wolken. Meistens bleibt es trocken bei bis zu 19 Grad. Der Wind weht schwach aus West bis Südwest. Und der RSH-3-Tage-Trend. Morgen Sonne und Wolken. Bei euch nördlich des Kanals einzelne Schauer bei bis zu 20 Grad. Am Dienstag wechselhaft mit Schauern und kurzen sonnigen Phasen bei bis zu 20 Grad. Und am Mittwoch weiterhin wechselnd bewölkt. Zeitweise etwas Sonne und einzelne Schauer. Und jetzt raus auf die Straßen.
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7: Schleswig-Holsteins bester Verkehrsservice mit KI-Unterstützung. Auf der A1 Hamburg Richtung Lübeck. Vorsicht, zwischen dem Tunnel Moorfleet und Billstedt liegt ein toter Vogel auf der Autobahn. Auf der A7 Flensburg Richtung Hamburg liegt zwischen Warder und Bordesholm eine Plane auf der Autobahn. Auf der A23 Hamburg-Heide laufen in beiden Richtungen zwischen Schafstedt und Albersdorf Rehe auf der Straße. Auf der A1 Fehmarn Richtung Lübeck gibt es zwischen Scharbeutz und Rathekau 10 Kilometer Stau. Es staut sich auf der A7 Hannover Richtung Flensburg zwischen Hausbruch und dem Elbtunnel auf 7 Kilometern. Und auf der A1 Hamburg Richtung Lübeck ist in der Ausfahrt Moorfleet wegen einer Ölspur nur eine Spur frei. Außerdem kann es in Ramsee wegen des Herbstmarktes im Freilichtmuseum zu Verkehrsbehinderung kommen. Die meisten Blitzer nur bei RSH. Auf der B203 Rendsburg Richtung Büsum in Höhe des Kreisverkehrs in Wörden. Staus und Blitzer meldet ihr uns kostenlos unter 08000 774 774.
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einer eurer Lieblingshits aus den 90ern. DJ Bobo mit Everybody. Hier ist Frank Bremser am Sonntag und wir haben natürlich in Schleswig-Holsteins beste Musikmix immer wieder neue Songs. Jetzt gibt es Cat's Eye mit Animal und bei dem Song steckt ein ziemlich großer Name im Hintergrund. Das wissen viele gar nicht. Ed Sheeran hat Animal mitgeschrieben und ist auf der Aufnahme sogar bei Gitarre und Background Vocals mit dabei. Produziert wurde der Song unter anderem von Omar Fedi, der schon mit Justin Bieber und The Kid LAROI gearbeitet hat. Das heißt also, ihr seid in bester Gesellschaft in einem echten internationalen Pop-Teamwork. Hier sind Cat's Eye mit Animal. Hier ist Schleswig-Holsteins bester Musikmix bei RSH.

0: Moin, Sharon Hein und Matze Schmark hier.
1: Moin.
0: Schönen Sonntag wünschen wir euch. Wir freuen uns aber jetzt auch schon auf Montag, denn da bringen wir ein ganz wichtiges Thema mit dem Sharon kürzlich auf mich zukam.
1: Ja, ich weiß, dass es ganz vielen von euch auch so geht, zu Hause in den Familien, dass man manchmal einfach super viel auf dem Zettel hat und auch im Kopf, woran man alles denken muss, dass der Kopf schon fast irgendwie platzen könnte. Und da haben wir irgendwie gemerkt, das ist doch ein Riesenthema, über das wir alle vielleicht mal sprechen sollten.
0: Es gibt ja sogar einen modernen Begriff dafür. Mental Load nennt man die Alltagssorgen und Aufgaben, mit denen wir uns alle so rumschlagen. Und wir wollen euch sagen, ihr seid damit nicht allein.
1: Genau, und wie wir da alle besser durchkommen und was wir dagegen tun können, dass uns das nicht kaputt macht, das hört ihr kommende Woche bei uns. Montag früh geht's los um 6:06 in der RSH Moin Show. Bis dahin euch einen hoffentlich entspannten Sonntag noch.
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6: 5:03. Ich bin Silas Quiring. Guten Tag. 7,4 Millionen Besucher. Das ist ein neuer Rekord für das Münchner Oktoberfest, das heute zu Ende geht. Einzelheiten von Anne Brauer.
7: Dieses Jahr hat das Wetter besonders gut mitgespielt und so wurde die bisherige Bestmarke von vor 3 Jahren nochmal um 200.000 Besucher übertroffen. In den vergangenen gut 2 Wochen sind 6,7 Millionen Maß Bier getrunken worden, mehr als im Vorjahr, gerade bei der alkoholfreien Variante. Aber das Plus beim Bier fällt nicht so groß aus wie das bei den Besuchern. Einen Rückgang verzeichnen die Oktoberfestmacher auch, der ist aber eine gute Nachricht, der Stromverbrauch ist nämlich deutlich gesunken.
6: Auf unsere Hilfe könnt ihr weiter zählen. Das hat Kanzler Merz heute den Ukrainern bei einem Überraschungsbesuch in Kiew versprochen. Begleitet wurde sein Besuch von Luftalarm. Russland hat kurz nach Merz' Ankunft eine wichtige Brücke in der Stadt angegriffen. Der Kanzler wirft dem Kreml Terror vor. Großeinsatz für die Feuerwehr in Haslow. Dort war gestern Abend in einem Mehrfamilienhaus ein Feuer ausgebrochen. Und die Löscharbeiten wurden dann ganz schön kompliziert. Jana Klonikowski.
8: Ja, denn als die Feuerwehr eintraf, war vor allem der dichte Rauch zu sehen, der überall aus dem Haus quoll. Der eigentliche Brandherd in einer Zwischendecke war aber nicht so leicht zu finden. 100 Feuerwehrleute waren etwa 3 Stunden im Einsatz, bis das Feuer dann gelöscht war. Kurze Zeit später brannten auch noch 2 Garagen in Kleinoffensee-Spariushof. Dort rückten etwa 70 Feuerwehrleute an und konnten verhindern, dass die Flammen noch auf andere Häuser übergriffen. Die Brandursachen sind in beiden Fällen noch unklar.
6: Die Sanierung der B430 bei Neumünster kommt gut voran. Nach Angaben von Ehndorfs Bürgermeister Hauke Götsch sind die Arbeiten sogar gut eine Woche vor dem Zeitplan. Obwohl es gar nicht die offizielle Umleitungsroute ist, fahren täglich rund 3.500 Autos durch seinen Ort. Für die Anwohner sei das eine extreme Belastung. Heute steht für die deutschen Fußballer das 4. Spiel unter Bundestrainer Klopp an. Am Abend geht's in der Nations League gegen Griechenland. Die Griechen hatten Klopp vor einer Woche die Heimpremiere vermiest und in Augsburg mit 1:0 gewonnen.
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9: Das Schleswig-Holstein-Wetter hat heute mehr Sonne als Wolken. Trocken bleibt es auch bei bis zu 19 Grad. Der Wind weht schwach aus West bis Südwest. Und der RSH-3-Tage-Trend, morgen Sonne und Wolken. Bei euch nördlich des Kanals einzelne Schauer bei bis zu 20 Grad. Am Dienstag wechselhaft mit Schauern und kurzen sonnigen Phasen bei bis zu 20 Grad. Und am Mittwoch weiterhin wechselnd bewölkt. Zeitweise etwas Sonne und einzelne Schauer. Und jetzt der Blick auf die Straße.
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0: Schleswig-Holsteins bester Verkehrsservice mit KI-Unterstützung. Auf der A1 Fehmarn Richtung Lübeck gibt es zwischen Scharbeutz und Rathekau 10 Kilometer Stau. Auf der A7 Hannover Richtung Flensburg staut es sich zwischen Hausbruch und dem Elbtunnel auf 7 Kilometern. Und in Ramsee kann es wegen des Herbstmarktes im Freilichtmuseum zu Verkehrsbehinderung kommen. Die meisten Blitzer nur bei RSH. Auf der B203 Rendsburg Richtung Büsum in Höhe des Kreisverkehrs in Wörden. Staus und Blitzer meldet ihr uns kostenlos unter 08000 774 774.
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9: Jeder kleine Fußballer träumt doch davon, Fußballprofi zu werden und irgendwann international zu spielen. Und das könnte jetzt Wahrheit werden. Im Bhutan. Wie geht das denn, sagt ihr? Ja, das verrate ich euch gleich hier bei RSH am Sonntag. Moin.
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0: Moin zusammen, hier ist RSH am Sonntag mit Frank Bremser, gleich mit Take That. Und weil es so gut klingt, haben sie gleich Michael Patrick Kelly mit dazu genommen und gleich trällern sie uns Feel My Love hier in Schleswig-Holsteins beste Musikmix bei RSH. Jeder kleine Fußballer träumt doch mal davon, Fußballprofi zu werden und irgendwann international zu spielen. Und das könnt ihr jetzt auch im Bhutan. In dem Land im Himalaya sucht ein Dassendorfer gerade nach deutschen Fußballern für die erste Liga dort. Bei mir ist Uwe Dreger. Uwe, du bist vor 7 Jahren in das Land gekommen und hast die Sparkasse Mikrofinanz dort aufgebaut. Mittlerweile bist du in Rente, aber kümmerst dich da noch um weitere Projekte und bist auch 2-mal im Jahr dort, auch gerade jetzt. Wie kam das jetzt, dass du nach deutschen Fußballern für den Bhutan suchst?
1: Das ist verrückt. Also ich habe diesen Präsidenten, den Hishay Tsering, der Präsident des Thimphu City FC, kennengelernt. Und dann erzählt er so, er ist der ständige Zweite. Und als er mitbekommen hat, dass ich aus Deutschland komme, sagt er, sag mal, kannst du nicht deutsche Spieler besorgen? Dann habe ich gesagt, naja gut, als Dassendorfer, Rekordmeister der Oberliga Hamburg, ich kann ja mal so einen Versuch starten, ob nicht jemand Lust hätte, nach Bhutan zu kommen und zu spielen. Weil die Spielklasse 5., 6. Liga Deutsche entspricht etwa der ersten Liga hier.
0: Okay, wen sprecht ihr jetzt genau an?
1: Wir versuchen Menschen, sagen wir, aus der Oberliga oder aus der gehobenen Landesliga, also sprich 5., 6. Liga, anzusprechen, die Lust haben, mal für ein halbes Jahr nach Bhutan zu kommen und praktisch eine Saison hier mitzuspielen.
0: Aha.
1: Das können altgediente Profis sein, die sagen, ich mache so ein halbes Jahr Sabbatical.
0: Mhm.
1: Oder aber auch junge Spieler, auch Studenten oder Handwerker, die sagen, Mensch, das passt bei mir ein halbes Jahr rein in mein Programm. Ich kann hier vielleicht ein halbes Jahr studieren oder ich kann hier ein halbes Jahr arbeiten und nebenher Fußball spielen.
0: Das ist ja der Hammer. Wo muss man sich da melden?
1: Also ich würde vorschlagen, dass man mich anschreibt über meine Mailadresse, die ich bei der Deutschen Bhutan Himalaya Gesellschaft habe.
0: Mhm.
1: Mailadresse ist uwe.dreger, Dora mit und AE, @bhutan-gesellschaft.de.
0: Im Bhutan sucht man deutsche Fußballer aus der 5. und 6. Liga, die Lust haben, eine Saison bezahlt im Bhutan zu kicken. International. Wie cool ist das denn, oder? 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
5: Unser Schleswig-Holstein-Wetter hat heute mehr Sonne als Wolken. Meistens bleibt es trocken bei bis zu 19 Grad. Der Wind weht schwach aus West bis Südwest. Und der RSH-3-Tage-Trend. Morgen Sonne und Wolken. Bei euch nördlich des Kanals gibt es ein paar Schauer bei bis zu 20 Grad. Am Dienstag ist es wechselhaft mit Schauern und kurzen sonnigen Phasen bei bis zu 20 Grad. Und am Mittwoch weiterhin wechselnd bewölkt. Zeitweise etwas Sonne und einzelne Schauer. Jetzt gucken wir, was auf den Straßen los ist.
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6: Schleswig-Holsteins bester Verkehrsservice mit KI-Unterstützung. Es staut sich auf der A1 Fehmarn Richtung Lübeck zwischen Scharbeutz und Ratekau auf 9 Kilometern. Auf der A7 Hannover Richtung Flensburg stockt es zwischen Hausbruch und dem Elbtunnel auf 7 Kilometern. Und in Ramsee kann es wegen des Herbstmarktes im Freilichtmuseum zu Verkehrsbehinderung kommen. Die meisten Blitzer nur bei RSH. Auf der B203 Rendsburg Richtung Büsum in Höhe des Kreisverkehrs in Wörden. Staus und Blitzer meldet ihr uns kostenlos unter 08000 774 774.
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0: Hier ist RSH am Sonntag mit Frank Bremser. Moin.
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0: Ich habe das tatsächlich gehabt. Ich war beim Kumpel am Küchentisch. Wir haben schön Kaffee getrunken. Und dann lief im Hintergrund RSH. Und dann sagt er doch zu mir irgendwann, sag mal leise, sag mal leise. Ich sag, was ist los? Ja, hier wird doch gerade moderiert. Warte, mal hören, ob das Wort kommt. Ja, das 1.000-Euro-Wort, das gibt es ja bei uns auch morgen früh wieder um Punkt 7 von Sharon Hein und Matze Schmark. Ja, und dann seid ihr gefragt, den ganzen Tag RSH zu hören. Und das kann natürlich kommen, beispielsweise, wie bei meinem Freund gedacht, in der Moderation, im Wetter, in den Nachrichten. Oder eben genau dann kommt es, wenn ihr überhaupt nicht damit rechnet. Irgendwann zwischen 7 und 18 Uhr im RSH-Programm. Und diese 1.000 Euro, die könnt ihr euch holen, wenn ihr das Wort hört und dann ganz schnell in der RSH-App Bescheid sagt, dass ihr das Wort gehört habt. Und dann kann es passieren, dass ihr bei voller Mitmann sagen dürft, ja, ich habe das Wort Frischhaltefolie gehört, wie Roman Fröhlich aus Steinberg-Kirche.
3: Du, ich habe gerade eben gehört, dass du irgendwie was von der Frischhaltefolie geschnackt hattest.
4: Ja, wann habe ich das denn gesagt?
3: Direkt um 14 Uhr nach den Nachrichten. Dass du heute Morgen beim Fahrradfahren dachtest, oh, diesen Moment, den könnte man so gut in Frischhaltefolie einpacken.
4: Und das ist ja das 1.000-Euro-Wort, das wir gesucht haben. Roman, schönen Nachmittag für dich. Du hast tatsächlich recht. Du kriegst die 1.000 Euro.
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9: 5:05. Ich bin Silas Quiring. Guten Tag. Neuer Rekord für das Münchner Oktoberfest. 7,4 Millionen Menschen sind in den letzten gut zwei Wochen auf die Wiesen geströmt. Mehr als je zuvor, heißt es von der Stadt. Ein Grund dafür, dieses Jahr hatte München besonders viel Glück mit dem Wetter. Die bisherige Bestmarke aus dem Jahr 2023 lag bei 7,2 Millionen Besuchern. Auch beim Bier, ganz besonders beim alkoholfreien und beim Essen meldeten die Wiesenwirte steigende Verkäufe im Vergleich zum Vorjahr. Der Stromverbrauch ist dagegen laut Stadt zurückgegangen. Die Sanierung der B430 zwischen Neumünster und Wasbek ist gut eine Woche vor dem Zeitplan. Das hat der Bürgermeister von Ehndorf, Hauke Götsch, erklärt. Er hofft, dass die Arbeiten planmäßig im November abgeschlossen werden. Die Belastung für die Anwohner sei extrem. Es wurden aber bereits Entlastungsmaßnahmen beschlossen, so Götsch.
10: Der Kreis hat jetzt einseitige Sperrung für LKWs gemacht, weil die Banketten so kaputt gefahren werden. Und ich habe mit der Polizei gesprochen in Aukruch und die haben einen Antrag gestellt, dass ein Blitzapparat da dauerhaft hinkommt.
9: Die Regierung darf nicht beim Sozialstaat den Rotstift ansetzen. Das fordert ein breites Bündnis aus Gewerkschaften und Wohlfahrtsverbänden, vom DGB und Verdi bis hin zu Caritas und Diakonie. Uwe Schimonek.
11: Die Organisation Mann, sozialer Zusammenhalt ist Voraussetzung für demokratische Stabilität. Konkret geht es ihnen um die Änderungen bei der Pflege, die die Regierung gerade auf den Weg gebracht hat. Sie befürchten, dass Betroffene nur noch schwer oder gar nicht mehr an Leistungen aus der Pflegeversicherung kommen werden. Das Bündnis fordert stattdessen starke und verlässliche soziale Sicherungssysteme, finanziert auch über eine angemessene Besteuerung großer Vermögen und Erbschaften.
9: Kanzler Merz ist unangekündigt nach Kiew gereist. Er sichert der Ukraine weiter Deutschlands volle Unterstützung zu. Während des Kanzlerbesuchs gingen in Kiew die Sirenen los. Eine Brücke in der Stadt wurde von einer russischen Drohne getroffen. Die deutsche Fußballnationalmannschaft will ihre Pleite im Hinspiel wieder gut machen. In der Nations League trifft das Team von Jürgen Klopp heute wieder auf Griechenland. Anpfiff in Thessaloniki ist um 20.45 Uhr.
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7: Das Schleswig-Holstein-Wetter. Heute gibt es mehr Sonne als Wolken. Meistens bleibt es trocken bei bis zu 19 Grad. Der Wind weht schwach aus West bis Südwest. Und der RSH-3-Tage-Trend. Morgen Sonne und Wolken. Nördlich des Kanals einzelne Schauer bei bis zu 20 Grad. Am Dienstag wechselhaft mit Schauern und kurzen sonnigen Phasen bei bis zu 20 Grad. Und am Mittwoch weiterhin wechselnd bewölkt. Zeitweise etwas Sonne und einzelne Schauer.
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12: Schleswig-Holsteins bester Verkehrsservice mit KI-Unterstützung. Auf der A1 Fehmarn Richtung Lübeck staut es sich zwischen Scharbeutz und Rathekau auf 9 Kilometern. Auf der A7 Hannover Richtung Flensburg staut es sich zwischen Hausbruch und dem Elbtunnel auf 6 Kilometern. Und in Ramsee kann es wegen des Herbstmarktes im Freilichtmuseum zu Verkehrsbehinderungen kommen. Die meisten Blitzer nur bei RSH. Auf der B203 Rendsburg Richtung Büsum in Höhe des Kreisverkehrs in Wörben. Staus und Blitzer meldet ihr uns kostenlos unter 08000 774 774.
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7: Heute Abend ja Länderspiel Deutschland gegen Griechenland. Und habt ihr das mitbekommen, was da stattgefunden hat bei der Pressekonferenz mit Jürgen Klopp? War richtig witzig. Und ich muss euch das leider mal vorspielen. Gleich hier bei mir am Sonntag.
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0: Heute gibt's ja wieder Fußball. Hier ist RSH am Sonntag mit Frank Bremser. Griechenland spielt gegen Deutschland oder Deutschland gegen Griechenland auf jeden Fall in Griechenland und RTL überträgt das Spiel. Und gestern gab es ja eine Pressekonferenz zu dem Spiel und da hat Kloppo erstmal gesagt, was er vorhat mit den Griechen.
1: Wir wollen tatsächlich versuchen, hier morgen ein deutlich besseres Ergebnis zu erzielen als im Hinspiel. Im Hinspiel haben wir vieles versucht. Manches hat geklappt, aber nicht genug.
0: Ja, sind wir gespannt, was heute Abend so klappt. Was sehr witzig war, war gestern bei der Pressekonferenz, hatte Kloppo rechts neben sich eine Dolmetscherin sitzen. Und dann kam es auf das Thema ja, Griechenlands EM-Titel 2004 mit 1:0 gegen Gastgeber Portugal gewonnen. Und dann hat Kloppo gesagt, gut, ohne Otto Rehhagel hätte das wahrscheinlich nicht geklappt.
1: Den großen Erfolg haben sie mit Otto gehabt. So. Also dementsprechend, wir haben schon auch einen Anteil dran. Ohne Otto wäre das nicht passiert. Singen. Singen. Ich habe es gesungen.
0: Jürgen Klopp wollte, dass die Dolmetscherin das auch singt. Ohne Otto wäre das nicht passiert. Ich finde das großartig. Genau das brauchen wir doch in diesen Zeiten. Ne? Mal jemanden mit Humor, der lachen kann in seiner Position. Wir drücken Klopp und die Daumen und der deutschen Mannschaft sowieso. Heute Abend Fußball. Hier ist RSH am Sonntag.

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7: Ist es bei uns in Schleswig-Holstein am Nachmittag? Nur ein paar Wolken sind auch mal dabei und ab und zu kann es einen kurzen Niesler geben. Bis zum Abend bleibt das meistens freundlich bei um die 18 Grad. Der RSH-3-Tage-Trend. Morgen wird's nach frühem Nebel deutlich wolkiger. In Nordfriesland und in Angeln kann's leicht regnen, maximal bis 20 Grad. Am Dienstag und Mittwoch bleibt's wechselhaft und Mittwoch kommt von der Küste her wieder mehr Regen rein.
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7: Schleswig-Holsteins bester Verkehrsservice mit KI-Unterstützung. Auf der A7 Hannover Richtung Flensburg. Achtung, zwischen Waltershof und dem Elbtunnel steht ein Pannenauto. Es staut sich auf der A1 Fehmarn Richtung Lübeck zwischen Scharbeutz und Ratekau auf 8 Kilometern. Und auf der A7 Hannover Richtung Flensburg stockt es zwischen Hausbruch und dem Elbtunnel auf 6 Kilometern. Die meisten Blitzer nur bei RSH. Auf der B203 Rendsburg Richtung Büsum in Höhe des Kreisverkehrs in Wörden. Staus und Blitzer meldet ihr uns kostenlos unter 08000 774 774.
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0: Callum Scott Nune, Schleswig-Holsteins Best Music Mix on RSH on Sunday Afternoon with Frank Bremser. Jetzt denkt ihr wahrscheinlich, der Bremser ist total übergeschnappt. Nee, bin ich nicht. Ich habe nur dran gedacht, dass ja am Mittwoch internationaler Tag der Übersetzung war. Ja, und ich hab ja Kinder, die sind schon Mitte 20, und wenn die so die Jugendsprache auspacken, muss ich ganz ehrlich sagen, dann brauche ich auch einen Übersetzer. Und da hilft mir jetzt mal Martin Baum aus dem RSH-Team.
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0: dem Valid, no cap.
1: Übersetzung. Mutter, das Essen war untertrieben Weltklasse. Das Schnitzel, es war köstlich. Die Kartoffeln großartig. Der Brokkoli vielleicht zu durch und irgendwie seltsam, aber trotzdem war es sehr gut und vollkommen in Ordnung. Ohne Zweifel.
2: Vielen Dank, Martin, aber ich glaube, die Vokabeln lerne ich nicht mehr.

0: Where the hell is my husband?
1: Rieke will heute raus. Mit ihren Mädels Party machen. Und Rieke versucht sich gerade am perfekten Make-up.
0: Oh!
1: Zum dritten Mal.
0: Moment, das haben wir gleich. 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
11: 5:05. Ich bin Silas Quiring. Guten Tag. 7,4 Millionen Besucher. Das ist ein neuer Rekord für das Münchner Oktoberfest, das heute zu Ende geht. Einzelheiten von Anne Brauer.
12: Dieses Jahr hat das Wetter besonders gut mitgespielt und so wurde die bisherige Bestmarke von vor 3 Jahren nochmal um 200.000 Besucher übertroffen. In den vergangenen gut 2 Wochen sind 6,7 Millionen Maß Bier getrunken worden, mehr als im Vorjahr, gerade bei der alkoholfreien Variante. Aber das Plus beim Bier fällt nicht so groß aus wie das bei den Besuchern. Einen Rückgang verzeichnen die Oktoberfestmacher auch, der ist aber eine gute Nachricht, der Stromverbrauch ist nämlich deutlich gesunken.
11: Kanzler Merz ist heute auf Überraschungsbesuch in Kiew, begleitet von Wirtschaftsministerin Reiche und Unternehmern aus den Bereichen Rüstung und Energie. Es geht darum, wie Deutschland die Ukraine in diesen Bereichen weiter unterstützen kann. Russland hat erst gestern vor solchen Besuchen gewarnt und heute bewiesen, dass es das ernst meint. Während Merz in der Stadt ist, hat Moskau einen Drohnenangriff auf eine Brücke in Kiew gestartet. Die Sanierung der B430 bei Neumünster kommt gut voran. Wie es heißt, sind die Arbeiten gut eine Woche vor dem Zeitplan. Das freut den Bürgermeister von Ehndorf, Hauke Götsch. Obwohl sein Ort gar nicht auf der offiziellen Umleitungsroute liegt, spricht er von einer hohen Belastung für die Anwohner.
13: Die ist wirklich extrem. Also das sind jetzt geschätzte Zahlen ein bisschen, aber jetzt fahren zurzeit ungefähr 3.500 PKWs durch und sehr viele LKWs. Und vorher waren es so bei 800. Also das ist schon eine starke Belastung.
11: In der Nations League spielt die deutsche Fußballnationalmannschaft heute Abend erneut gegen Griechenland. Dabei geht es auch um Revanche für die Hinspielniederlage vor einer Woche. Ob Bundestrainer Jürgen Klopp seinen XXL-Kader weiter kräftig durchrotiert, um möglichst viele Spieler zu testen, ließ er vor dem Spiel noch offen.
14: Wir wollen eine Mannschaft auf den Platz bringen, die eine Chance hat, das Spiel zu gewinnen. Eine große, eine wirkliche Chance. Und wie viel Wechsel wir dafür brauchen, müssen wir mal gucken.
11: Anstoß in Thessaloniki ist um 20:45 Uhr. In der Formel 1 feiert Max Verstappen seinen ersten Saisonsieg. Der Red Bull-Pilot setzte sich vor Kimi Antonelli im Mercedes und Lewis Hamilton im Ferrari durch. Es war der große Preis von Bahrain, allerdings in Malaysia, weil der Grand Prix von Bahrain im Frühjahr wegen des Iran-Kriegs abgesagt wurde.
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15: Sonnig ist es bei uns in Schleswig-Holstein, am späten Nachmittag meistens. Nur ein paar Wolken sind dabei und vereinzelt kann es auch mal kurz nieseln oder ein bisschen regnen. Dazu liegen die Temperaturen gerade bei ungefähr 18 Grad. Der RSH-3-Tage-Trend. Morgen starten wir mit Nebel, später wird es eher wolkig und in Nordfriesland sowie in Angeln kann ab und zu leichter Regen dabei sein. Maximal werden es 20 Grad. Am Dienstag und Mittwoch bleibt's wechselhaft und Mittwoch kommt von der Küste her mehr Regen auf.
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15: Schleswig-Holsteins bester Verkehrsservice mit KI-Unterstützung. Auf der A7 Hamburg Richtung Flensburg, Achtung, in Höhe Hennstedt-Ulzburg steht ein Pannenauto. Auf der A1 Fehmarn Richtung Lübeck gibt es zwischen Scharbeutz und Rathekau 9 Kilometer Stau. Und es staut sich auf der A7 Hannover Richtung Flensburg zwischen Hausbruch und dem Elbtunnel auf 5 Kilometern. Staus und Blitzer meldet ihr uns kostenlos unter 08000 774 774.
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16: Es gibt aber auch so herrliche Geschichten bei uns im schönsten Bundesland der Welt. Habt ihr mal was von dem Hirsch in der Rinderherde gehört? Ja, da hat sich jemand verirrt. Wie kam es zu der Geschichte denn? Das erfahrt ihr gleich hier bei mir. Ich wünsche euch noch einen schönen Sonntagabend.
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0: mal sprechen sollten.
1: Es gibt ja sogar einen modernen Begriff dafür. Mental Load nennt man die Alltagssorgen und Aufgaben, mit denen wir uns alle so rumschlagen. Und wir wollen euch sagen, ihr seid damit nicht allein.
0: Genau, und wie wir da alle besser durchkommen und was wir dagegen tun können, dass uns das nicht kaputt macht, das hört ihr kommende Woche bei uns. Montag früh geht's los um 6:06 in der RSH Moin Show. Bis dahin euch einen hoffentlich entspannten Sonntag noch.
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4: Sonnig ist es bei uns in Schleswig-Holstein am späten Nachmittag meistens. Nur ein paar Wolken sind dabei und vereinzelt kann es auch mal kurz nieseln oder ein bisschen regnen. Dazu liegen die Temperaturen gerade bei ungefähr 18 Grad. Der RSH-3-Tage-Trend. Morgen starten wir mit Nebel, später wird es eher wolkig und in Nordfriesland sowie in Angeln kann ab und zu leichter Regen dabei sein. Maximal werden es 20 Grad. Am Dienstag und Mittwoch bleibt's wechselhaft und Mittwoch kommt von der Küste her mehr Regen auf.
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4: Schleswig-Holsteins bester Verkehrsservice mit KI-Unterstützung. Auf der A23 Hamburg Richtung Heide, Vorsicht, zwischen Itzehoe Süd und Itzehoe Mitte liegt ein Karton auf der Autobahn. Auf der A23 Heide Richtung Hamburg steht in Höhe Horst-Elmshorn ein Pannenauto. Auf der A1 Fehmarn Richtung Lübeck gibt es zwischen Scharbeutz und Ratekau 9 Kilometer Stau. Und es staut sich auf der A7 Hannover Richtung Flensburg zwischen Hausbruch und dem Elbtunnel auf 5 Kilometern. Staus und Blitzer meldet ihr uns kostenlos unter 08000 774 774.
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0: Na, seid ihr noch unterwegs mit dem Auto? Hier ist RSH am Sonntag mit Frank Bremser. Vielleicht auf dem Rückweg von Oma von der Westküste zur Ostküste oder umgekehrt. Da habt ihr doch bestimmt Lust, ein schönes Märchen zu hören, oder? Ich habe mir nämlich wieder richtig Mühe gegeben mit meinem Märchen-Podcast Neues von der Märchenküste. Da gibt es nämlich mein neues Märchen, das da heißt Ein Himmelreich für ein Käffchen. König Klaus Konrad Kowalski will nur eins, ein ordentliches Käffchen. Doch jeder Schluck endet mit höllischen Schmerzen bei ihm.
1: Aua! Oh Mann, der tut weh!
0: Der Diener Dieter konnte sich gerade noch ducken. Da flog auch schon die Tasse knapp neben seinem linken Ohr vorbei und zersprang an der Wand in 1000 Stücke. Der König sprach:
1: Irgendwas stimmt doch mit deinem Kaffee nicht, Dieter. Als ich davon getrunken habe, hat mir das rechte Auge wehgetan.
0: Ja, jetzt macht sich der Diener Dieter auf den Weg, um rauszukriegen, was mit dem Käffchen los ist. Aber der König, der nimmt sein Schicksal selbst in die Hand und macht im ganzen Land eine Durchsage.
1: 1, 2, 1, 2, also meine kürzlich im Kinderzimmer gefundene Tochter Folklore Kowalski soll demjenigen gehören, der mich vom unerträglichen Schmerz beim Käffchen trinken befreien kann. Prinzen vor, noch ein Tor. Ole, ole, ole, ole.
0: Er scheint schon beim Fußballspiel Griechenland-Deutschland zu sein. Aber ja, also das ist der Familienspaß für die ganze Familie. In 15 Minuten sind die Märchen erzählt im Schnack von Schleswig-Holstein. Und immer lustig und das Tolle, sie sind kostenlos zum Anhören da auf rsh.de und in der RSH-App. Hört mal rein, das macht Spaß.

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7: 5:06. Ich bin Silas Quiring. Guten Abend. Neuer Rekord für das Münchner Oktoberfest. 7,4 Millionen Menschen sind in den letzten gut 2 Wochen auf die Wiesen geströmt. Mehr als je zuvor, heißt es von der Stadt. Ein Grund dafür, dieses Jahr hatte München besonders viel Glück mit dem Wetter. Die bisherige Bestmarke aus dem Jahr 2023 lag bei 7,2 Millionen Besuchern. Auch beim Bier, ganz besonders beim alkoholfreien und beim Essen meldeten die Wiesenwirte steigende Verkäufe im Vergleich zum Vorjahr. Der Stromverbrauch ist dagegen laut Stadt zurückgegangen. Die Regierung darf nicht beim Sozialstaat den Rotstift ansetzen. Das fordert ein breites Bündnis aus Gewerkschaften und Wohlfahrtsverbänden, vom DGB und Verdi bis hin zu Caritas und Diakonie. Uwe Schimonek.
8: Die Organisation mahnt, sozialer Zusammenhalt ist Voraussetzung für demokratische Stabilität. Konkret geht es ihnen um die Änderungen bei der Pflege, die die Regierung gerade auf den Weg gebracht hat. Sie befürchten, dass Betroffene nur noch schwer oder gar nicht mehr an Leistungen aus der Pflegeversicherung kommen werden. Das Bündnis fordert stattdessen starke und verlässliche soziale Sicherungssysteme, finanziert auch über eine angemessene Besteuerung großer Vermögen und Erbschaften.
7: In Rendsburg hat die Feuerwehr heute Morgen mehrere Menschen aus einem brennenden Haus gerettet. Die Bewohner hatten sich auf ihre Balkone geflüchtet und wurden mit Leitern in Sicherheit gebracht. Das Feuer war im Keller ausgebrochen und hatte das Gebäude verraucht. Ein Mensch wurde wegen einer Rauchvergiftung ins Krankenhaus gebracht. Wegen Schäden an der Elektrik wurde der Strom abgeschaltet. Auch umliegende Straßen waren vom Stromausfall betroffen. Die Arbeiten an der B430 bei Neumünster kommen gut voran. Bei Wasbek wird der Asphalt komplett erneuert. Der Umleitungsverkehr belastet vor allem Padenstedt und Wasbek. Dort fahren täglich tausende Autos durch. Im November sollen die Arbeiten auf dem Abschnitt abgeschlossen werden. Heute steht für die deutschen Fußballer das 4. Spiel unter Bundestrainer Klopp an. Am Abend geht's in der Nations League gegen Griechenland. Die Griechen hatten Klopp vor einer Woche die Heimpremiere vermiest und in Augsburg mit 1:0 gewonnen.
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9: Wolkig ist es bei uns in Schleswig-Holstein am Abend. Ab und zu kann sich auch mal ein bisschen Nebel dazwischen mogeln. Meistens bleibt es aber trocken. In der Nacht gehen die Temperaturen runter auf 13 bis 7 Grad. Der RSH-3-Tage-Trend. Morgen gibt's viele Wolken und vereinzelt leichten Regen, zum Beispiel in Nordfriesland und in Angeln. Die Höchstwerte schaffen bis zu 20 Grad. Am Dienstag und Mittwoch bleibt's insgesamt wechselhaft und zwischendurch kann immer mal wieder Regen dabei sein.
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9: Schleswig-Holsteins bester Verkehrsservice mit KI-Unterstützung. Es staut sich auf der A1 Fehmarn Richtung Lübeck zwischen Scharbeutz und Ratekau auf 9 Kilometern. Und auf der A7 Hannover Richtung Flensburg sind es zwischen Hausbruch und dem Elbtunnel 6 Kilometer Stau. Staus und Blitzer meldet ihr uns kostenlos unter 08000 774 774.
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Oktoberwochenende und ich grüße euch aufs Herzlichste hier. Für die nächsten Stunden werden wir ja gemeinsame Zeit verbringen und ich habe heute wirklich jemanden im Studio, also sowas gab es hier noch nie, einen echten Weltmeister. Ja, und zwar aus dem Jahr 2014 und das haben wir ja alle noch lebhaft in Erinnerung, wie in Rio gefeiert wurde, als unsere deutsche Fußballnationalmannschaft gewonnen hatte. Und Teil dieser Mannschaft war Christoph Kramer. Sein erstes Buch war auf der Spiegel-Bestsellerliste und das zweite folgt sogleich. Wie es jetzt dazu kam, dass er Schriftsteller wurde und wie es in so einer WM-Herrenumkleide aussieht, das sind die Themen, die uns gleich beschäftigen werden. Aber vorher gibt es erstmal Musik für euch.

0: Schön, dass ihr mit dabei seid. Hier ist die Barbaradio-Show bei RSH mit Barbara Schöneberger. Moin! Mein heutiger Gast, der hat was geschafft. Davon träumt, glaube ich, jeder Junge, der schon mal irgendwo auf dem Bolzplatz stand. Alle wollen ja irgendwann mal für die deutsche Nationalmannschaft kicken. Und er hat's gemacht.
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0: Ladies and Gentlemen, heute wird es ein bisschen eng bei uns im Kabinchen, weil es quetscht sich ein 1,91 Meter großer, sehr, sehr, sehr sportlicher Mann in meine Podcast-Kabine noch mit dazu. Er ist Fußballweltmeister, erklärt uns inzwischen im Fernsehen, wie Fußball funktioniert, steht aber überhaupt nicht mehr auf dem Fußballplatz, führt aber trotzdem noch die Tabellen an, weil er ist gerne mal zu Gast in der Spiegel-Bestsellerliste und da ganz vorne. Herzlich willkommen, Christoph Kramer.
2: Hi, hast nicht zu viel versprochen, mochte ich.
0: Ja, gell? Ich habe nämlich schon ein bisschen gesagt, ich habe mir eine gute Anmoderation überlegt. Gibt's irgendwas, was du immer hörst?
2: Ja, ich habe ja diesen Crash-Out ist Jugendwort, ne? Ich habe ja diesen Crash 2014 gehabt.
0: Gehirnerschütterung.
2: Genau. Und damit werde ich oft konfrontiert und anmoderiert. Das ist, also ich finde es krass, dass die Leute das immer noch witzig finden.
0: Ja,
2: aber,
0: klar.
2: Ich meine, ist okay für mich.
0: Ich kenne das ja selber. Zu mir sagen immer alle, sie sind sehr dünn geworden. Das ist, glaube ich, wirklich so in den Medien. Man wird mit zwei Klischees verfolgt und zwar ein Leben lang.
2: Ja, das kann sein. Also zu mir sagen auch mal die Leute, du bist aber groß.
0: Ja, genau.
2: Also Fernsehen macht klein und dick. Ja,
0: ja klar. Siehst du mal, wir sind zwei sehr große, sehr schlanke Menschen. Und das wissen nur ganz wenige Leute. Naja, aber jetzt hast du ja sozusagen, du hast ja es voll geschafft, aus Fußball, Gehirnerschütterung, Karriere, Borussia, noch so viel Neues dazu hinzuzufügen, dass die Leute jetzt schon ein bisschen also überlegen müssen, wenn sie dich sehen. Also jetzt haben sie viele Bilder im Kopf.
2: Ja, hoffentlich. Das war ja auch irgendwie so ein bisschen der Sinn, weil, also ich habe mit 33 aufgehört. Und danach ist schon auch noch lang leben, ne? Deswegen, das muss man halt so ein bisschen sinnvoll füllen. Und ich wusste nicht wie, ich habe mich auch damit noch nicht so richtig beschäftigt weil ich immer so denke, ja, irgendwie, ja, man lebt aber auch so ein bisschen im Moment. Ich denke nicht so ganz krass in die Zukunft. Ich finde irgendwie.
0: Liegt es daran, dass du viel Geld auf dem Konto hast? Oder
2: auf jeden Fall.
0: Ja, oder? Oder ja, liegt natürlich. Es daran, dass du immer schon so warst, ja, wird schon irgendwo kommen, es wird immer irgendwas für mich geben, was ich machen kann?
2: Also ich war immer schon so ein bisschen so und ich habe irgendwie in meinem Leben gelernt, dass egal was man sich so immer überlegt, wo willst du nächstes Jahr sein, wo willst du in 5 Jahren sein, das passiert sowieso nie. Deswegen, das Leben ist so unvorhersehbar und ich finde, es macht wirklich Sinn, im Moment zu leben. Das muss man sich ein bisschen antrainieren, das hört sich auch sehr philosophisch an, aber das macht schon auch richtig krass Sinn. Und dann hat es natürlich damit zu tun, dass ich eine Sportart ausgeübt habe, wo man ganz gut verdient und das gibt natürlich viel Ruhe und viel Freiheit und das gehört natürlich auch zur Wahrheit, wenn ich sage, ich lebe gerne im Moment. Ne?
0: Also du hast so viele tolle Sachen gemacht. Jetzt lass uns, wir müssen uns jetzt konzentrieren. Jetzt fangen wir mal beim Fußball an. Du erklärst ja uns Fußball. Jetzt ist meine Frage an dich, wie oft erklären dir die Deutschen Fußball? Also bist du sehr viel damit konfrontiert?
2: Ja, voll. Also ich finde auch das, also ich muss sagen, ich finde das das Schöne am Fußball. Es stresst manchmal und ist auch manchmal so ein bisschen nervig, weil die Leute es wirklich nicht besser wissen. Aber natürlich gibt es voll viele und es gibt viele Meinungen. Davon lebt ja auch der Sport, deswegen beschwere ich mich nicht darüber. Also ich bin ja auch am Ende Profiteur davon. Aber natürlich, das ist, finde ich, das Faszinierende am Fußball, dass es niemand so richtig erklären kann und dass es alle wirklich denken, dass sie die richtige Meinung davon haben. Also ich habe so viele Freunde, die sagen, wenn ich bei Bayern München vorne spielen würde, würde ich auch 15 Tore in der Saison schießen. Also den Satz haben wir schon alle 1 Milliarde Mal gehört.
0: Ja.
2: Und den dann zu erklären, boah, ich glaube, wenn du bei Bayern München spielen würdest, du würdest vielleicht in einem Bundesligaspiel nicht in die Nähe des Balles kommen, weil so viel passiert, bis man ein Tor schießt. Mhm. Das kann man ja auch nicht glauben. Und ich verstehe auch jeden, der denkt, ja doch, ich würde das auch schaffen. Also,
0: einfach
2: ich verstehe
0: durchziehen.
2: Das.
0: Weißt ja, du, genau. Den muss er machen. Ist mein liebster Spruch. Den muss er machen. Ich habe wirklich gar keine Ahnung von Fußball. Aber ja, ich bin vor allem auch sehr viel in Berührung gekommen mit Menschen oder mit Männern,

0: Die ja eigentlich auch eine Riesenkarriere, weißt du, die haben alle deutsche Auswahl, bayerische Auswahl gespielt und dann Knie, Meniskus, irgendwas kam dazwischen. Aber eigentlich waren sie schon mit einem Schritt in der Nationalmannschaft drin, oder? Davon gibt's auch viele.
1: Auch, alle meine Freunde. Ja. Also das ist ja auch das Schöne und da ist auch ein bisschen Wahrheit dran. Also ich würde das, wenn ich es nicht geschafft hätte, würde ich das von mir auch sagen. Aber es gehören halt wahrscheinlich, ich kann ja bestimmt 10, 15, 20 Momente aufzählen, wo ich genau zur richtigen Zeit am richtigen Ort war. Und wäre ich einmal nicht an diesem Ort gewesen, wäre ich kein Fußballprofi geworden.
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0: Gleich erfahren wir, warum Christoph Kramer als der beste Fußballer der Schule trotzdem nicht automatisch der Coole und der

0: Schleswig-Holstein. Ich hoffe, es geht euch gut. Hier ist die RSH Barbara Radio Show mit mir, Barbara Schöneberger. Willkommen zurück zum großen Promi-Interview der Woche. Früher war mein heutiger Gast in der Schule zwar der schnellste und der beste im Fußball. Er war aber auch klein und hatte schlechte Haut und meinte, er war jetzt nicht unbedingt der Schulhofkönig. Aber heute sieht die Sache anders aus.
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0: Aber in der Schule, warst du immer schon der Beste im Sport?
2: Ja, da habe ich es auch raushängen lassen. Ich habe da viel drüber nachgedacht so in meiner Jugend. Wenn ich nicht der Beste im Sport gewesen wäre, glaube ich, hätte ich auch so eine, wäre ich eher ein Outsider gewesen. Aber dadurch,
0: nein, dafür doch, bist du, nein. Oder nein, warst du nicht war, cool? Nee, warst war, du nicht auch so, dass war, die Mädels total...
2: Ich war mega klein. Ich hatte richtig krass Akne. Also ich hatte schon so ein paar Grundvoraussetzungen.
0: Für Außenseiter ja. Eigentlich, ja. Okay. Aber dann konnten sie dir einfach nichts vormachen beim Rennen und beim...
2: So bist du halt bei den Jungs auf jeden Fall der Coolste. Wenn du der Beste im Fußball bist in der Schule, das schon, ja. Zumindest in der Zeit, wo ich in die Schule gegangen bin, da war schon viel wert so.
0: Ja. Spielst du noch?
2: Ich spiele jetzt mehr Paddle, muss ich sagen.
0: Ja, alle spielen Paddle.
2: Ja, das ist aber auch wirklich toll, muss ich jetzt sagen.
0: Baut man sich dann sowas einfach in den Garten, oder?
2: Also ich glaube, weil es kommt gerade so krass, also ich habe keinen großen Garten.
0: Okay, also du hast keinen eigenen Paddle.
2: Nee, habe ich nicht.
0: Paddleplatz, okay.
2: Also ich glaube, das Geheimnis von Paddle, das jetzt nicht, warum ich es spiele, ist, dass es eine sehr einfache Sportart ist, mhm, und dass jeder ganz schnell Erfolgserlebnisse hat. Und du wirst keinen auf der Straße finden, der sagt, ich kann das gar nicht so gut. Alle sagen, sie können das mega gut. Weil
0: das stimmt, das ist mir auch schon aufgefallen.
2: Ja. Weil sie ganz schnell Erfolgserlebnisse haben, weil es, also bevor du im Tennis einen Aufschlag kannst, vergehen 10 Jahre gefühlt.
0: Und dann mit dem Paddle kannst du einfach hauen,
2: kannst
0: oder?
2: Kannst du direkt. Okay. Genau. Und dann kann das jeder so ein bisschen und dann fühlen sich alle so gesehen und auch irgendwie wichtig und deswegen funktioniert das voll gut in der Breite und ist auch eine tolle Sportart. Ja, und
0: hat das nicht Zlatan Ibrahimovic auch so ein bisschen nach vorne gebracht?
2: Ja, der hat in Schweden, ich glaube, der hat 12 Hallen gebaut.
0: Ja, gell?
2: Da, weil das war während Corona in Schweden, durftest du nämlich Paddle spielen und sonst nichts. Und da, also cool. Der hat damit, also ich glaube, der hat auch keine Geldsorgen, aber der hat damit, glaube ich, Milliarden gemacht, aber der verkauft die gerade alle, weil da ist es rückläufig. In Schweden spielt kaum noch einer Paddle.
0: Hattest du zwischendurch mal die Nase voll von Fußball? Hattest du auch mal in deiner Karriere so das Gefühl, boah, ich kann's, es nervt irgendwie?
2: Also vom Spiel an sich nicht. Ich habe auch immer gerne trainiert. Ich hatte natürlich schon die Nase voll so von dem Geschäft oder gerade in Zeiten, wo du nicht spielst, wo es mal einen Trainer gibt, der dich nicht mag und so. Da fällt es schon schwer, so zum Training zu fahren. Trotzdem wusste ich wirklich immer sehr zu schätzen, was ich da gerade mache. Das wusste ich wirklich immer. Und das finde ich auch wichtig, dass man das als Fußballer weiß. Und man darf sich auch über alles beschweren. Man muss sich auch nicht immer entschuldigen und erst sagen, ich führe so ein privilegiertes Leben. Aber, also ich finde, man darf sich auch beschweren, egal wo man ist. Aber ich wusste schon immer, dass ich am Ende des Tages sehr dankbar sein kann, dass ich so viel Glück hatte. Mhm. Also mir ging es schon manchmal auf den Sack, aber
0: ja, weil so ein Geiger, weißt du, wenn dann hier, keine Ahnung, David Garrett zu Gast ist, der hat halt immer die Geige am Mann und der spielt auch jeden Tag, weil er es vermisst, aber weil er es natürlich auch machen muss. Und ich frage mich immer, gibt es nicht auch mal den Moment, wo man sagt, leg das Ding jetzt mal auf die Seite und mach's mal 3-4 Tage nicht oder beschäftige mich auch mal gar nicht mit dem Thema.
2: Also ich glaube, dass das krass ungesund ist, aber ich habe, seitdem ich 4 bin, ich gucke auch jetzt noch jedes Spiel. Also es ist wirklich eine große Leidenschaft von mir einfach, so Fußball. Also ich habe das nie so, dass ich denke, boah, jetzt ist aber mal gut. Also ich gucke alles, ich interessiere mich auch einfach dafür. Also ich mach's gerne.
0: Wenn man, oh geil, du kriegst so Nachrichten, gell? Macht das Ping bei dir?
2: Das bin tatsächlich ich, krass.
0: Wer schreibt da?
2: Flora Neuhaus.
0: Kennen wir den?
2: Der spielt bei Gladbach und der hat mir gerade geschrieben.
0: Wusstest du schon früher, dass es der Kloppo macht, als es alle anderen erfahren haben?
2: Ich würde sagen, vielleicht ein Tick.
0: Aber ist ein Tick?
2: Ein Ticken früher.
0: Ticken früher.
2: Aber nicht doll früher.
0: Okay.
2: Also ich finde das ja auch immer, also es gibt ja jetzt mittlerweile so in Deutschland so, der Journalismus hat sich ja dahin entwickelt, wer es eine Minute früher weiß, der, ich finde das, also mir ist das sowas von egal, ob ich das morgen weiß oder heute, aber irgendwie ist die Welt ja so, als erstes ist immer am besten, was ich ein bisschen Quatsch finde.
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0: Gleich geht's hier mit Christoph Kramer um das Thema Jürgen Klopp, Jogi Löw und natürlich darum, was eigentlich von der Weltmeistermannschaft übrig bleibt, wenn 10 Jahre vergangen sind. Über 10 Jahre sogar, 12 ja schon inzwischen.
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11: Wolkig ist es bei uns in Schleswig-Holstein am Abend. Ab und zu kann sich auch mal ein bisschen Nebel dazwischen mogeln. Meistens bleibt es aber trocken. In der Nacht gehen die Temperaturen runter auf 13 bis 7 Grad. Der RSH-3-Tage-Trend. Morgen gibt's viele Wolken und vereinzelt leichten Regen, zum Beispiel in Nordfriesland und in Angeln. Die Höchstwerte schaffen bis zu 20 Grad. Am Dienstag und Mittwoch bleibt's insgesamt wechselhaft und zwischendurch kann immer mal wieder Regen dabei sein.
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11: Schleswig-Holsteins bester Verkehrsservice mit KI-Unterstützung. Auf der A25 Geesthacht Hamburg. Achtung, zwischen Neu-Allermühe West und Allermühe sind in beiden Richtungen Tiere auf der Straße. Auf der A210 Rendsburg Richtung Kiel liegt auch zwischen Achterwehr und Melsdorf ein Fahrradhelm auf der Autobahn. Auf der A1 Fehmarn Richtung Lübeck gibt es zwischen Scharbeutz und Rathekau 8 Kilometer Stau. Und es staut sich auf der A7 Hannover Richtung Flensburg zwischen Hausbruch und dem Elbtunnel auf 5 Kilometern. Staus und Blitzer meldet ihr uns kostenlos unter 08000 774 774.
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0: Hallöchen und ein wunderschönes Wochenende. Toll, dass ihr alle eingeschaltet habt. Hier riecht's schon wieder verdächtig nach frisch gebackenen Waffeln. Und auch ein bisschen nach Umkleidekabine und Fußballrasen, denn ich habe einen Fußballweltmeister hier bei mir im Studio aus dem Jahre 2014. Christoph Kramer ist bei uns, der ja inzwischen Bücher schreibt. Es geht jetzt aber erstmal nochmal um seine Fußballkarriere. Wir sprechen natürlich über die Weltmeisterschaft und wir sprechen über Juri Löw. Und es interessiert mich auch, ob man nach so einem Erlebnis wie der Fußball-WM 2014 noch ganz viel Kontakt miteinander hat, so als Mannschaft. Vorher gibt's aber erstmal Musik und dann kommen alle Antworten von Christoph Kramer.
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0: Ist Wochenende. Ihr hört RSH und hier ist eure Babsi mit der Baba Radio Show. Wir gehen zurück ins Jahr 2014. Da wurde nämlich mein heutiger Gast mit Deutschland Weltmeister. Ein Riesenerlebnis, das ihn natürlich mit seiner Mannschaft von damals bis heute verbindet.
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0: Das ist ein großes Glück eingekehrt in Deutschland, glaube ich, jetzt, als das bekannt gegeben wurde mit Kloppo, oder? Ich habe jetzt eigentlich keine zwiespältigen Sachen gehört und vor allem, ich muss auch sagen, also seine Ansprache, die er gehalten hat, als er gesagt hat, er macht den Job und was er dann alles gesagt hat, da dachte ich mir, ja, genau so. Weil er gesagt hat, wenn ihr meine Familie nicht in Ruhe lasst, wenn ihr mich nicht mehr wollt, sag's mir, dann bin ich weg. Da ist natürlich finanzielle Unabhängigkeit wirklich viel wert.
2: Ja, auf jeden Fall, aber so war er auch schon in frühen Jahren, als er noch wahrscheinlich nicht so eine krasse finanzielle Unabhängigkeit hat. Also ich finde immer, wenn ich ein Interview, eine Pressekonferenz, egal was von Jürgen Klopp sehe, dann denke ich immer, ja. Das ist, glaube ich, der größte Vorteil so von Jürgen Klopp, wenn ich das mit unserer Politik vergleiche. Mhm. Er spricht irgendwie unsere Sprache und man versteht, was er meint. Und wenn Politiker reden, ich schwöre, ich verstehe nicht, was die meinen.
0: Ja, man schaltet sofort ab. Es ist wie wenn jemand anfängt, Sachen abzulesen. Dann schaltet man ja innerlich auch ab, im Vergleich dazu, wie wenn er frei sprechen würde. Und so ist es bei Politikern. Die fangen an und es legt sich so eine bleierne Müdigkeit auf einen irgendwie, gell?
2: Lange auch nicht mehr, ich schwöre, gesagt, aber ja.
0: Hast du Kontakt noch zu Jogi Löw?
2: Ich habe mit ihm im Frühjahr 2 E-Mails hinterher geschrieben.
0: Das ist schön.
2: Ja.
0: Trifft man sich nochmal, weil es ist eigentlich immer so schade, gell, wenn man einmal so eine Gruppe war und dann hat man sowas geschafft und dann gehen alle auseinander und dann kriegt man es vielleicht nie wieder hin, mal alle an einen Tisch zu kriegen.
2: Also wir hatten ein 10-Jahrestreffen mit der Nationalmannschaft für die WM 2014 vor 2 Jahren. Das war sehr schön, aber sonst, man kriegt es ja nicht hin. Also immer, wenn ich jemanden aus dieser Gruppe 2014 sehe, weil man so einen Maximalerfolg hatte und so eine intensive Zeit gelebt hat, man hat irgendwie das Gefühl, man ist krass verbunden, obwohl man sich so 10 Jahre nicht gehört hat. Das finde ich sehr schön, aber im Alltag, also man sieht sich kaum.
0: Und ist es jetzt so, weil wir Außenstehenden denken ja, dass ihr auch euch ganz eng verbunden fühlt mit Helene Fischer. Ist es auch bei dir so, dass du jetzt sagst, wenn ich Helene Fischer sehe, denke ich auch immer an meinen Sieg? Nur weil die da halt bei diesem Fest da am Brandenburger Tor gespielt hat?
2: Tatsächlich gar nicht.
0: Also, nicht so, oder?
2: Also, okay. Wenn du das jetzt nicht gesagt hättest, hätte ich dann nicht gewusst, aber ja, also ab jetzt ja.
0: Ich weiß nicht, wir haben uns letztes Mal unterhalten, aber ich krieg's nicht mehr ganz zusammen. Hast du dich auch ein bisschen dafür ausgesprochen, dass Kinder nicht schon mit 6 in so eine Maschinerie reinkommen, wo sie im Prinzip keine Freizeit mehr haben und nur noch in der Förderung und im Fußball irgendwie sind?
2: Ja, also würde ich mich für aussprechen. Ich habe jetzt immer gerade einen Managerkurs, um kurz auszuholen. Und da heißt es, je früher du im NLZ bist, desto höher ist tatsächlich die Chance, dass du Profi wirst. Das ist ein bisschen das Problem. Aber ich finde nicht, dass wir nur auf die gucken sollten. Ich bin ein bisschen zweigeteilt, weil im Leistungssport müssen wir schon auf die Besten gucken. Das ist ganz wichtig, dass wir auf die Besten gucken und es nicht allen recht machen, weil wir die Besten fördern müssen. Aber trotzdem müssen wir gerade in NLZ und im Fußball, es spielen so viele Kinder Fußball, es schaffen unter 1%. Und da musst du ja auch logischerweise ein bisschen auf die 99,9 gucken, die es nicht schaffen. Weil das betrifft so viele Kinder. Mhm. Und ich weiß nicht, ob es gesund ist, Kinder aus ihrem sozialen Umfeld, hört sich jetzt böse an, zu reißen, die dann 300 Kilometer irgendwo in ein Internat zu packen und dann leben die nur für den Fußball und schaffen es dann nicht. Weil ich war ja auch mal eines dieser Kinder und jeder von uns in der Kabine dachte, er schafft's und er ist so knapp davor und es schafft am Ende keiner und man ist so weit weg. Das sieht man als 15, 17, 19-Jähriger, sieht man gar nicht, wie weit man vom bezahlten Fußball weg ist, weil man denkt, boah, ich spiele jetzt bei Leverkusen in der Akademie. Ja, das ist nicht mehr weit.
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0: Gleich erfahren wir, was Christoph Kramer als Jugendlicher für den Fußball alles verpasst hat, verpassen musste und aber auch verpassen wollte. Er wird's nämlich jederzeit wieder genauso machen. Bis gleich.

0: Ihr Lieben, es ist Sonntagabend. Ihr hört die Barbaradio-Show hier bei RSH. Also Füße hoch, Ohren auf und lasst euch gut gehen. Also während andere Teenager am Wochenende auf Partys waren, saß mein heutiger Gast meistens im Bus und ist zum nächsten Fußballspiel gefahren. Das heißt, für ihn war Knutschen, Bier und Disco eigentlich alles ein bisschen schwierig, sehr, sehr weit weg und kaum zu kriegen, weil er eben immer auf dem Fußballplatz stand.
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0: Leute, die Leistungssport gemacht haben, auch wenn sie dann am Ende nicht davon leben können, es hilft dir ja doch wahnsinnig viel für dein Leben, ja, oder? Auch wenn du dann zu den 99% gehörst, die sie am Ende nicht aufs Spielfeld schaffen, in die erste oder zweite Bundesliga, aber sie haben dann schon irgendwie was dabei, was sie schon irgendwie unterscheidet von vielen anderen.
2: Ich will jetzt nicht mit irgendwelchen Statistiken immer kommen, aber ich habe wieder eine gelesen, die ich krass interessant fand und die ich auch sehr aussagekräftig finde. Es waren Mädchen, die Leistungssport betrieben haben und es nicht geschafft haben, kommen zu 80% höher von der Wahrscheinlichkeit her in Führungsposition,
0: okay,
2: als die keinen Leistungssport gemacht haben. Also Leistungssport erzieht schon. Nur meine Sorge ist ein bisschen, und da ziehe ich mich auch komplett mit rein. Also ich habe die Schule mal, hätte ich meine Eltern nicht gehabt, hätte ich keine Schule gemacht. Ne?
0: Ich weiß auch gar nicht, wie man das noch schafft. Also ich meine, ja, ich weiß ja, wie Kinder lernen müssen, wenn sie eine Prüfung machen und wie das dann ist, dass man dann eigentlich aber auch noch 6 Stunden am Tag auf dem Platz steht und ja da auch keine, da zählen ja auch keine Entschuldigungen. Ja, ich schreibe morgen Mathe oder Physik oder ja, so, das hast du ja nicht.
2: Voll, also das ist schon ein Problem. Ich habe meine Schule so irgendwie hingeblättert und das war auch wirklich meine, mir hätte auch nichts Spaß gemacht. Und dann dieser Traum, der dann zerplatzt. Also das ist bei mir im Jugendalter das mal passiert, dass ich mal rausgeflogen bin, weil ich zu klein war tatsächlich. Und was da dann so auf dich wartet emotional, das ist auch nicht so leicht. Also
0: du musst ja auch den Freiraum erstmal füllen, der da das Vakuum, ja, was dann entsteht, oder?
2: Voll.
0: An Zeit und Gedanken, wenn du plötzlich nicht mehr Fußball spielst.
2: Also ich kenne viele Kinder, die mit mir aufgewachsen sind im Fußball, die es alle nicht so hoch geschafft haben. Mhm. Und die haben auch alle auf diese Karte gesetzt und die trauern ihrer Jugend schon auch hinterher. Und das kann ich auch verstehen. Die hatten einfach nicht so viel Glück wie ich. Die hatten genau den gleichen Ehrgeiz, die hatten vielleicht sogar manchmal mehr Talent, aber die hatten einfach nicht so viel Glück. Und ja, also.
0: Was hast du verpasst?
2: Also eine ganze Pubertät. Also wo das so anfing mit 15 oder so, die hatte mit dem was und der mit der und da ist die Party. Das war ja, ja, unmöglich, da hinzukommen. Also ich habe tatsächlich so mit 15.
0: Du hast immer erfahren, wer mit wem was hatte, ja, genau, aber du warst halt nicht dabei.
2: Ich war ganz weit weg. Und da muss ich schon sagen, da habe ich auch so in der Schule mal so ein bisschen sozialen Anschluss verloren. Und heute sitze ich hier mit dir und kann sagen, ja, hat sich alles gelohnt. Aber
0: ja, wenn es am Ende gut geht, ist ja immer, genau, rückblickend auch alles, genau, easy, ja.
2: Aber ich habe da schon dran zu knabbern gehabt. Also du verlierst ja auch so ein bisschen, du hast einfach nicht mehr die gleichen Themen. Also dich finden zwar alle irgendwie cool, weil du das sportlich so alles hinbekommst und so, aber dann, wenn das so mit ersten Partys losgeht in der Pubertät.
0: Du warst ja jedes Wochenende, du warst ja auch, genau, gar niemand. Aber wieso hast du es dann durchgehalten? Weil du hättest ja auch sagen können, ich will jetzt auch mal knutschen und ein Bier trinken und, ja, nicht immer schon wieder im Bus sitzen und nach Erfurt fahren oder sonst irgendwo hinfahren, irgendwie auf irgendein Turnier.
2: Ich will das auch, ich sage das heute so und ich möchte das auch gar nicht, dass das irgendwie zu negativ rüberkommt oder so, weil ich einfach eine wunderschöne Jugend hatte und weil ich das gemacht habe, was mir Spaß macht, und das war Fußballspielen.
0: Ja.
2: Also ich stand, im Endeffekt stand ich lieber auf dem Bolzplatz oder auf dem Fußballplatz, als dass ich in irgendeiner Diskothek stand, weil ich mich da, glaube ich, auch nicht so wohl gefühlt hätte zu dem Zeitpunkt und auch irgendwie unsicher.
0: Und heute?
2: Naja, jetzt heute bin ich...
0: Hast du wieder keinen Bock?
2: Nee.
0: Hast du eine ganz kurze Zeit dazwischen? Jetzt gehe ich mal in die Disco.
2: Ich glaube, dass ich das so in meinen 20ern schon vernünftig hinbekommen habe, dass ich neben dem Sport auch so meine Jahre, wo man auch mal ausgeht und so, mitgenommen habe, weil Karrierejahre sind auch Lebejahre und zwar die schönsten, weil sie in deinen 20ern sind, ne? Darf man auch nicht vergessen. Also ja, ich glaube, ich habe einen ganz guten Spagat dazwischen gefunden und ich konnte halt auch Alkohol trinken und wusste, ich kann am nächsten Tag auch trainieren.
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0: Gleich wird aus dem Fußballer Christoph Kramer endgültig der Autor Christoph Kramer. Wir reden nämlich über Gefühle und seine Vorbilder. Bis gleich.

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6: 5 vor 7. Ich bin Hanna Messerschmidt. Guten Abend. 7,4 Millionen Besucher. Das ist ein neuer Rekord für das Münchner Oktoberfest, das heute zu Ende geht. Einzelheiten von Anne Brauer.
7: Dieses Jahr hat das Wetter besonders gut mitgespielt und so wurde die bisherige Bestmarke von vor 3 Jahren nochmal um 200.000 Besucher übertroffen. In den vergangenen gut 2 Wochen sind 6,7 Millionen Maß Bier getrunken worden, mehr als im Vorjahr, gerade bei der alkoholfreien Variante. Aber das Plus beim Bier fällt nicht so groß aus wie das bei den Besuchern. Einen Rückgang verzeichnen die Oktoberfestmacher auch, der ist aber eine gute Nachricht, der Stromverbrauch ist nämlich deutlich gesunken.
6: Kanzler Merz ist unangekündigt zu einem Solidaritätsbesuch nach Kiew gereist. Nur einen Tag, nachdem Russland vor genau solchen Besuchen gewarnt hat und heute klargemacht hat, wie ernst es das meint. Während des Kanzlerbesuchs hat Russland mit einer Drohne eine Brücke in Kiew attackiert. Wir brauchen einen anderen Umgang mit Wasser, sagt Bundesumweltminister Schneider mit Blick auf die niedrigen Pegelstände, etwa am Rhein und am Bodensee. Er fordert die Länder auf, massiv in die Wasserinfrastruktur zu investieren. Nanju Kuhlmann.
8: Die Lage ist eine dramatische Belastung, nicht nur für die Natur, sondern auch für die Wirtschaft, so Schneider im Kölner Stadtanzeiger. In den vergangenen Jahrhunderten ging es darum, Wasser möglichst schnell abzuleiten und nasse Flächen trockenzulegen. Heute, sagt Schneider, sei es die Aufgabe, Wasser so gut wie möglich in der Landschaft zu halten. Das heißt etwa, trockene Moore wieder zu vernässen, Flüssen mehr Raum zu geben und Wälder zu stabilen Mischwäldern umzubauen.
6: Die Sanierung der B430 bei Neumünster kommt gut voran. Wie es heißt, sind die Arbeiten gut eine Woche vor dem Zeitplan. Das freut den Bürgermeister von Ehndorf, Hauke Götzsch. Obwohl sein Ort gar nicht auf der offiziellen Umleitungsroute liegt, spricht er von einer hohen Belastung für die Anwohner.
9: Die ist wirklich extrem. Also das sind jetzt geschätzte Zahlen ein bisschen, aber jetzt fahren zurzeit ungefähr 3.500 PKWs durch und sehr viele LKWs. Und vorher waren es so bei 800. Also das ist schon eine starke Belastung.
6: Die deutsche Fußballnationalmannschaft will ihre Pleite im Hinspiel wieder gut machen. In der Nations League trifft das Team von Jürgen Klopp heute wieder auf Griechenland. Anpfiff in Thessaloniki ist um 20.45 Uhr.
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10: Wolkig ist es bei uns in Schleswig-Holstein am Abend. Ab und zu kann sich auch mal ein bisschen Nebel dazwischen mogeln. Meistens bleibt es aber trocken. In der Nacht gehen die Temperaturen runter auf 13 bis 7 Grad. Der RSH-3-Tage-Trend. Morgen gibt's viele Wolken und vereinzelt leichten Regen, zum Beispiel in Nordfriesland und in Angeln. Die Höchstwerte schaffen bis zu 20 Grad. Am Dienstag und Mittwoch bleibt's insgesamt wechselhaft und zwischendurch kann immer mal wieder Regen dabei sein.
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10: Schleswig-Holsteins bester Verkehrsservice mit KI-Unterstützung. Auf der A7 Flensburg-Hamburg, Vorsicht, zwischen Flensburg-Harrislee und Flensburg sind in beiden Richtungen Rehe auf der Fahrbahn. Auf der A25 Geesthacht-Hamburg zwischen Neu-Allermühe West und Allermühe sind in beiden Richtungen auch Tiere auf der Straße. Auf der A1 Fehmarn Richtung Lübeck gibt es zwischen Scharbeutz und Ratekau 9 Kilometer Stau. Und es staut sich auf der A7 Hannover Richtung Flensburg zwischen Hausbruch und dem Elbtunnel auf 5 Kilometern. Staus und Blitzer meldet ihr uns kostenlos unter 08000 774 774.
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11: Ich wünsche euch ein entspanntes Wochenende. Es gibt ja Menschen, die machen eine Riesenkarriere und danach fallen sie in ein großes Loch und wissen nicht, was sie mit sich anfangen sollen. Ja gut, man könnte ausschlafen und mal Keller aufräumen oder so. Aber der Fußballweltmeister Christoph Kramer, der heute bei mir zu Gast ist, der hat sich gedacht, ich will Romane schreiben und die möglichst gut. Und das hat er geschafft. Auf der Spiegel-Bestsellerliste ist er gelandet. Und wir reden jetzt gleich darüber, wie aus einem Fußballweltmeister jemand wird, der über Sprache, Gefühle und Bücher nachdenkt. Bis gleich. Jetzt gibt's aber erstmal Musik.

0: es schon, man zieht sich schon ganz schön aus, ne?
1: Ja.
0: Auch vor deinen Eltern sozusagen. Waren die mit die Ersten, die es gelesen haben?
1: Die waren die Ersten, die es gelesen haben. Jetzt auch das zweite auch, haben sie 2 Wochen vorher bekommen. Ich muss sagen, mir fällt es nicht schwer, tatsächlich über Gefühle zu sprechen. Ich finde das vollkommen okay. Auch jetzt so vor Fremden finde ich das nicht schlimm, wenn irgendwer weiß, wie ich fühle. So in richtigen Momenten kann ich eigentlich mit jedem meiner Freunde oder auch Bekannten so über Gefühle reden.
0: Mhm.
1: Und die auch.
0: Aber über Gefühle reden und dann so, sozusagen Gefühle niederzuschreiben und seine eigene Sprache zu finden. Hast du ganz viele Bücher gelesen und dir immer mal wieder bei einem bestimmten Buch gedacht, so würde ich schreiben oder ich würde so einen Stil, ich mache lieber lange Sätze oder ich mache wie Ferdinand von Schirach nur kurze oder so. Hast du dir das überlegt?
1: Das habe ich mir tatsächlich überlegt, gemerkt, dass es gar nichts bringt. Also man kann niemanden kopieren. Also ich habe so ein paar Lieblingsschriftsteller, so Benedikt Wells und keine Ahnung was. Mhm. Es macht gar keinen Sinn. Ich werde niemals dahin kommen und das ist auch vollkommen okay für mich. Deswegen macht dieses Wort Vorbild auch nicht so richtig Sinn. Ich glaube sowieso für alles im Leben, also jemanden zu kopieren, es gelingt nie. Es ist immer komisch, ist immer so ein bisschen cringe.
0: Aber es ist gut,
1: auch
0: so eine Leitplanke manchmal zu haben, weißt du, oder so. Das macht einem ja manchmal auch eher Angst, wenn man dann mal so liest, wie die anderen schreiben können, dann denkt man so, ach scheiße, ob ich das wohl auch hinkriege. Also am besten ist es, man macht sich frei davon.
1: Also ich habe dich gesehen beim Fernsehpreis und da habe ich auch gedacht, so boah, das ist krass, wie du zwischen Spaß und Ernsthaftigkeit switcht und das würde ich auch gerne so können. Mhm. Aber wenn dann der erste Witz nicht kommt und keiner lacht, dann denkt man, warum, bei Barbara Schöneberger hätten sie jetzt gelacht. Also es macht keinen Sinn, jemanden zu kopieren. Es klappt nicht. Man braucht seinen eigenen Stil.
0: Man braucht das eigene Gefühl auch für sich die ganze Zeit. Das ist wie zum Beispiel mit Teleprompter arbeiten. Ich habe immer das Gefühl, wenn du abliest, ja, entfernst du dich von deinem. Also ich habe noch nie in meinem Leben irgendwas mit dem Teleprompter gemacht, ja. Und ich weiß immer, wenn du dann anfängst, das zu lesen, dann bist du nicht mehr du selber so. Und dann kannst du nicht mehr reagieren. Dann ist dein Kopf total zu und dann funktioniert es irgendwie nicht mehr. Und dann ist es, glaube ich, wie wenn du die ganze Zeit versuchst, oh, ich muss mehr so machen, weil das macht mein großes Vorbild auch. Dann ist man nicht bei sich.
1: Also ich habe das auch zum Beispiel bei so jetzt wie heute, wenn du mir vorher gesagt hättest, wir sprechen über das und das und ich frage dich das und das, dann legt man sich ja automatisch Sachen im Kopf zurecht. Und dann ist es nämlich immer so, dass man irgendwelche Messages verbreiten will. Das ist furchtbar. Ich möchte nie etwas wissen, weil ich glaube so, ich kann spontan vernünftig einfach auf alle Sachen antworten, weil wenn man sich irgendwas zurechtlegt, ist es so wie auswendig gelernt und das ist immer kacke.
0: Geht mir ganz genauso. Manchmal sagen Journalisten, ich würde ihnen schon mal die Fragen zukommen lassen. Nee. Und dann erstens, oh Gott, nein, weil dann habe ich ja auch an mich den Anspruch, morgen den Knaller zu landen, mit jeder Antwort total super vorbereitet zu sein. Und dann bin ich aber auch schon so ermüdet darüber, wenn ich schon vorher weiß, was passiert, und dann ist ja auch die ganze Stimmung irgendwie weg. Nee, das darf man nicht machen. Okay, also Gefühle, du hast kein Vorbild gehabt. Hast du früher in der Umkleide dann deine Tagebücher versteckt und so ein bisschen deine Lesebegeisterung so ein bisschen verstecken müssen, weil es uncool war?
1: Ich habe in der Kabine nie gelesen, weil es uncool ist und ich auch eher über Autos reden wollte mit den Jungs als jetzt zu lesen. Ich muss auch sagen, ich habe mein ganzes Leben lang PlayStation gespielt. Ich lese, keine Ahnung, seit 5 Jahren oder so. Also,
0: ja, aber es hat ja gereicht offensichtlich, um auf die Spiegel-Bestsellerliste zu kommen.
1: Ja.
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0: So, gleich wird's bei uns ein bisschen intim. Wir gehen nämlich mit Christoph Kramer in die Fußballkabine. Und da schauen wir ganz genau hin. Bis gleich.

0: Moin ihr Lieben, hier ist Barbara Schöneberger und ihr hört die Barbara-Radio-Show bei SH. Hallöchen! Manche Orte bleiben vielen oder fast allen Menschen für immer verborgen. Zum Beispiel die Kabine der Fußballnationalmannschaft. Aber zum Glück habe ich heute jemanden hier bei mir im Studio, der sehr guten Zugang hatte zu dieser Kabine, weil er nämlich selber Teil der Nationalmannschaft war. Und das nutzen wir jetzt schamlos aus.
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0: Aber vorher spielen wir ein Spiel.
2: Liebe Spiele.
0: Jetzt warte mal. Weiß ja, die Redaktion, die drehen auch durch hier manchmal. Lieber Christoph, liebe Barbara. Christoph war schon an Orten, von denen Barbara bisher nur träumen konnte. Zum Beispiel in der Kabine der Nationalelf. Und weil Barbara so nah wahrscheinlich nie wieder an eine Fußballumkleide kommt, nutzen wir diese Chance natürlich aus. Deshalb spielt ihr heute Kramers Kabinenknigge. Wir haben Fragen vorbereitet. Christoph nimmt Barbara mit in die Kabine. Es wird intim, aber sportlich. Das freut mich. Meistens wird es nämlich nur intim bei uns. Wir sind sehr gespannt, die leicht verschwitzte Redaktion. Duscht ihr wirklich alle zusammen?
2: Ja, trotzdem hat es sich geändert.
0: Ja.
2: Man muss im Nähkästchen zu plaudern. Früher haben wir alle nackt geduscht.
0: Mhm.
2: Und jetzt würde ich sagen, duschen 80% mit Boxershorts.
0: Okay.
2: Mhm.
0: Man duscht sich mit Boxen, ja, wie im Dschungelcamp.
2: Ja,
0: also, da duschen die sich doch auch immer mit Unterwäsche.
2: Das ist zum Beispiel wirklich eine Generationssache.
0: Ja.
2: Also man kann es jetzt nicht pauschalisieren, aber das kann man schon so ungefähr von der Wahrscheinlichkeit her sagen. Also am Ende meiner Karriere, da standen wir, keine Ahnung, wenn 12 Mann gleichzeitig geduscht haben, waren noch 2 nackt und die waren meistens über 30.
0: Und das waren die, die noch Haare hatten. Wird unter der Dusche gepinkelt? Oh Gott, was? Es tut mir leid. Natürlich wird unter der Dusche gepinkelt. Aber jetzt pinkelst du dir halt in die Boxershorts. Muss man jetzt auch mal sagen. Das ist natürlich anders als früher, gell? Dürfen beim Umziehen auch Frauen anwesend sein? Und wenn ja, welche? Ab wann geht ein Umziehen los? Also wenn man schon...
2: Die Kabine ist so ein heiliger Ort. Den meidet eigentlich jeder, egal jetzt ob Mann oder Frau. Es arbeiten ja auch nicht so viele Frauen im Profitrakt von der Bundesligamannschaft. Durften schon, aber haben sie gemieden, weil vielleicht komische Situationen.
0: Ja.
2: Außer die Doris.
0: Wer ist nochmal die Doris?
2: Die Doris, die hat morgens immer die Eier gemacht.
0: Die hat die Eier gemacht, ja, und hat euch die dann in die Kabine gebracht?
2: Nee, die ist aber immer reingekommen. Die war so eine liebenswerte Frau. Und bei der da wusste man, die kam dann auch immer mit so einem Ding rein, so, ist noch nichts, was ich nicht gesehen habe oder so. Es ist, Die war fantastisch, ja, weil die das auch direkt,
0: toll.
2: Also man geht ja manchmal in so intime Momente und dann guckt man so verschämt weg oder keine Ahnung was. Und
0: nee,
2: die hat die Situation immer mit so einem kecken Spruch, die hat das perfekt gelöst, muss man sagen. Ja.
0: Ungefähr wie alt?
2: Oh, ich will dir nicht zu nahe treten, aber so circa 60, sieht aber deutlich jünger aus.
0: Okay, was ist in den Kulturbeuteln drin? Nee, warte mal, also du hast doch da deinen Spind, oder? Jeder hat seinen Spind und dann hat man da so ein Beutelchen, wo alles drin ist, oder wie muss man sich das vorstellen? Oder ist da, oder habt ihr so, ihr werdet doch so bemustert von allen Konzernen, da steht alles, dann kann man alles haben und ihr macht doch auch immer Werbung für diese ganze Creme und Ding und so, oder?
2: Ich nicht, aber ja.
0: Warum denn nicht? Du eignest dich doch total.
2: Ich habe es mich auch immer gefragt, ich hätte das total gern gemacht, aber
0: haben
2: ich wollte
0: dich nicht
2: ausgewählt.
0: Angefragt?
2: Nee,
0: sonst noch nicht mal gemacht. Aspirin oder so?
2: Nee. Damit habe ich eigentlich fest gerechnet. Das wäre eigentlich so der...
0: So ein Farmer-Job.
2: Ja, genau, so die erste Ebene, aber 2014 ganz lustig gewesen, aber auch das nicht, nee.
0: Aber du bist doch perfekt dafür.
2: Ja, weil
0: dein Gesicht ist doch... Ja, naja, also ich würde dich sofort besetzen.
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0: Gleich geht's um Proteinshakes, um Körperoptimierung und die Frage... Warum ausgerechnet ein ehemaliger Spitzensportler findet, dass man es mit einem perfekten Körper auch übertreiben kann. Es freut mich sehr zu hören. Bis gleich.
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2: Wolkig ist es bei uns in Schleswig-Holstein am Abend. Ab und zu kann sich auch mal ein bisschen Nebel dazwischen mogeln. Meistens bleibt es aber trocken. In der Nacht gehen die Temperaturen runter auf 13 bis 7 Grad. Der RSH-3-Tage-Trend. Morgen gibt's viele Wolken und vereinzelt leichten Regen, zum Beispiel in Nordfriesland und in Angeln. Die Höchstwerte schaffen bis zu 20 Grad. Am Dienstag und Mittwoch bleibt's insgesamt wechselhaft und zwischendurch kann immer mal wieder Regen dabei sein.
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2: Schleswig-Holsteins bester Verkehrsservice mit KI-Unterstützung. Auf der A23 Heide-Hamburg. Vorsicht, zwischen Pinneberg-Mitte und Pinneberg-Süd sind in beiden Richtungen Rehe auf der Autobahn. Auf der A1 Fehmarn Richtung Lübeck gibt es zwischen Scharbeutz und Rathekau 10 Kilometer Stau. Und es staut sich auf der A7 Hannover Richtung Flensburg zwischen Hausbruch und dem Elbtunnel auf 5 Kilometern. Staus und Blitzer meldet ihr uns kostenlos unter 08000 774 774.
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3: Schönes Wochenende wünsche ich euch. Also falls ihr heute noch vorhattet, euren Schlaf zum Beispiel zu tracken oder eure Schritte zu zählen, Proteine zu zählen, Kalorien zu zählen, um die Lebenserwartung auf 137 Jahre hoch zu optimieren, kann ich euch eins sagen. Mein heutiger Gast, Christoph Kramer, Fußballweltmeister, der kennt sich ja aus mit all diesen Themen und der sagt, obwohl er jahrelang Spitzensportler war, sieht er diese ganze Optimierung eigentlich relativ gelassen und manches findet er auch einen ziemlichen Schmarrn. Das soll er uns gleich mal selber erzählen. Wir essen erstmal ein paar Waffeln, um uns richtig einzugrooven, hören ein bisschen Musik und sind dann gleich zurück.
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0: Moin, hier ist Barbara Schöneberger. Ja, ich hoffe, ihr habt einen schönen Sonntag mit der RSH Barbara Radio Show. Ich freue mich, dass ihr eingeschaltet habt. Wir reden heute mit einem ganz tollen Mann, dessen Körper wurde jahrelang vermessen und trainiert und versorgt und gepflegt und gepudert. Aber es hat auch Früchte getragen. Er ist nämlich Fußball-Weltmeister geworden. Er sagt heute, ob man jetzt so wirklich jedes Detail des Körpers und des Lebens optimieren muss, das findet er fraglich.
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0: Gibt's Snacks in der Kabine? Darf da gegessen werden?
2: Ja.
0: Ja, oder?
2: Mhm. Immer Shakes.
0: So, das hat sich doch geändert, oder? Du hast doch zu Beginn deiner Karriere keine Shakes getrunken.
2: Nein, da hat man immer Aminosäuren getrunken. Das ist ja auch wieder, also an meiner Fußballzeit sehe ich auch, wie viel Quatsch.
0: Ernährungstrends
2: so, ja,
0: an dir ist, vorbeigezogen
2: ja, wirklich.
0: Also und die immer, meine Muskulatur ist immer gleich stabil.
2: Ja, aber es ist wirklich so. Also ich weiß, als ich angefangen habe, da haben wir, das war so ekelhaft, da haben wir Aminosäuren getrunken. Wir hatten den ganzen Keller voll Aminosäuren.
0: Wie sind, ist das so wie die Elektrolyte?
2: Nee. Ja, so was, ich weiß
0: so Pulver,
2: es nicht mal.
0: So Pulver, was man ins Wasser schüttet.
2: Ja, genau, da stand einfach mal so ein Becher und den musste ich vor und nach dem Training trinken. Mhm. Und wirklich über 2 Jahre gemacht, dann irgendwie nach 2 Jahren, wo Aminosäuren irgendwie...
0: Doch nicht.
2: Wissen wir auch nicht.
0: Wir trinken jetzt Shakes, wir trinken jetzt Proteine.
2: Mehr, genau, nie wieder was von Aminosäuren gehört. Nee. Dann gab es irgendwann mal ganz anderes und jetzt ist gerade halt Shakes.
0: Der Shake, okay. Siehst du auch kritisch, oder? Wenn man jetzt im Supermarkt an der Kasse steht und jetzt dir alles sozusagen als Protein verkauft wird, ja, was aber Salted Caramel heißt, Kakao Super Donut irgendwas und Dough und so und du denkst dir so, also wenn was schon mal Salted Caramel heißt und Sweet Cappuccino irgendwas und angeblich mit Protein versehen ist, kann es aber jetzt mal so gesund für den Körper eigentlich nicht sein.
2: Ja, natürlich, aber wir wissen, also wenn ich jetzt irgendein Produkt rausbringen würde, dann würde ich auch fragen, wie kriege ich ein Bio-Siegel, wie kriege ich ein Vegan-Siegel und wie kriege ich, dass da viel Protein draufsteht, weil das die Leute ja gerade kaufen, weil wir auch wieder durch die sozialen Medien, wir sind ja, also wir, das ist ja so ein Quatsch. Alles, was, das ist ja Wahnsinn. Aber die Leute machen damit richtig Geld. Die machen damit richtig Kohle.
0: Gibt es Assistenten, die den Spielern alles bringen? Ja, ihr habt so ein Zeugwart, oder?
2: Ja, also Sachen musst du nicht waschen. Also da Fußballprofi ist wirklich, wirklich rundum sorglos Paket.
0: Ja.
2: Ist auch, wenn du da oben angekommen bist, finde ich es auch gar nicht schlimm. Ich finde es in der Jugend darf es nicht zu krass werden. Da wird es mittlerweile meines Erachtens ein bisschen zu krass.
0: Ja.
2: Als Erwachsener, wenn du dann auch, da muss auch jeder seinen Job irgendwie rechtfertigen und da ist so viel Geld, so viel alles, dann willst du den Menschen das auch so angenehm wie möglich machen. Das verstehe ich schon irgendwo.
0: Ja, verstehe ich auch. Quatsch. Und wie fandst du es so, eine letzte Frage zum Thema Fußball, so total nach deinem Körper zu leben? Also kennst du deinen Körper so gut, dass du genau weißt, ich brauche jetzt warmes Wasser, ich brauche jetzt eiskaltes Wasser, ich brauche jetzt das, ich spüre das im Muskel, das hier so ist, so irgendwie?
2: Gar nicht. Aber ich beschäftige mich auch nicht damit so richtig krass. Habe ich auch nie, weil es gibt ja so voll viele krasse Statistiken und wie man seinen Körper so und so musst du schlafen und das und das. Und da gibt es ja wirklich 1 Milliarde Sachen. Und ich glaube, dass man sich da vor allen Dingen verrückt macht.
0: Mhm.
2: Genauso wie diese Longevity-Sache. Ja. Ich sage, die das so krass durchziehen, den fällt am ehesten Dachziegel auf den Kopf. Du wirst so verrückt, wenn du deinen Körper so optimieren willst und du kannst... Ich finde, dass du dann mehr falsch machen kannst, wenn du nicht alles richtig machst.
0: Ja, Dogma ist immer scheiße.
2: Ja.
0: Also ich könnte jetzt schon, wenn mir jetzt heute ein Dachziegel auf den Kopf fällt, hätte ich, ehrlich gesagt, könnte man schon so sagen, oh, du hast aber gut alles mitgenommen, ehrlich gesagt. So. Ja.
2: Also es gehört zu einem Spitzensportler dazu, gerade in der heutigen Zeit noch mal mehr als zu der Zeit, wo ich gelebt habe, dass du perfekt auf deinen Körper achtest, aber du darfst den Bogen nicht überspannen.
0: Mm-mm.
2: Also ich habe die Erfahrung gemacht, natürlich trinke ich nicht jeden Tag eine Cola, aber ob ich am Vorabend und vor dem Spiel mal eine Cola trinke,
0: hat sich nicht auf dein Spiel ausgewirkt.
2: Egal, weil ich bleibe dabei, über 90% findet im Gehirn, also in deinem Kopf statt.
0: Ja.
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0: Gleich wird's extrem schriftstellerisch bei uns mit einem maßgefertigten Schreibtisch, einem kleinen Cardigan und einem Buchtitel, der tatsächlich aus einem ziemlich schrägen Traum entstanden ist.

0: Wochenende in Schleswig-Holstein und das lassen wir jetzt gemeinsam ausklingen mit der Barbaradio-Show hier bei RSH und mit mir, Barbara Schöneberger. Moin! Bevor mein heutiger Gast so richtig mit dem Schreiben losgelegt hat damals, wollte er erstmal, dass das Ambiente um ihn herum stimmt. Da hat er sich einen maßgefertigten Schreibtisch machen lassen, hat eine Kerze aufgestellt, hat sich einen Cardigan gekauft. Weil, wenn schon Bestseller-Autor, dann muss man auch so aussehen, findet er.
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0: Jetzt hast du dich aufgemacht, ein Buch zu schreiben über eine Freundschaft. Ist das richtig?
2: Also ich mag keine Bücher, die jemandem etwas lehren. Also ich will niemandem mit diesem Buch etwas, eine Lehre
0: erteilen.
2: Genau. Aber ich wollte, weil ich durch mein erstes Buch rückblickend nochmal richtig schön erfahren habe, was ich für eine schöne Jugend hatte, wollte ich unbedingt mal ein Leben darstellen, was nicht so leicht war. Weil ich weiß, dass es ist sehr leicht, Christoph Kramer zu sein. Und ich wollte unbedingt mal einen Roman darüber schreiben, dass es auch verdammt viele schlimme Schicksale gibt. Und es geht so ein bisschen darum, um einen Mann, der mein erstes Buch gekauft hat, das stimmt wirklich, und den habe ich angesprochen. Und der hat mir dann so seine Geschichte erzählt. Und
0: nein, und
2: dadurch,
0: das hast du zum Anlass genommen, den in dem zweiten Buch zu verarbeiten sozusagen.
2: Genau.
0: Toll. Und ist das der, der dann erfährt, dass er eigentlich adoptiert ist?
2: Ja.
0: Okay, das ist sehr toll. Und hast du Kontakt zu dem natürlich? Ja. Und hast du mit ihm darüber gesprochen? Also das heißt, er hat dich begleitet, während du das Buch geschrieben
2: Nein,
0: hast?
2: Nein, das nicht. Wir hatten ein Gespräch, was deutlich kürzer war als im Buch dargestellt. Also dieses Buch jetzt hat so viele fiktive Passagen.
0: Ja.
2: Aber es hat mir, diese Begegnung hat mir den Anreiz gegeben und auch die Fantasie in meinem Kopf. Also es hat, ich habe ihn gesehen, ich habe ihn kurz angesprochen, wir haben auch geredet. Und dann hat viel in meinem Kopf das zu einem Buch verarbeitet.
0: Ich wollte noch eine Sache mit dir besprechen, bevor wir aufhören. Ich musste so lachen, als ich gelesen habe, dass du dir, bevor du anfingst zu schreiben, also bevor du gesagt hast, ich werde jetzt Autor, hast du dir erstmal einen Schreibtisch gekauft. Das finde ich so lustig. Das ist wie so Männer, die sich erstmal die Fahrradausrüstung kaufen, bevor sie jemand auf dem Fahrrad, vielleicht passiert es auch nie, dass sie aufs Fahrrad steigen, weißt du? Was hast du dir für einen Schreibtisch gekauft und wo steht da?
2: Mein Cousin ist Schreiner. Und ich wollte so einen urigen, so einen, der so aussieht, als wäre der schon ewig da.
0: Ja, so mit so gedrechselten Beinen.
2: Genau. Und auch so mit so ein paar Verzierungen und mit so schweren Schubladen links und rechts und mit so einer Linoleum.
0: Ja, wie so ein Ledereinsatz.
2: Genau, wie
0: ne?
2: so ein Ledereinsatz, so, ja. genau. Und dann einfach nur eine Kerze auf der einen Seite und so. Also,
0: er darf jetzt auch nicht vorgestellt sein.
2: Nee, genau.
0: Kein Drucker drauf.
2: Nein.
0: Blöde Frage.
2: Genau. Und den habe ich mir von ihm anfertigen lassen. Und dann habe ich mir auch so, ich habe mich auch dann so ein bisschen, damit ich mich auch so fühle, ich muss dann schon kleiner machen, ja Leute, ich habe mir ein Cardigan geholt und so und dann ich habe es richtig gefühlt.
0: Aber da war noch kein Buchstabe irgendwie zu Papier gebracht und schon mal Ausgaben von 10.000 Euro.
2: Aber ich habe mich gut gefühlt dabei.
0: Aber inzwischen hast du alles reingearbeitet und bist so wahnsinnig erfolgreich damit. Und ich freue mich so, dass du zu mir gekommen bist, um mit mir darüber zu reden.
2: Ja, vielen lieben Dank.
0: Also ich glaube, das könnte alles ziemlich gut werden. Und das Tolle ist ja, in deinem Leben, das habe ich mir vorhin so überlegt, du kannst dich ja aus allen Sachen bedienen und du musst dich für nichts entscheiden.
2: Ja, es ist ein wahnsinnig großes Glück. Also genau der Satz. Und ich genieße das auch voll.
0: Ja.
2: Dass ich alles so lange, wie es mir Spaß macht, mache ich einfach alles.
0: Okay. Also, ich freue mich, dass du bei uns warst. Christoph Kramer, Wolkenberührpunkt. Super Buch. Und gibt's jetzt überall. Wenn jetzt mal in so Buchläden oder so das nicht gut liegt, würde ich auch, weil der Christoph kann nicht überall sein und der geht dann immer rum und legt es nach vorne und schiebt es dann dahin, wo er es gerne hätte. Wenn ihr da draußen jetzt irgendwo im Buchgeschäft seid und der Christoph kann nicht überall sein, dann bitte einfach das Buch so platzieren, dass es möglichst weit vorne, oder? Vorne
2: einfach
0: oben.
2: Einfach gut hinlegen.
0: Gut hinlegen. Ja. Christoph Kramer war heute bei uns im Interview. Vielen Dank.
2: Vielen Dank.
0: Tschüss. Endlich war er mal hier. Ich hoffe, euch hat's auch gefallen. Wenn ihr jetzt sagt, ja, das höre ich mir doch am liebsten gleich nochmal an, dann wäre das gar kein Problem. Ihr geht einfach in die App von RSH. Da gibt's das ganze Gespräch nämlich nochmal als Podcast. Und aufs nächste Wochenende, da freue ich mich jetzt schon, weil dann kommt ein anderer toller Mann zu mir, der ebenfalls weltmeisterlich unterwegs ist. Er ist nämlich Doktor, Psychologe und Podcaster und hat bei Günther Jauch die Million gewonnen. Er steht auf riesigen Bühnen und redet über Psychologie. Wir freuen uns auf Dr. Leon Windscheid und ihr seid dann hoffentlich auch mit dabei. Ich freue mich auf euch.

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9: 5 vor 8. Ich bin Hanna Messerschmidt. Guten Abend. Neuer Rekord für das Münchner Oktoberfest. 7,4 Millionen Menschen sind in den letzten gut zwei Wochen auf die Wiesen geströmt. Mehr als je zuvor, heißt es von der Stadt. Dieses Jahr hatte München besonders viel Glück mit dem Wetter. Kanzler Merz ist unangekündigt nach Kiew gereist. Sein Besuch kommt nur einen Tag nach einer Drohung aus Russland, Anne Brauer.
10: Ja, der Kreml hat gestern Ausländer und Diplomaten gewarnt, nach Kiew zu kommen und heute klargemacht, wie ernst er diese Drohung meint. Während des Kanzlerbesuchs ging der Drohnenalarm los. Russland hat einen Angriff auf eine Brücke in Kiew gestartet. Merz sicherte der Ukraine unbeirrt Deutschlands Solidarität zu und wirft Russland Terror vor. Der Kanzler ist übrigens nicht allein unterwegs. Mit in Kiew sind Wirtschaftsministerin Reiche und Unternehmer aus der Energie- und der Rüstungsbranche. Es geht auch darum, wie Deutschland die Ukraine in diesen Bereichen ganz konkret weiter unterstützen kann.
9: Die Arbeiten an der B430 bei Neumünster kommen gut voran. Bei Wasbek wird der Asphalt komplett erneuert. Der Umleitungsverkehr belastet vor allem Padenstedt und Wasbek. Dort fahren täglich tausende Autos durch. Der Bürgermeister von Ehendorf, Hauke Götzsch, ist aber zuversichtlich.
11: Ich war diese Woche, aber auch letzte Woche vor Ort, um mir den aktuellen Stand immer anzusehen. Und die Bauarbeiten gehen sehr zügig voran. Die Bauarbeiter sind sehr, sehr fleißig. Das läuft hervorragend und mir wurde gesagt, dass sie wohl eine Woche im Vorlauf sind. Ich bin da sehr zuversichtlich. Also die Firma Strabag macht da sehr gute Arbeit.
9: In Rendsburg hat die Feuerwehr heute Morgen mehrere Menschen aus einem brennenden Haus gerettet. Die Bewohner hatten sich auf ihre Balkone geflüchtet und wurden mit Leitern in Sicherheit gebracht. Ein Mensch wurde wegen einer Rauchvergiftung ins Krankenhaus gebracht. Die deutsche Fußballnationalmannschaft will ihre Pleite im Hinspiel wieder gut machen. In der Nations League trifft das Team von Jürgen Klopp heute wieder auf Griechenland. Der sagte vor dem Spiel:
12: Im Hinspiel haben wir vieles versucht. Manches hat geklappt, aber nicht genug, um Griechenland zu schlagen. Griechen haben am Ende nicht unverdient gewonnen. Das muss man auch so sagen. Seitdem durften wir nochmal ein Spiel spielen gegen Serbien. Das sah schon deutlich besser aus und mehr davon. Und dann wären wir ein besserer Gegner für Griechenland. Und es wäre schon mal ein Anfang.
9: Anpfiff in Thessaloniki ist 20.45 Uhr.
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13: Wolkig ist es bei uns in Schleswig-Holstein am Abend. Ab und zu kann sich auch mal ein bisschen Nebel dazwischen mogeln. Meistens bleibt es aber trocken. In der Nacht gehen die Temperaturen runter auf 13 bis 7 Grad. Der RSH-3-Tage-Trend. Morgen gibt's viele Wolken und vereinzelt leichten Regen, zum Beispiel in Nordfriesland und in Angeln. Die Höchstwerte schaffen bis zu 20 Grad. Am Dienstag und Mittwoch bleibt's insgesamt wechselhaft und zwischendurch kann immer mal wieder Regen dabei sein.
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13: Schleswig-Holsteins bester Verkehrsservice mit KI-Unterstützung. Es staut sich auf der A1 Fehmarn Richtung Lübeck zwischen Scharbeutz und Ratekau auf 10 Kilometern. Und auf der A7 Hannover Richtung Flensburg stockt es zwischen Hausbruch und dem Elbtunnel auf 3 Kilometern. Staus und Blitzer meldet ihr uns kostenlos unter 08000 774 774.
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0: Moin, Sharon Hein und Matze Schmark hier.
1: Moin.
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0: Es gibt ja sogar einen modernen Begriff dafür. Mental Load nennt man die Alltagssorgen und Aufgaben, mit denen wir uns alle so rumschlagen. Und wir wollen euch sagen, ihr seid damit nicht allein.
1: Genau, und wie wir da alle besser durchkommen und was wir dagegen tun können, dass uns das nicht kaputt macht, das hört ihr kommende Woche bei uns. 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
2: Wolkig ist es bei uns in Schleswig-Holstein am Abend. Ab und zu kann sich auch mal ein bisschen Nebel dazwischen mogeln. Meistens bleibt es aber trocken. In der Nacht gehen die Temperaturen runter auf 13 bis 7 Grad. Der RSH 3-Tage-Trend. Morgen gibt's viele Wolken und vereinzelt leichten Regen, zum Beispiel in Nordfriesland und in Angeln. Die Höchstwerte schaffen bis zu 20 Grad. Am Dienstag und Mittwoch bleibt's insgesamt wechselhaft und zwischendurch kann immer mal wieder Regen dabei sein.
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2: Schleswig-Holsteins bester Verkehrsservice mit KI-Unterstützung. Auf der A23 Hamburg Richtung Heide, Achtung, in Höhe Pinneberg-Mitte steht ein Pannenauto. Staus und Blitzer meldet ihr uns kostenlos unter 08000 774 774.
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2: 5 vor 9. Ich bin Hanna Messerschmidt. Guten Abend. 7,4 Millionen Besucher. Das ist ein neuer Rekord für das Münchner Oktoberfest, das heute zu Ende geht. Einzelheiten von Anne Brauer.
3: Dieses Jahr hat das Wetter besonders gut mitgespielt und so wurde die bisherige Bestmarke von vor 3 Jahren nochmal um 200.000 Besucher übertroffen. In den vergangenen gut 2 Wochen sind 6,7 Millionen Maß Bier getrunken worden. Mehr als im Vorjahr, gerade bei der alkoholfreien Variante. Aber das Plus beim Bier fällt nicht so groß aus wie das bei den Besuchern. Einen Rückgang verzeichnen die Oktoberfestmacher auch. Der ist aber eine gute Nachricht. Der Stromverbrauch ist nämlich deutlich gesunken.
2: Den Sozialstaat stärken, statt genau da zu sparen. Das fordert ein großes Bündnis aus Gewerkschaften und Wohlfahrtsverbänden von der Bundesregierung. DGB, Caritas und Co. stellen sich gegen die geplanten Änderungen bei der Pflege. Sie sehen die sozialen Sicherungssysteme als Kitt für die demokratische Gesellschaft. Die Ukraine, Russland und die USA wollen sich noch diesen Monat wieder an einen Tisch setzen. Das hat der ukrainische Präsident Selenskyj in Kiew angekündigt. Ein konkretes Datum und auch einen Ort gibt es noch nicht. Die Ukraine sei offen für die Vereinigten Arabischen Emirate oder ein anderes Land. Von Russland gibt es noch keine öffentliche Bestätigung für ein solches Treffen. Bei ersten Dreiergesprächen Anfang des Jahres hatte es keinen Durchbruch gegeben. Die Sanierung der B430 bei Neumünster kommt gut voran. Wie es heißt, sind die Arbeiten gut eine Woche vor dem Zeitplan. Das freut den Bürgermeister von Ehndorf, Hauke Götzsch. Obwohl sein Ort gar nicht auf der offiziellen Umleitungsroute liegt, spricht er von einer hohen Belastung für die Anwohner.
4: Die ist wirklich extrem. Also das sind jetzt geschätzte Zahlen ein bisschen, aber jetzt fahren zurzeit ungefähr 3.500 PKWs durch und sehr viele LKWs. Und vorher waren es so bei 800. Also das ist schon eine starke Belastung.
2: In der Formel 1 feiert Max Verstappen seinen ersten Saisonsieg. Der Red Bull-Pilot setzte sich vor Kimi Antonelli im Mercedes und Lewis Hamilton im Ferrari durch. Es war der große Preis von Bahrain, allerdings in Malaysia, weil der Grand Prix von Bahrain im Frühjahr wegen des Iran-Kriegs abgesagt wurde.
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5: Wenig Wolken gibt es bei uns in Schleswig-Holstein, dazu bleibt es trocken. Nur vereinzelt kann sich Nebel bilden, vor allem südlich des Kanals. Die Temperaturen sinken in der Nacht auf 9 bis 4 Grad. Der RSH-3-Tage-Trend. Morgen bleibt es oft wolkig, ab und zu kann in Nordfriesland und in Angeln mal leichter Regen dabei sein, maximal um 20 Grad. Am Dienstag und Mittwoch geht es ähnlich weiter mit Sonne und Wolken, dazu hier und da ein Schauer.
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5: Schleswig-Holsteins bester Verkehrsservice mit KI-Unterstützung. Auf der A1 Lübeck Richtung Fehmarn. Achtung, zwischen Neustadt Mitte und Neustadt steht ein Pannenauto. Staus und Blitzer meldet ihr uns kostenlos unter 08000 774 774.
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4: Wenig Wolken gibt es bei uns in Schleswig-Holstein. Dazu bleibt es trocken. Nur vereinzelt kann sich Nebel bilden, vor allem südlich des Kanals. Die Temperaturen sinken in der Nacht auf 9 bis 4 Grad. Der RSH-3-Tage-Trend. Morgen bleibt es oft wolkig. Ab und zu kann in Nordfriesland und in Angeln mal leichter Regen dabei sein. Maximal um 20 Grad. Am Dienstag und Mittwoch geht es ähnlich weiter mit Sonne und Wolken. Dazu hier und da ein Schauer.
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4: Schleswig-Holsteins bester Verkehrsservice mit KI-Unterstützung. Auf der A24 Hamburg Richtung Schwerin. Vorsicht, zwischen Rheinbeek und Witzhafe hat es einen Wildunfall gegeben und es liegt ein totes Wildschwein auf der Autobahn. Und auf der A1 Lübeck Richtung Fehmarn steht zwischen Neustadt Mitte und Neustadt ein Pannenauto. Staus und Blitzer meldet ihr uns kostenlos unter 08000 774 774.
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2: 5:10. Ich bin Colin Mock. Guten Abend. Das außerordentlich gute Wetter hat der Wiesn einen neuen Besucherrekord beschert. 7,4 Millionen Menschen waren in den letzten gut zwei Wochen auf dem Münchner Oktoberfest. Auch beim Bierabsatz wurde ein Plus verzeichnet, gerade bei der alkoholfreien Variante. Schockierend ist dagegen der Anstieg bei den Sexualstraftaten von 72 im letzten Jahr auf jetzt 80. Lisa Löffler vom Verein Sichere Wiesn für Mädchen und Frauen sagte im Ersten:
3: Wir nehmen nicht an, dass es auf der Wiesn insgesamt mehr sexualisierte Gewalt gibt, sondern wir gehen davon aus, dass das Angebot der sicheren Wiesn, das Angebot des Safe Space, gesamtgesellschaftlich einfach deutlich weiter verbreitet und bekannter ist und dass mehr Frauen den Weg zu uns finden.
2: Auf unsere Hilfe könnt ihr weiter zählen. Das hat Kanzler Merz den Ukrainern bei einem Überraschungsbesuch in Kiew versprochen. Er versprach über 1 Milliarde Euro für Ausgaben im militärischen Bereich, aber auch für die Infrastruktur und Energie im Land. Er sagte vor Ort:
4: Wir tun das nicht nur, um die territoriale Integrität der Ukraine zu schützen. Wir tun das zutiefst im eigenen Interesse. Denn es geht um Europas Sicherheit.
2: Unterdessen hat Präsident Zelensky neue Friedensverhandlungen angekündigt. Noch diesen Monat wollen die Ukraine, Russland und die USA wieder Dreiergespräche führen. Die Sanierung der B430 bei Neumünster kommt gut voran. Wie es heißt, sind die Arbeiten gut eine Woche vor dem Zeitplan. Das freut den Bürgermeister von Ehndorf, Hauke Götsch. Obwohl sein Ort gar nicht auf der offiziellen Umleitungsroute liegt, spricht er von einer hohen Belastung für die Anwohner.
5: Die ist wirklich extrem. Also das sind jetzt geschätzte Zahlen ein bisschen, aber jetzt fahren zurzeit ungefähr 3.500 PKWs durch und sehr viele LKWs. Und vorher waren es so bei 800. Also das ist schon eine starke Belastung.
2: Die Deutsche Bahn will das Familienticket dauerhaft anbieten. Bahnchefin Paller kündigt in der Bild am Sonntag an, das Pauschalangebot, das es im Sommer zeitweise gab, fest ins Angebot aufzunehmen. Heißt, für 100 Euro inklusive ICE-Reservierung kann eine Familie mit bis zu 5 Leuten hin- und zurückreisen.
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6: Wenig Wolken gibt es bei uns in Schleswig-Holstein, dazu bleibt es trocken. Nur vereinzelt kann sich Nebel bilden, vor allem südlich des Kanals. Die Temperaturen sinken in der Nacht auf 9 bis 4 Grad. Der RSH-3-Tage-Trend. Morgen bleibt es oft wolkig. Ab und zu kann in Nordfriesland und in Angeln mal leichter Regen dabei sein, maximal um 20 Grad. Am Dienstag und Mittwoch geht es ähnlich weiter mit Sonne und Wolken, dazu hier und da ein Schauer.
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6: Schleswig-Holsteins bester Verkehrsservice mit KI-Unterstützung. Die Straßen sind aktuell frei, es gibt keine Staus. Staus und Blitzer meldet ihr uns kostenlos unter 08000 774 774.
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2: Wenig Wolken gibt es bei uns in Schleswig-Holstein, dazu bleibt es trocken. Nur vereinzelt kann sich Nebel bilden, vor allem südlich des Kanals. Die Temperaturen sinken in der Nacht auf 9 bis 4 Grad. Der RSH-3-Tage-Trend. Morgen bleibt es oft wolkig, ab und zu kann in Nordfriesland und in Angeln mal leichter Regen dabei sein, maximal um 20 Grad. Am Dienstag und Mittwoch geht es ähnlich weiter mit Sonne und Wolken, dazu hier und da ein Schauer.
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2: Schleswig-Holsteins bester Verkehrsservice mit KI-Unterstützung. Es gibt gerade keine Staus oder größere Behinderungen bei uns in Schleswig-Holstein. Staus und Blitzer meldet ihr uns kostenlos unter 08000 774 774.
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0: For all the times that you made me feel Moin, Sharon Hein und Matze Schmark hier.
1: Moin.
0: Schönen Sonntag wünschen wir euch. Wir freuen uns aber jetzt auch schon auf Montag, denn da bringen wir ein ganz wichtiges Thema mit dem Sharon kürzlich auf mich zukam.
1: Ja, ich weiß, dass es ganz vielen von euch auch so geht, zu Hause in den Familien, dass man manchmal einfach super viel auf dem Zettel hat und auch im Kopf, woran man alles denken muss, dass der Kopf schon fast irgendwie platzen könnte. Und da haben wir irgendwie gemerkt, das ist doch ein Riesenthema, über das wir alle vielleicht mal sprechen sollten.
0: Es gibt ja sogar einen modernen Begriff dafür. Mental Load nennt man die Alltagssorgen und Aufgaben, mit denen wir uns alle so rumschlagen. Und wir wollen euch sagen, ihr seid damit nicht allein.
1: Genau, und wie wir da alle besser durchkommen und was wir dagegen tun können, dass uns das nicht kaputt macht, das hört ihr kommende Woche bei uns. Montag früh geht's los, um 6:06 in der RSH Moin Show. Bis dahin euch einen hoffentlich entspannten Sonntag noch.
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3: 5:11. Ich bin Colin Mock. Guten Abend. 7,4 Millionen Besucher. Damit vermeldet das Münchner Oktoberfest am letzten Wochenende einen neuen Rekord. Einzelheiten von Anne Brauer.
4: Dieses Jahr hat das Wetter besonders gut mitgespielt und so wurde die bisherige Bestmarke von vor 3 Jahren nochmal um 200.000 Besucher übertroffen. In den vergangenen gut 2 Wochen sind 6,7 Millionen Maß Bier getrunken worden, mehr als im Vorjahr, gerade bei der alkoholfreien Variante. Aber das Plus beim Bier fällt nicht so groß aus wie das bei den Besuchern. Einen Rückgang verzeichnen die Oktoberfestmacher auch, der ist aber eine gute Nachricht. Der Stromverbrauch ist nämlich deutlich gesunken.
3: Wir brauchen einen anderen Umgang mit Wasser. Das sagt Bundesumweltminister Schneider mit Blick auf die niedrigen Pegelstände, etwa am Rhein und im Bodensee. Er fordert die Länder auf, massiv in die Wasserinfrastruktur zu investieren. Nanju Kuhlmann.
5: Die Lage ist eine dramatische Belastung, nicht nur für die Natur, sondern auch für die Wirtschaft, so Schneider im Kölner Stadtanzeiger. In den vergangenen Jahrhunderten ging es darum, Wasser möglichst schnell abzuleiten und nasse Flächen trockenzulegen. Heute, sagt Schneider, sei es die Aufgabe, Wasser so gut wie möglich in der Landschaft zu halten. Das heißt etwa, trockene Moore wieder zu vernässen, Flüssen mehr Raum zu geben und Wälder zu stabilen Mischwäldern umzubauen.
3: Auf unsere Hilfe könnt ihr weiter zählen. Das hat Kanzler Merz den Ukrainern bei einem Überraschungsbesuch in Kiew versprochen. Begleitet wurde sein Besuch von Luftalarm. Russland hat kurz nach Merz' Ankunft eine wichtige Brücke in der Stadt angegriffen. Der Kanzler wirft dem Kreml Terror vor. Die Arbeiten an der B430 bei Neumünster kommen gut voran. Bei Warsbek wird der Asphalt komplett erneuert. Der Umleitungsverkehr belastet vor allem Padenstedt und Warsbek. Dort fahren täglich tausende Autos durch. Der Bürgermeister von Endorf, Hauke Götsch, ist aber zuversichtlich.
6: Ich war diese Woche, aber auch letzte Woche vor Ort, um mir den aktuellen Stand immer anzusehen. Und die Bauarbeiten gehen sehr zügig voran. Die Bauarbeiter sind sehr, sehr fleißig. Das läuft hervorragend und mir wurde gesagt, dass sie wohl eine Woche im Vorlauf sind. Ich bin da sehr zuversichtlich. Also die Firma Strabag macht da sehr gute Arbeit.
3: Wieder kein Sieg gegen Griechenland für die deutsche Fußballnationalmannschaft. Im Rückspiel in der Nations League Gruppenphase gab es ein 0:0. Damit ist die XXL-Länderspielpause jetzt vorbei. Für die DFB-Auswahl geht's Mitte November wieder los.
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0: Wenig Wolken gibt es bei uns in Schleswig-Holstein, dazu bleibt es trocken. Nur vereinzelt kann sich Nebel bilden, vor allem südlich des Kanals. Die Temperaturen sinken in der Nacht auf 9 bis 4 Grad. Der RSH-3-Tage-Trend. Morgen bleibt es oft wolkig. Ab und zu kann in Nordfriesland und in Angeln mal leichter Regen dabei sein, maximal um 20 Grad. Am Dienstag und Mittwoch geht es ähnlich weiter mit Sonne und Wolken, dazu hier und da ein Schauer.
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0: Schleswig-Holsteins bester Verkehrsservice mit KI-Unterstützung. Auf der A7 Flensburg Richtung Hamburg, Achtung, zwischen Hennstedt, Ulzburg und Quickborn liegt ein totes Tier auf der Autobahn. Und die A7 Hamburg Richtung Flensburg ist zwischen Bordesholm und Warda nach einem Unfall gesperrt. Staus und Blitzer meldet ihr uns kostenlos unter 08000 774 774.
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1: Wenig Wolken gibt es bei uns in Schleswig-Holstein, dazu bleibt es trocken. Nur vereinzelt kann sich Nebel bilden, vor allem südlich des Kanals. Die Temperaturen sinken in der Nacht auf 9 bis 4 Grad. Der RSH-3-Tage-Trend. Morgen bleibt es oft wolkig. Ab und zu kann in Nordfriesland und in Angeln mal leichter Regen dabei sein, maximal um 20 Grad. Am Dienstag und Mittwoch geht es ähnlich weiter mit Sonne und Wolken, dazu hier und da ein Schauer.
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1: Schleswig-Holsteins bester Verkehrsservice mit KI-Unterstützung. Die A7 Hamburg Richtung Flensburg ist zwischen Bordesholm und Warda nach einem Unfall gesperrt. Staus und Blitzer meldet ihr uns kostenlos unter 08000 774 774.
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2: 5:12. Ich bin Colin Mock. Guten Abend. Das außerordentlich gute Wetter hat der Wiesn einen neuen Besucherrekord beschert. 7,4 Millionen Menschen waren in den letzten gut zwei Wochen auf dem Münchner Oktoberfest. Auch beim Bierabsatz wurde ein Plus verzeichnet, gerade bei der alkoholfreien Variante. Schockierend ist dagegen der Anstieg bei den Sexualstraftaten von 72 im letzten Jahr auf jetzt 80. Lisa Löffler vom Verein Sichere Wiesn für Mädchen und Frauen sagte im Ersten:
3: Wir nehmen nicht an, dass es auf der Wiesn insgesamt mehr sexualisierte Gewalt gibt, sondern wir gehen davon aus, dass das Angebot der sicheren Wiesn, das Angebot des Safe Space gesamtgesellschaftlich einfach deutlich weiter verbreitet und bekannter ist und dass mehr Frauen den Weg zu uns finden.
2: Die Regierung darf nicht beim Sozialstaat den Rotstift ansetzen. Das fordert ein breites Bündnis aus Gewerkschaften und Wohlfahrtsverbänden, vom DGB und Verdi bis hin zu Caritas und Diakonie. Uwe Schimonek.
4: Die Organisation Mann, sozialer Zusammenhalt ist Voraussetzung für demokratische Stabilität. Konkret geht es ihnen um die Änderungen bei der Pflege, die die Regierung gerade auf den Weg gebracht hat. Sie befürchten, dass Betroffene nur noch schwer oder gar nicht mehr an Leistungen aus der Pflegeversicherung kommen werden. Das Bündnis fordert stattdessen starke und verlässliche soziale Sicherungssysteme, finanziert auch über eine angemessene Besteuerung großer Vermögen und Erbschaften.
2: Kanzler Merz ist unangekündigt nach Kiew gereist. Er sicherte der Ukraine weiter Deutschlands volle Unterstützung zu und über 1 Milliarde Euro. Während des Kanzlerbesuchs gingen in Kiew die Sirenen los. Eine Brücke in der Stadt wurde von einer russischen Drohne getroffen. Die Sanierung der B430 bei Neumünster kommt gut voran. Wie es heißt, sind die Arbeiten gut eine Woche vor dem Zeitplan. Das freut den Bürgermeister von Ehndorf, Hauke Götsch. Obwohl sein Ort gar nicht auf der offiziellen Umleitungsroute liegt, spricht er von einer hohen Belastung für die Anwohner.
5: Die ist wirklich extrem. Also das sind jetzt geschätzte Zahlen ein bisschen, aber jetzt fahren zurzeit ungefähr 3.500 PKWs durch und sehr viele LKWs. Und vorher waren es so bei 800. Also das ist schon eine starke Belastung.
2: Unentschieden zum Ende der XXL-Länderspielpause für die deutsche Fußballnationalmannschaft. Im Nations League-Gruppenspiel Nummer 4 gab es gegen Griechenland ein 0:0. Mitte November sind dann die letzten beiden Partien der Gruppenphase dran. Nochmal gegen Serbien und die Niederlande.
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6: Wenig Wolken gibt es bei uns in Schleswig-Holstein, dazu bleibt es trocken. Nur vereinzelt kann sich Nebel bilden, vor allem südlich des Kanals. Die Temperaturen sinken in der Nacht auf 9 bis 4 Grad. Der RSH-3-Tage-Trend. Morgen bleibt es oft wolkig, ab und zu kann in Nordfriesland und in Angeln mal leichter Regen dabei sein, maximal um 20 Grad. Am Dienstag und Mittwoch geht es ähnlich weiter mit Sonne und Wolken, dazu hier und da ein Schauer.
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6: Schleswig-Holsteins bester Verkehrsservice mit KI-Unterstützung. Auf der A1 Bremen Richtung Hamburg. Achtung, zwischen dem Maschener Kreuz und Hamburg-Harburg liegt ein totes Tier auf der Autobahn. Und die A7 Hamburg Richtung Flensburg ist zwischen Bordesholm und Warder nach einem Unfall gesperrt. Staus und Blitzer meldet ihr uns kostenlos unter 08000 774 774.
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2: Wolkig ist es heute bei uns in Schleswig-Holstein. Dazu gibt es am Morgen erstmal Nebel, der sich dann auflöst und später zeigt sich auch mal die Sonne. In Nordfriesland und in Angeln kann ab und zu ein leichter Schauer runterkommen, sonst bleibt's oft trocken. Die Höchstwerte liegen heute bei 18 bis 20 Grad. Der RSH-3-Tage-Trend, morgen wird's wechselhaft mit ein paar Schauern bei maximal 21 Grad. Am Mittwoch und Donnerstag bleibt's ähnlich, mit Nebel am Morgen und immer mal wieder Regen.
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2: Schleswig-Holsteins bester Verkehrsservice mit KI-Unterstützung. Die A7 Hamburg Richtung Flensburg ist zwischen Bordesholm und Warda nach einem Unfall gesperrt. Staus und Blitzer meldet ihr uns kostenlos unter 08000 774 774.
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7: 5 vor 1. Ich bin Colin Mock. 7,4 Millionen Besucher. Damit vermeldet das Münchner Oktoberfest am letzten Wochenende einen neuen Rekord. Einzelheiten von Anne Brauer.
8: Dieses Jahr hat das Wetter besonders gut mitgespielt und so wurde die bisherige Bestmarke von vor 3 Jahren nochmal um 200.000 Besucher übertroffen. In den vergangenen gut 2 Wochen sind 6,7 Millionen Maß Bier getrunken worden, mehr als im Vorjahr, gerade bei der alkoholfreien Variante. Aber das Plus beim Bier fällt nicht so groß aus wie das bei den Besuchern. Einen Rückgang verzeichnen die Oktoberfestmacher auch. Der ist aber eine gute Nachricht. Der Stromverbrauch ist nämlich deutlich gesunken.
7: Auf unsere Hilfe könnt ihr weiter zählen. Das hat Kanzler Merz den Ukrainern bei einem Überraschungsbesuch in Kiew versprochen. Er versprach über 1 Milliarde Euro für Ausgaben im militärischen Bereich, aber auch für die Infrastruktur und Energie im Land. Er sagte vor Ort:
9: Wir tun das nicht nur, um die territoriale Integrität der Ukraine zu schützen. Wir tun das zutiefst im eigenen Interesse, denn es geht um Europas Sicherheit.
7: Unterdessen hat Präsident Zelensky neue Friedensverhandlungen angekündigt. Noch diesen Monat wollen die Ukraine, Russland und die USA wieder Dreiergespräche führen. Umweltminister Schneider fordert die Länder auf, massiv in die Wasserinfrastruktur zu investieren. Es gehe darum, Wasser so gut wie möglich in der Landschaft zu halten. Im Kölner Stadtanzeiger nennt er die niedrigen Pegelstände etwa am Rhein dramatisch, nicht nur für die Natur, auch für die Wirtschaft. Die Arbeiten an der B430 bei Neumünster kommen gut voran. Bei Warsbek wird der Asphalt komplett erneuert. Der Umleitungsverkehr belastet vor allem Padenstedt und Warsbek. Dort fahren täglich tausende Autos durch. Der Bürgermeister von Endorf, Hauke Götsch, ist aber zuversichtlich.
10: Ich war diese Woche, aber auch letzte Woche vor Ort, um mir den aktuellen Stand immer anzusehen. Und die Bauarbeiten gehen sehr zügig voran. Die Bauarbeiter sind sehr, sehr fleißig. Das läuft hervorragend und mir wurde gesagt, dass sie wohl eine Woche im Vorlauf sind. Ich bin da sehr zuversichtlich. Also die Firma Strabag macht da sehr gute Arbeit.
7: Wieder kein Sieg gegen Griechenland für die deutsche Fußballnationalmannschaft. Im Rückspiel in der Nations League Gruppenphase gab es ein 0:0. Damit ist die XXL-Länderspielpause jetzt vorbei. Für die DFB-Auswahl geht's Mitte November wieder los.
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11: Wolkig ist es heute bei uns in Schleswig-Holstein. Dazu gibt es am Morgen erstmal Nebel, der sich dann auflöst und später zeigt sich auch mal die Sonne. In Nordfriesland und in Angeln kann ab und zu ein leichter Schauer runterkommen, sonst bleibt's oft trocken. Die Höchstwerte liegen heute bei 18 bis 20 Grad. Der RSH-3-Tage-Trend, morgen wird's wechselhaft mit ein paar Schauern bei maximal 21 Grad. Am Mittwoch und Donnerstag bleibt's ähnlich, mit Nebel am Morgen und immer mal wieder Regen.
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11: Schleswig-Holsteins bester Verkehrsservice mit KI-Unterstützung. Die Straßen sind aktuell frei, es gibt keine Staus. Staus und Blitzer meldet ihr uns kostenlos unter 08000 774 774.
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3: Wolkig ist es heute bei uns in Schleswig-Holstein. Dazu gibt es am Morgen erstmal Nebel, der sich dann auflöst und später zeigt sich auch mal die Sonne. In Nordfriesland und in Angeln kann ab und zu ein leichter Schauer runterkommen, sonst bleibt's oft trocken. Die Höchstwerte liegen heute bei 18 bis 20 Grad. Der RSH-3-Tage-Trend? Morgen wird's wechselhaft mit ein paar Schauern bei maximal 21 Grad. Am Mittwoch und Donnerstag bleibt's ähnlich, mit Nebel am Morgen und immer mal wieder Regen.
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3: Schleswig-Holsteins bester Verkehrsservice mit KI-Unterstützung. Die Straßen sind aktuell frei, es gibt keine Staus. Staus und Blitzer meldet ihr uns kostenlos unter 08000 774 774.
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6: 5:02. Ich bin Colin Mock. Das außerordentlich gute Wetter hat der Wiesn einen neuen Besucherrekord beschert. 7,4 Millionen Menschen waren in den letzten gut zwei Wochen auf dem Münchner Oktoberfest. Auch beim Bierabsatz wurde ein Plus verzeichnet, gerade bei der alkoholfreien Variante. Schockierend ist dagegen der Anstieg bei den Sexualstraftaten, von 72 im letzten Jahr auf jetzt 80. Lisa Löffler vom Verein Sichere Wiesn für Mädchen und Frauen sagte im Ersten:
7: Wir nehmen nicht an, dass es auf der Wiesn insgesamt mehr sexualisierte Gewalt gibt, sondern wir gehen davon aus, dass das Angebot der sicheren Wiesn, das Angebot des Safe Space, gesamtgesellschaftlich einfach deutlich weiter verbreitet und bekannter ist und dass mehr Frauen den Weg zu uns finden.
6: Wir brauchen einen anderen Umgang mit Wasser. Das sagt Bundesumweltminister Schneider mit Blick auf die niedrigen Pegelstände, etwa am Rhein und im Bodensee. Er fordert die Länder auf, massiv in die Wasserinfrastruktur zu investieren. Nanju Kuhlmann.
8: Die Lage ist eine dramatische Belastung, nicht nur für die Natur, sondern auch für die Wirtschaft, so Schneider im Kölner Stadtanzeiger. In den vergangenen Jahrhunderten ging es darum, Wasser möglichst schnell abzuleiten und nasse Flächen trockenzulegen. Heute, sagt Schneider, sei es die Aufgabe, Wasser so gut wie möglich in der Landschaft zu halten. Das heißt etwa, trockene Moore wieder zu vernässen, Flüssen mehr Raum zu geben und Wälder zu stabilen Mischwäldern umzubauen.
6: Auf unsere Hilfe könnt ihr weiter zählen. Das hat Kanzler Merz den Ukrainern bei einem Überraschungsbesuch in Kiew versprochen. Begleitet wurde sein Besuch von Luftalarm. Russland hat kurz nach Merz' Ankunft eine wichtige Brücke in der Stadt angegriffen. Der Kanzler wirft dem Kreml Terror vor. Die Sanierung der B430 bei Neumünster kommt gut voran. Wie es heißt, sind die Arbeiten gut eine Woche vor dem Zeitplan. Das freut den Bürgermeister von Ehndorf, Hauke Götsch. Obwohl sein Ort gar nicht auf der offiziellen Umleitungsroute liegt, spricht er von einer hohen Belastung für die Anwohner.
9: Die ist wirklich extrem. Also das sind jetzt geschätzte Zahlen ein bisschen, aber jetzt fahren zurzeit ungefähr 3.500 PKWs durch und sehr viele LKWs. Und vorher waren es so bei 800. Also das ist schon eine starke Belastung.
6: Unentschieden zum Ende der XXL-Länderspielpause für die deutsche Fußballnationalmannschaft. Im Nations League-Gruppenspiel Nummer 4 gab es gegen Griechenland ein 0:0. Mitte November sind dann die letzten beiden Partien der Gruppenphase dran. Nochmal gegen Serbien und die Niederlande.
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10: Wolkig ist es heute bei uns in Schleswig-Holstein. Dazu gibt es am Morgen erstmal Nebel, der sich dann auflöst und später zeigt sich auch mal die Sonne. In Nordfriesland und in Angeln kann ab und zu ein leichter Schauer runterkommen, sonst bleibt's oft trocken. Die Höchstwerte liegen heute bei 18 bis 20 Grad. Der RSH-3-Tage-Trend, morgen wird's wechselhaft mit ein paar Schauern bei maximal 21 Grad. Am Mittwoch und Donnerstag bleibt's ähnlich, mit Nebel am Morgen und immer mal wieder Regen.
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10: Schleswig-Holsteins bester Verkehrsservice mit KI-Unterstützung. Es gibt gerade keine Staus oder größere Behinderungen bei uns in Schleswig-Holstein. Staus und Blitzer meldet ihr uns kostenlos unter 08000 774 774.
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